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1: Um Magie geht es in gleich zwei neuen Filmen in unseren fränkischen Kinos. Vorhang auf für Frühstück bei Audrey und zauberhafte Schwestern Practical Magic 2.
2: Sie haben bestimmt schon von den Owens gehört.
1: Das ist aber etwas her. 1998 hatten die Owens ihren ersten Auftritt in den fränkischen Kinos. Und in Zauberhafte Schwestern Practical Magic 2 sind sie jetzt wieder da. Und auch der auf ihnen lastende Fluch in Sachen Männer.
3: Ihr seid die Owens-Schwestern.
2: Ja, jeder, den wir lieben, stirbt.
3: Ach wirklich?
4: Und zwar eines grauenvollen Todes.

0: im Ernst, ich meine, das macht sich nicht gut in der Tinder-Biografie. Es wird schon alles wieder gut.
1: Es wird schon alles wieder gut? So wie wir damals die Leiche unterm Rosenstock vergraben mussten, so eine Art gut oder anders? Anders oder genauso?
2: Wie schon im ersten Teil werden die Hexenschwestern in Zauberhafte Schwestern Practical Magic 2 von Nicole Kidman und unserem Hollywood-Star mit Nürnberger Wurzeln Sandra Bullock gespielt. Mit Frauen und der Liebe hat Remy abgeschlossen und lebt in Frühstück bei Audrey mit einer Sexpuppe zusammen. Während eines Gewitters wird sie lebendig und Remy nimmt sie mit zu seinen Eltern.
3: Remy, hast du mir eine Krankheit oder sowas verschwiegen?
4: Nein, überhaupt nicht. Wieso?
3: Deine Mutter sagt, dass ich mich um dich kümmern soll.
4: Das sagt man nur so. Also, sie will, dass es mir gut geht.
3: Aber ich bin noch nicht deine Mutter. Ich bin schon deine Puppe und dazu noch deine Mutter. Für mich ist das Stress.
2: Ja, Remys nun lebendige Puppe entwickelt mehr und mehr ein Eigenleben. Das merkt er, als ihr andere Tipps geben wollen.
1: Möchten Sie den Kontakt von meinem Friseur, Audrey?
3: Aber wozu? Nein, danke, schon gut. Das ist reine Zeitverschwendung. Und das Epilieren lasse ich auch. Remy sagt, ich soll ein Leben haben, aber wenn ich mich epiliere, eincreme, schminke, abschminke, Muskeln aufbaue, mache ich nichts anderes als das. Und das ist für mich kein eigenes Leben.
2: Die französische Komödie hat ein paar witzige Ideen, aber so richtig rund ist Frühstück bei Audrey dann doch nicht. Stefan Grundler, 98.6 Charivari, Kinoredaktion.

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3: Ich bin Florian Klaus. Bundeskanzler Merz ist weiterhin skeptisch gegenüber einem AfD-Verbotsverfahren. Er verwies dabei auf eine aus seiner Sicht sehr hohe Hürde. Außerdem glaube er nicht, dass ein Verbot das Problem lösen würde, wie er sagte. Im Bundestag hatte Merz die AfD vorher hart angegriffen. So warf er der Partei mit Blick auf den von ihr verwendeten Begriff Remigration vor, ethnische Säuberung betreiben zu wollen. Grünen-Fraktionsvize Autretsch hat der Bundesregierung vorgeworfen, angesichts steigender Ölpreise untätig zu bleiben. Er hat dem Redaktionsnetzwerk Deutschland gesagt, dass Ölkonzerne ihre Gewinne derzeit vervielfachen, auf Kosten derer, die tanken müssten. Darum brauche Deutschland eine Übergewinnsteuer, um kriegsbedingte Extragewinne abzuschöpfen. Die Regierung ist bei so einer Steuer gespalten. Die SPD ist dafür, Wirtschaftsministerin Reiche dagegen. Wenige Stunden nach der Beisetzung seines Vaters König Harald hat sich der neue norwegische König Haakon auf dem Schlossbalkon gezeigt. Tausende Menschen haben minutenlang applaudiert, als er gemeinsam mit seiner Frau Königin Mette-Marit herauskam. König Harald war zuvor nach einer Trauerprozession durch Oslo und einem Gottesdienst beigesetzt worden. Er war im Alter von 89 Jahren gestorben. Eine Weltkriegsbombe hat in Hamburg den Zugverkehr erheblich gestört. Inzwischen ist sie entschärft, wie die Feuerwehr mitgeteilt hat. Die 500-Pfund-Bombe hatte auf einer Baustelle an einer wichtigen Bahnstrecke gelegen, die Hamburg mit dem Norden und dem Westen Schleswig-Holsteins verbindet. Fußball-Bundesligist Stuttgart hat den erhofften Auftaktsieg in der Champions League feiern können. Mit 3:1 haben die Schwaben Viking Stavanger aus Norwegen geschlagen. Einen großen Anteil daran hatte Ermedin Demirovic, der alle 3 Tore geschossen hat. Er sagte nach dem Spiel bei der Zone:
4: Als Mannschaft können wir richtig stolz darauf sein, dass wir einen Gegner zu Hause klar geschlagen haben, würde ich sagen. Auch wenn es hinten raus einige Situationen gab, wo wir hätten besser machen können, defensiv als auch offensiv.
3: Ziel Nummer 1 für die Stuttgarter sei es jetzt, die Gruppenphase zu überstehen.
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5: mit Chris Wahle. Im Nürnberger Stadtteil Mögeldorf geht offenbar ein Reifenstecher um. Seit Ende August sind dort rund 45 geparkte Autos mutwillig beschädigt worden. Unbekannte haben vor allem in mehreren Wohnstraßen rund um die Wagenseil- und Marterstraße sowie auf dem Gelände des Seetor City Campus Reifen zerstochen. Der Schaden liegt nach ersten Schätzungen im fünfstelligen Bereich. Die Nürnberger Polizei prüft mögliche Zusammenhänge zwischen den einzelnen Fällen und bittet Zeugen, die verdächtige Wahrnehmungen gemacht haben, sich zu melden.
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1: Ich bin Florian Klaus. Nach der Landtagswahl in Sachsen-Anhalt will das BSW mit der AfD über eine mögliche Zusammenarbeit sprechen. Der Landesvorstand habe beschlossen, seiner Linie treu zu bleiben und mit allen Parteien das Gespräch zu suchen, sagte ein Sprecher. Die anderen Parteien im neuen Landtag hatten Gespräche mit der AfD abgelehnt. Achtung, um 11 Uhr vormittags wird es heute in Deutschland laut. Beim bundesweiten Warntag werden wieder die Alarmsysteme für den Kriegs- und Katastrophenfall getestet. Das heißt, die Handys werden sich lautstark melden und Sirenen losgehen. Eine Dreiviertelstunde später soll dann die Entwarnung folgen. Der Warntag findet einmal im Jahr statt. Ungünstiger könnte der Zeitpunkt für die SPD wohl kaum sein. 1,5 Wochen vor der Wahl in Berlin hat die Staatsanwaltschaft Hannover Ermittlungen gegen Spitzenkandidat Krach aufgenommen. Er wies es als haltlos zurück, dass er sich bei einer Auftragsvergabe im Zusammenhang mit einem Krankenhaus beeinflussen habe lassen. Es habe eine Spende gegeben, die aber innerhalb von 24 Stunden zurücküberwiesen worden sei. Den Zeitpunkt der Ermittlungen nannte er sehr ungewöhnlich. Ab dem kommenden Jahr sollen wir in Deutschland statt dem Personalausweis auch das Handy vorzeigen können. Ab dem 2. Januar soll der Ausweis in einer App namens DU gespeichert werden können. Das ist Teil eines EU-Projekts, wonach jedes Land eine Anwendung für digitale Ausweise auf dem Smartphone bereitstellen muss. Die Plastikkarten könnten dann daheim bleiben. Neben dem Perso soll das später auch etwa für den Führerschein gelten. Bisher hat die Champions League für die deutschen Fußballteams gut angefangen. Nach Dortmund hat auch Stuttgart im ersten Spiel einen Sieg einfahren können. 3:1 der Endstand gegen das norwegische Team Viking Stavanger. VfB-Trainer Sebastian Hoeneß sagte danach bei der Zone zum Sieg:
2: Ich denke, er war verdient. Trotzdem haben wir schon die ein oder andere Phase gehabt. Nach der Halbzeit, aber auch in der ersten Halbzeit, da würde ich nicht von Phasen sprechen, sondern Situationen, wo wir nicht so gut aussahen.
1: Heute Abend sind die beiden verbleibenden Bundesligisten dran. Der FC Bayern spielt gegen Bodø/Glimt und Leipzig ist in Como in Italien zu Gast.
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3: Mit Chris Wahle. Mitten im Nürnberger Verkehrstrubel ging's jetzt ab in die Tiefe. Am Plärrer sind Spezialtaucher in einer rund 17 Meter tiefen Baugrube im Einsatz gewesen. An den Betonwänden dort haben sie im stehenden Grundwasser mit Höchstdruckwasserstrahlen Vertiefungen eingearbeitet. Das ist die Voraussetzung dafür, dass dort bald die Bodenplatte gegossen werden kann. Die Baugrube ist Teil eines Tunnelprojekts der Energienetz GmbH. Von dort aus sollen in den kommenden Monaten Tunnel Richtung südliche Fürther Straße und Gostenhofer Hauptstraße entstehen. Verlegt werden später Leerrohre für Hochspannungskabel. Die Arbeiten laufen seit Ende April und sollen nach aktuellem Stand im Februar 2027 fertig sein. Vorteil der Tunnelbauweise: Der Verkehr am Plärrer wird deutlich weniger beeinträchtigt.

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1: Am Dienstag beginnt in Bayern wieder die Schule. Tausende Schulanfänger machen sich dann zum ersten Mal auf den Weg. Es sind übrigens über 130.000, um das mal genau zu nehmen. Was müsst ihr jetzt als Eltern wissen, damit eure Kids gut ankommen? Miriam Melanie Köhler vom ADAC Südbayern gibt da Tipps für einen sicheren Schulstart. Warum sind Kinder im Straßenverkehr besonders gefährdet?
2: Kinder nehmen ihre Umgebung ganz anders wahr als Erwachsene. Es fällt ihnen schwer, Entfernungen, Geschwindigkeit und Geräusche einzuschätzen. Gerade Schulanfänger haben außerdem noch wenig Erfahrung mit komplexen Verkehrssituationen und den Herausforderungen auf dem Schulweg. Sie sind natürlich auch kleiner, haben weniger Überblick und werden deshalb auch schneller übersehen. Und zudem lassen sie sich leichter ablenken und handeln oft impulsiv.
1: Wann sollten Eltern ihre Kinder auf den Schulweg vorbereiten?
2: Der richtige Zeitpunkt ist jetzt. Eltern sollten den Schulweg vor dem ersten Schultag mit ihren Kindern gezielt üben. Wichtig ist, die Strecke mehrmals gemeinsam zu Fuß abzugehen. Auch unterschiedliche Bedingungen sollten getestet werden. Bei Regen, Dämmerung oder Dunkelheit. Das ist gerade jetzt Richtung Herbst sinnvoll. Anfangs sollten Eltern ihre Kinder begleiten und später gelegentlich überprüfen, ob sie sich auf dem Schulweg tatsächlich wie geübt verhalten.
1: Okay. Worauf sollte man jetzt beim Üben des Schulwegs besonders achten? Was ist besonders wichtig?
2: Eltern sollten gemeinsam mit den Kindern mögliche Gefahren und sichere Verhaltensweisen besprechen. Kinder lernen vor allem durch Mitdenken, durch Wiederholung und Vorbilder. Was man den Kindern vorlebt, prägt viel mehr als Worte. Eine sehr hilfreiche Übung ist außerdem ein Rollentausch. Wenn Kinder ihren Eltern den Schulweg erklären, festigt das ihr Wissen. So lernen sie Gefahren zu erkennen und sicher unterwegs zu sein. Und zum Schluss noch ein ganz wichtiger Tipp. Nicht der kürzeste, sondern der sicherste Schulweg ist der beste.
1: Das ist eine coole Idee. Wenn euer Kind euch mal den Schulweg erklärt. Das finde ich sehr gute Idee. Dankeschön an Miriam Melanie Köhler vom ADAC Südbayern. 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
1: Ich bin kein Soldat. Ich bin kein Priester. Ich bin nur ein Bauer.
2: Und um diesen Bauern namens Plummen geht es in The Uprising, der Aufstand. Er gerät im England des Jahres 1381 und vermittelt ins Zentrum eines historischen Aufstands. Das liegt an den Lebensumständen, dass das einfache Bauernvolk damals erdulden musste.
1: Der Boden ist ausgelaugt. Uns wird mehr Arbeit abverlangt, als unsere Seelen ertragen können. Es wird keinen Frieden geben, solange wir nicht frei sind. Es ist Zeit, die Welt in Brand zu setzen.
2: Plummen und die anderen Bauern haben es nämlich satt, wie sie von ihrem König Richard II. Und seinen Schergen regelrecht ausgepresst werden.
3: Der König ist das Gesetz. Sagt er, bezahlt Steuern, so bezahlt ihr Steuern. Sagt er, arbeitet härter, so arbeitet ihr härter.
4: Schluss damit! Es reicht! Wir haben euch genug!
2: Plummen schließt sich einer Revolution unter der Führung des Ex-Soldaten Wat Tyler und des Predigers John Ball an. Ihr Ziel? Der Königspalast in London.
5: Ein Heer von Rebellen nähert sich London. Es sind 10.000, vielleicht mehr.
6: Wer führt sie an?
3: An Power.
7: Sie sehen Chaos und Angst.
8: Hört ihr nicht ihren Zorn?
6: Vernichtet sie.
2: Wie das Ganze ausging, ist bekannt, denn The Uprising, der Aufstand, basiert auf dem echten großen Aufstand in England 1381. Viel spannender ist für uns, dass der toll gemachte Historienfilm teilweise bei uns in Franken gedreht wurde. Unter anderem im Fränkischen Freilandmuseum in Bad Windsheim und in Nürnberg im Heilig-Geist-Spital, dem Pellerhaus und der Sebalduskirche. Stefan Grundler, 98,6 Charivari, Kinoredaktion.

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8: Ich bin Florian Klaus. Nach der Landtagswahl in Sachsen-Anhalt will das BSW mit der AfD über eine mögliche Zusammenarbeit sprechen. Der Landesvorstand habe beschlossen, seiner Linie treu zu bleiben und mit allen Parteien das Gespräch zu suchen, sagte ein Sprecher. Die anderen Parteien im neuen Landtag hatten Gespräche mit der AfD abgelehnt. Achtung, um 11 Uhr vormittags wird es heute in Deutschland laut. Beim bundesweiten Warntag werden wieder die Alarmsysteme für den Kriegs- und Katastrophenfall getestet. Das heißt, die Handys werden sich lautstark melden und Sirenen losgehen. Eine Dreiviertelstunde später soll dann die Entwarnung folgen. Der Warntag findet einmal im Jahr statt. Ungünstiger könnte der Zeitpunkt für die SPD wohl kaum sein. 1,5 Wochen vor der Wahl in Berlin hat die Staatsanwaltschaft Hannover Ermittlungen gegen Spitzenkandidat Krach aufgenommen. Er wies es als haltlos zurück, dass er sich bei einer Auftragsvergabe im Zusammenhang mit einem Krankenhaus beeinflussen habe lassen. Es habe eine Spende gegeben, die aber innerhalb von 24 Stunden zurücküberwiesen worden sei. Den Zeitpunkt der Ermittlungen nannte er sehr ungewöhnlich. Ab dem kommenden Jahr sollen wir in Deutschland statt dem Personalausweis auch das Handy vorzeigen können. Ab dem 2. Januar soll der Ausweis in einer App namens DU gespeichert werden können. Das ist Teil eines EU-Projekts, wonach jedes Land eine Anwendung für digitale Ausweise auf dem Smartphone bereitstellen muss. Die Plastikkarten könnten dann daheim bleiben. Neben dem Perso soll das später auch etwa für den Führerschein gelten. Bisher hat die Champions League für die deutschen Fußballteams gut angefangen. Nach Dortmund hat auch Stuttgart im ersten Spiel einen Sieg einfahren können. 3:1 der Endstand gegen das norwegische Team Viking Stavanger. VfB-Trainer Sebastian Hoeneß sagte danach bei der Zone zum Sieg:
9: Ich denke, er war verdient. Trotzdem haben wir schon die ein oder andere Phase gehabt. Nach der Halbzeit, aber auch in der ersten Halbzeit, da würde ich nicht von Phasen sprechen, sondern Situationen, wo wir nicht so gut aussahen.
8: Heute Abend sind die beiden verbleibenden Bundesligisten dran. Der FC Bayern spielt gegen Bodø/Glimt und Leipzig ist in Como in Italien zu Gast.
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11: mit Chris Wahle. Tödlicher Unfall im Wald bei Feucht. Ein 85-jähriger Pedelec-Fahrer ist dort jetzt bei Waldarbeiten von einem Rückezug überrollt und tödlich verletzt worden. Laut Polizei fuhr ein 30 Jahre alter Mann mit der Forstmaschine aus dem Wald und bog eng nach links auf einen Schotterweg ab. Dabei erfasste das Fahrzeug den Pedelec-Fahrer und überrollte ihn. Obwohl der 85-Jährige einen Fahrradhelm trug, wurde er so schwer verletzt, dass er noch an der Unfallstelle starb. Wie es zu dem Unfall kommen konnte, ist laut Polizei aktuell noch unklar. Denn der Bereich der Forstarbeiten war mit Absperrband und großformatigen Warnschildern gekennzeichnet. Wie der 85-Jährige trotzdem in den Waldabschnitt fahren konnte, wird jetzt ermittelt.
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2: Ich bin Florian Klaus. Heute Vormittag gibt es wieder einen deutschlandweiten Probealarm. Dabei soll getestet werden, ob Handys, Apps und Sirenen wie vorgesehen funktionieren. Jan-Henne Reitze berichtet.
3: Selbst ohne eine Warn-App und auch wenn das Smartphone auf stumm geschaltet ist, ertönt ein schriller Ton, sobald der Alarm ausgelöst wird und alles funktioniert. Neu ist beim Warntag diesmal, dass über Cell Broadcasting auch eine Endwarnung gesendet werden soll. Über dieses System können alle eingeschalteten und halbwegs modernen Handys erreicht werden, wenn nötig auch nur in bestimmten Funkzellen.
2: Die E-Autos werden besser, Benzin und Diesel teurer. Das Interesse an E-Autos nimmt in Deutschland einer Umfrage zufolge zu. Mehr als ein Viertel der Menschen haben gesagt, dass sie als nächstes Auto ein Elektrofahrzeug wollen. Die Gründe für die Kaufentscheidung sind vor allem finanziell. Niedrigere Betriebskosten und ein besseres Preis-Leistungs-Verhältnis stehen noch vor Umweltaspekten. Nach dem Wahlsieg der AfD in Sachsen-Anhalt ist die Debatte über ein AfD-Verbotsverfahren wieder größer geworden. Kanzler Merz ist weiterhin skeptisch, wie er auf Nachfrage gesagt hat. Es gebe eine hohe Hürde und er glaube auch nicht,

0: dass ein Verbot das Problem lösen würde. Im Bundestag hatte Merz die AfD gestern attackiert. Er warf der Partei mit Blick auf den von ihr verwendeten Begriff Remigration vor, ethnische Säuberung betreiben zu wollen. Die Polizei hat bei einem Einsatz in Meerbusch bei Düsseldorf geschossen. Eine Person soll dabei schwer verletzt worden sein. Der Vorfall ist in der Nähe der Polizeiwache passiert. Warum geschossen wurde und was genau vorgefallen ist, dazu wollte die Polizei am Abend noch keine Angaben machen. Aus Gründen der Neutralität ermittelte das Polizeipräsidium Düsseldorf. Die deutschen Fußball-Bundesligisten schlagen sich in der Champions League bisher gut. Nach Dortmund hat auch Stuttgart gewonnen. Mit 3:1 hat der VfB den norwegischen Meister Viking Stavanger geschlagen. Heute Abend sind die beiden verbleibenden deutschen Teams dran. Der FC Bayern spielt gegen Bodø/Glimt und Leipzig ist in Como in Italien zu Gast.
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2: mit Chris Wahle. Im Nürnberger Stadtteil Mögeldorf geht offenbar ein Reifenstecher um. Seit Ende August sind dort rund 45 geparkte Autos mutwillig beschädigt worden. Unbekannte haben vor allem in mehreren Wohnstraßen rund um die Wagenseil- und Marterstraße sowie auf dem Gelände des Seetor City Campus Reifen zerstochen. Der Schaden liegt nach ersten Schätzungen im fünfstelligen Bereich. Die Nürnberger Polizei prüft mögliche Zusammenhänge zwischen den einzelnen Fällen und bittet Zeugen, die verdächtige Wahrnehmungen gemacht haben, sich zu melden.

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1: Willkommen im regnerischen Franken. Vielleicht seid ihr ja vorne erst gelandet aus dem Sommerurlaub. Zurück in der Heimat. Ja, so langsam kommen alle wieder zurück. Und deshalb machen wir heute den großen Charivari-Flugmythencheck. Christian Albrecht vom Albrecht-Dürer-Flughafen ist uns zugeschaltet. Christian, Bordkarten sollte man ja niemals auf Social Media zeigen, oder?
2: Bordkarten werden sehr gerne fotografiert und veröffentlicht, weil man dann eben zeigt, man ist im Urlaub. Aber wir raten davon ab, personenbezogene Daten mit zu veröffentlichen, wenn dann können Kriminelle möglicherweise diese Daten für sich verwenden. Aber noch ein anderer Punkt ist wichtig, man zeigt damit natürlich auch, ab wann man im Urlaub ist und möglicherweise wie lange man weg ist. Und das könnte man nutzen, um ins Haus oder in die Wohnung einzubrechen.
1: Mhm. Mythos 2, heutzutage

0: braucht man im Flugzeug gar keinen Flugmodus auf dem Handy mehr einschalten?
1: Letztendlich entscheidet jede Airline selbst. Das wird auf den meisten Flügen auch noch empfohlen. Hintergrund ist der, dass möglicherweise die Funkverbindung zwischen der Cockpit-Crew und dem Tower gestört werden könnte. Man kennt das vielleicht auch, wenn man ein Smartphone an einen Lautsprecher hält, dass es dann so leicht knackt. Und diese Gefahr will man damit eben ausschalten. Letztendlich sollte man auch den Empfehlungen immer folgen, denn die Airline hat dort das Hausrecht.
0: Okay, Mythos 3. Pilot und Co-Pilot dürfen niemals dasselbe Essen essen.
1: Diese Vorgabe ist von Airline zu Airline unterschiedlich. Letztendlich kenne ich es so, dass im Cockpit zeitversetzt gegessen wird, vor allem bei Langstreckenflügen. Und das ist darauf zurückzuführen, dass eben möglicherweise Unverträglichkeiten dann nicht gleichzeitig bei beiden Personen auftreten. Und das ist aber selbstverständlich, wie bei vielen Dingen in der Luftfahrt, eine Vorsichtsmaßnahme. Safety first gilt hier auch.
0: Okay, und last but not least, Essen und Getränke schmecken in großer Höhe anders und deshalb wird im Flugzeug auch so viel Tomatensaft getrunken.
1: Tomatensaft wird tatsächlich gerne bestellt. Es hat zwei Gründe, wie ich meine. Der erste ist, dass ja in dem hohen Druck in der Kabine die Geschmackssinne anders arbeiten, dass sie es anders wahrnehmen, dass zum Beispiel der Tomatensaft fruchtiger schmeckt. Das ist die eine Theorie. Und die andere ist aber auch eine ganz einfachere und ich würde sie jetzt mal als Inspirationstheorie nennen. Es geht einfach darum, Tomatensaft ist doch was ja Exotisches und man sieht dann beim Nachbarn oder bei der Nachbarin, dass sie Tomatensaft bestellt und lässt sich dann inspirieren und bestellt auch einen Tomatensaft.
0: Okay, vielen Dank an Christian Albrecht vom Albrecht-Dürer Flughafen. Die Flugzeugmythen hier auf 98.6 Charivari. Und ihr wisst ja, Mythen sind dazu da, um an sie zu glauben oder auch nicht.
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1: Es muss nicht immer Hollywood sein. Zwei der neuen Filme in unseren fränkischen Kinos kommen aus Frankreich und England. Vorhang auf für Nur ein kleines bisschen Glück und Finding Emily. Der arme Owen hat zu Beginn von Finding Emily richtig Pech. Da trifft er in einem Club die wunderbare Emily, bekommt ihre Telefonnummer und kann sie aber nicht erreichen. Aber Owen gibt nicht auf. Er weiß ja, wo Emily studiert.
2: Ich habe eine Idee. Ich schicke eine E-Mail an jede Emily an der Universität und stelle eine Frage, die nur sie beantworten kann. Namen, Ladies. Ja, vielleicht schreibe ich Emilys.
3: Hey, Emilys. Warum hast du nicht die Blindkopie benutzt?
2: Ich weiß nicht, was eine Blindkopie ist.
3: Du hast gerade ein Chatroom mit 318 Emilys erstellt.
1: Und so viel sei verraten, unter den über 300 Emilys ist auch die richtige dabei. Owens Suche nach ihr erzählt Finding Emily sympathisch, schwungvoll und witzig. In Frankreich während des Zweiten Weltkriegs spielt Nur ein kleines bisschen Glück. Der Familienvater Jean hat seinen ersten Tag als Soldat in der französischen Armee. Und zur Überraschung seiner Frau ist er schon wieder zurück.
4: Du bist doch gestern erst losgezogen, Jeannot.
5: Ja.
4: Und die haben dich einfach so wieder gehen lassen?
5: Ich habe sie nicht nach ihrer Meinung gefragt.
4: Du bist desertiert.
5: Das war ein großes
4: Wort. Antworte.
5: Ja, so kann man es sagen, ja.
4: Und wenn sie dich erwischen?
1: Dann gibt's Ärger. Deshalb will Jean mit Frau und Kind abhauen. Als Tarnung wollen sie sich als jüdische Familie ausgeben.
6: Ihr hebräischer Name?
5: Unser Name? Wie meinen Sie das?
6: Welchen Namen soll ich in den Ausweis schreiben?
5: Ah, irgendwas Gebräuchliches.
6: Nun, wie heißen Sie?
5: Chevala.
6: Na, da haben wir es doch. Wir nehmen Chevalovic.
5: Ah, natürlich. Leicht zu merken.
4: Ja.
1: Aber die neue Familie Chevalovic merkt schnell, dass die Idee nicht die beste ist. Nur ein kleines bisschen Glück bietet viel zum Lachen, aber auch zum Nachdenken. Stefan Grundler, 98.6 Charivari, Kinoredaktion.

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2: Ich bin Florian Klaus. Heute Vormittag gibt es wieder einen deutschlandweiten Probealarm. Dabei soll getestet werden, ob Handys, Apps und Sirenen wie vorgesehen funktionieren. Jan-Henna Reitze berichtet.
3: Selbst ohne eine Warn-App und auch wenn das Smartphone auf stumm geschaltet ist, ertönt ein schriller Ton, sobald der Alarm ausgelöst wird und alles funktioniert. Neu ist beim Warntag diesmal, dass über Cell Broadcasting auch eine Endwarnung gesendet werden soll. Über dieses System können alle eingeschalteten und halbwegs modernen Handys erreicht werden, wenn nötig auch nur in bestimmten Funkzellen.
2: Die E-Autos werden besser, Benzin und Diesel teurer. Das Interesse an E-Autos nimmt in Deutschland einer Umfrage zufolge zu. Mehr als ein Viertel der Menschen haben gesagt, dass sie als nächstes Auto ein Elektrofahrzeug wollen. Die Gründe für die Kaufentscheidung sind vor allem finanziell. Niedrigere Betriebskosten und ein besseres Preis-Leistungs-Verhältnis stehen noch vor Umweltaspekten. Nach dem Wahlsieg der AfD in Sachsen-Anhalt ist die Debatte über ein AfD-Verbotsverfahren wieder größer geworden. Kanzler Merz ist weiterhin skeptisch, wie er auf Nachfrage gesagt hat. Es gebe eine hohe Hürde und er glaube auch nicht, dass ein Verbot das Problem lösen würde. Im Bundestag hatte Merz die AfD gestern attackiert. Er warf der Partei mit Blick auf den von ihr verwendeten Begriff Remigration vor, ethnische Säuberung betreiben zu wollen. Die Polizei hat bei einem Einsatz in Meerbusch bei Düsseldorf geschossen. Eine Person soll dabei schwer verletzt worden sein. Der Vorfall ist in der Nähe der Polizeiwache passiert. Warum geschossen wurde und was genau vorgefallen ist, dazu wollte die Polizei am Abend noch keine Angaben machen. Aus Gründen der Neutralität ermittelte das Polizeipräsidium Düsseldorf. Die deutschen Fußball-Bundesligisten schlagen sich in der Champions League bisher gut. Nach Dortmund hat auch Stuttgart gewonnen. Mit 3:1 hat der VfB den norwegischen Meister Viking Stavanger geschlagen. Heute Abend sind die beiden verbleibenden deutschen Teams dran. Der FC Bayern spielt gegen Bodø/Glimt und Leipzig ist in Como in Italien zu Gast.
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5: Mit Chris Wahle. Mitten im Nürnberger Verkehrstrubel ging's jetzt ab in die Tiefe. Am Plärrer sind Spezialtaucher in einer rund 17 Meter tiefen Baugrube im Einsatz gewesen. An den Betonwänden dort haben sie im stehenden Grundwasser mit Höchstdruckwasserstrahlen Vertiefungen eingearbeitet. Das ist die Voraussetzung dafür, dass dort bald die Bodenplatte gegossen werden kann. Die Baugrube ist Teil eines Tunnelprojekts der Energienetz GmbH. Von dort aus sollen in den kommenden Monaten Tunnel Richtung Südliche Fürther Straße und Gostenhofer Hauptstraße entstehen. Verlegt werden später Leerrohre für Hochspannungskabel. Die Arbeiten laufen seit Ende April und sollen nach aktuellem Stand im Februar 2027 fertig sein. Vorteil der Tunnelbauweise: Der Verkehr am Plärrer wird deutlich weniger beeinträchtigt.
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2: Herzlich willkommen zu einer ganz speziellen Sommerausgabe unseres Stadtgesprächs. Wir tauschen heute mal die Rollen. Ich bin Oberbürgermeister Markus König und bei mir zu Gast ist Stefan Grundler. Stefan, heute geht es nämlich um unsere schöne Partnerstadt Kavala. Und du hast unsere griechische Partnerstadt besucht und wirst auch ein bisschen darüber berichten, welche Eindrücke du mitgenommen hast.
3: Ja, aber bevor ich das erzähle, du warst ja vor mir da. Erzähl mal, was du aus Kavala so für dich mitgenommen hast.
2: Also ich fand die Stadt wirklich grün. Es war, sind tolle Persönlichkeiten, auch der Oberbürgermeister in Kavala. Wir haben uns sehr gut verstanden. Ich finde, es ist eine Stadt, wo dann gegenüber liegt der Tasso. Also du siehst auch beim guten Wetter, die Insel sitzt am Meer. Also ich habe gute Bilder noch im Kopf. Wir haben einen Kulturaustausch schon seit vielen Jahren. Und eben bei diesem Gespräch damals, wie ich in Kavala war, haben wir uns so verständigt, dass wir auch die Messe Nürnberg noch ein bisschen mehr in Kavala vielleicht aktiv sich zeigt. Und das hat sich ja jetzt Gott sei Dank auch eingestellt. Und das wirst du jetzt gleich berichten. Also meine Zeit in Kavala war sehr schön und nicht nur die Leute, sondern auch die Lage ist traumhaft und für mein erstes Mal fand ich es beeindruckend.
3: Zur Messe kommen wir gleich. Was mich beeindruckt und für uns Franken geradezu unglaublich ist, wie total nett, offen und freundlich die da sind, oder?
2: Ja, so wir Franken halt auch. Ja. Also das, dann passen wir auch so gut zusammen. Wir sind ja auch total offen, herzlich, auf die Leute zugehend. Ja, und Spaß beiseite. Also es gibt solche und solche, wie halt da auch. Aber das stimmt, die sind, also ich habe das wirklich ganz nett empfunden, wie sie sich dann da unten auch verhalten.
3: Ja, ist ja einfach, wenn man in der Stadt am Meer wohnt.
2: Es ist auch ein bisschen entschleunigt, das fand ich auch interessant. Also ich habe das auch ein bisschen beobachtet, nicht nur weil wir da waren, sondern also wenn ich jetzt mal meinen Kalender

0: anschaue und meine Termine, die ich dann habe an einem Tag und ich durch die Stadt hetze, der Oberbürgermeister da hat auch Termine, aber ich glaube, dass die Anzahl und die Taktung eine andere ist, die ist eher südländisch, würde ich das mal beschreiben.
1: Von ihm hören wir dann auch noch was, jetzt noch ein letzter Test für dich. Wie nennt man die Einwohner Kavallas?
0: Oh Gott, ich hab's vergessen. Das war doch zu viel Zipro, oder wie heißt es?
1: Also natürlich nicht Kavallanesen, sondern ich bin ja noch frisch im Kopf, Kavallioten.
0: Kavallioten, na schön, ja.
1: So heißen die. Guter Mann, Dankeschön. So, und jetzt erzähle ich was über Kavalla oder machen wir erstmal Griechenland an sich als solches, denn die erwähnte Nürnberg-Messe, unsere Nürnberg-Messe und ihr Chef Peter Ottmann sind da schon länger vertreten.
2: 2019 haben wir in den griechischen Markt investiert, indem wir den Marktführer für Messen und Ausstellungen Forum SA kaufen konnten. Die machen nicht nur hervorragende Fachmessen, die bringen auch Fachzeitschriften raus, aber sie machen auch zwei Festivals für Endverbraucher. Das eine ist ein Coffee-Festival und das andere ist ein Bier-Festival. Die sind so ein bisschen unser Schweizer Taschenmesser.
1: Und sie haben im Juli auch erstmals ein Bier-Festival in Kavalla gemacht. Dorthin geht es natürlich am schnellsten mit dem Flugzeug. Seit letztem Jahr gibt es eine direkte Verbindung zwischen Nürnberg und Kavalla. Angeboten wird sie von Marabu, einer Schwester der Altehe. Kondor. Zweimal die Woche macht sich eine der drei am Albrecht-Dürer-Airport stationierten Maschinen auf den Weg. Veronika Meyer ist gebürtige Nürnbergerin und Pressesprecherin von Marabu.
3: Wir fliegen nach Kavalla, weil das meiner Meinung nach so entstanden ist, dass unser damaliger Geschäftsführer mit dem Oberbürgermeister von Nürnberg unterwegs war und dann die Sprache aufkam, ach, wir bräuchten eigentlich eine Direktverbindung von Nürnberg nach Kavalla zu unserer Partnerstadt. Ja, Marabu Airlines hat sich dann einmal angeguckt, ob man das abbilden kann, operativ, ob es mit den Maschinen hinhaut und natürlich macht Freude. Es macht immer Freude, Leute in Urlaub zu bringen. Es macht immer Freude, Leute in die Sonne zu bringen. Und natürlich macht es noch mehr Freude, zwei Partnerschiffe zu verbinden. Kavalla ist immer Teil des Sommerflugplans und steht aktuell zweimal in der Woche auf dem Flugplan, montags und donnerstags.
1: Und das so erfolgreich, dass schon jetzt klar ist, dass es die Flüge auch im nächsten Jahr geben wird. Naja, dann kann's ja losgehen.
4: Welcome aboard. Meine Damen und Herren, aus dem Cockpit, sehr guten Morgen, spricht der Flugkapitän. Mein Name ist Oliver Meyer, im Namen von Marabu Airlines, meiner gesamten Besatzung, heiße ich Sie ganz herzlich willkommen an Bord unseres Airbus A320neo auf unserem heutigen Flug nach Kavalla. Jetzt lehnen Sie sich zurück, entspannen Sie sich, genießen Sie den Flug mit uns und nochmals ganz herzlich willkommen an Bord von Marabu Airlines.
1: Nur gut zwei Stunden dauert der Flug nach Kavalla. Und wen trifft man da? Einen fränkischen Griechen.
5: Hallo, ich bin Sotiris Xognos, geboren in Kavalla und lebe ich in Nürnberg.
1: Und Sotos, wie ihn alle nennen, ist der Vorsitzende des Vereins zur Förderung der Städtepartnerschaft Nürnberg-Kavalla. Er erinnert sich noch gut daran, wann die ersten seiner Landsleute nach Nürnberg kamen.
5: Ja, in die 60er Jahre ging eine Familie oder ein Mann, hat den Schwager geholfen, den Mann von seiner Schwester und kamen alle zusammen. Und haben wir eine Gruppe, wo ist aus Epirus, eine andere Gruppe war aus Thessalien und so. Hier gab es mindestens 300 Leute aus Kavalla, die bei der Firma Dill gearbeitet hatten. Alle bei Dill.
1: Ja, und aus ein paar hundert sind Tausende geworden. Über 12.000 Griechen leben mittlerweile in Nürnberg. Und vor fast drei Jahrzehnten passierte es dann.
5: Die Griechen wollten eine Partnerschaft mit Nürnberg. Hatten wir ewig gestritten. Bis am Ende kamen wir zu Kavalla. Alle Vereine hatten unterschrieben, das akzeptieren Kavalla als Partnerstadt. Und so ist es zustande gekommen. Mit der Partnerschaft, was machen wir da so? Es gab Austausch von Sportvereinen, Austausch von Schülern. Es gibt es immer noch. Es gibt von Musikgruppen, Tanzgruppen, Theater, Fotoausstellungen haben wir viel gemacht. Ja, die kamen auch Kavallioten, da gab es städtische Angestellte, die in Nürnberg gekommen sind, Know-how zu tauschen und so weiter und so fort. Hat viel geholfen. Wir als Verein sammeln wir ausgemusterte Computer von diversen Firmen und nicht reparieren, aufrüsten und schicken wir nach Kavalla. Mittlerweile sind 800, 850 Stück. Insgesamt haben wir auch in anderen Städten Griechenlands fast 1000 oder mehr als 1000 Geräte geschickt. Ob viel ist oder wenig, das kann ich nicht urteilen, weil ich beteiligt bin.
1: Also Sotos, was muss man in Kavalla alles erleben?
5: Was muss ich sehen? Unsere schöne Stadt, die gastfreundlichen Menschen, die Tavernen, den Hafen, die Strände, haben wir viel zu bieten. Auch Kultur. an dicke Sachen.
1: Aber zuerst geht's ins Rathaus, denn dort wartet schon der Amtskollege von Nürnbergs Oberbürgermeister Markus König, Bürgermeister Theodoros Muriadis.
6: Kalisas mera, ime o Theodoros Muriadis.
1: Stopp! Da der Bürgermeister genauso wenig Deutsch kann wie ich Griechisch,

0: brauchen wir künstliche Intelligenz. Denn die KI kann ihn super übersetzen.
1: Guten Tag, ich bin Theodoros Muriadis, der Bürgermeister von Kavala. Ich heiße Sie in unserer schönen Stadt willkommen. Ich wünsche der ganzen Stadt Nürnberg und all ihren Bürgern alles Gute und dass Sie Kavala als ihr eigenes Zuhause betrachten.
0: Muriadis ist ein großer Fan von Nürnberg. Bei seinem ersten Besuch beeindruckte ihn besonders die Qualität des nach dem Krieg wieder aufgebauten Rathauses.
2: Als wir im Rathaus waren, habe ich aus Berufskrankheit, da ich Ingenieur bin, auf den Boden geachtet. Es war ein Holzboden mit breiten Dielen, aber man hörte das Holz kaum. Uns wurde gesagt, dass darunter eine Betonplatte liegt, auf der das Holz verlegt wurde.
3: Und da wurde mir der Unterschied zwischen Griechenland und Deutschland bewusst.
0: Sagt also der mit Hilfe von KI übersetzte Bürgermeister. Unterschiede gibt es ja erfreulicherweise genug. Denn Griechenland und Kavala ist natürlich viel älter und hat in Sachen Historie eine Menge zu bieten.
4: Hallo, mein Name ist Sotiria Kokonaki. Ich bin offizielle Reiseleiterin, Fremdenführerin in Griechenland. Ich bin vor langer, langer, langer Zeit in der Schweiz geboren und ich habe das Goethe-Institut hier in Griechenland in Thessaloniki für eine sehr lange Zeit besucht. Ich hatte ein paar sehr gute Lehrer und auf dieser Weise sind dann die Kenntnisse erhalten, aber gleichzeitig auch Freunde den Sommer über aus Deutschland, aus Österreich, aus der Schweiz und so habe ich den Kontakt erhalten mit der deutschen Sprache.
0: Prima. Sotiria zeigt uns jetzt das geschichtliche Highlight der Region, die antike Stadt Philippi, nur wenige Kilometer von Kavala entfernt.
4: Philippi ist eine der schönsten archäologischen Stätten des nordgriechischen Raumes, verbunden geschichtlich mit Apostel Paulus. Das römische Erbe und das frühchristliche Erbe ist das, das größtenteils repräsentiert wird. Man kann von dem antiken Theater von Philippi zu den frühchristlichen Kirchen rüber. Man hat die Möglichkeit, eine der ältesten Kirchen Europas sich anzuschauen, natürlich die Ruinen, die Fundamente mit dem Mosaik, wo auch der Name Paulus erwähnt wird. Man hat auch noch mal die Möglichkeit, sich ein bisschen bei den Kirchen, die Baptisterien, wo man reinkommen kann, sich anschauen. Und natürlich das römische Forum, das im Zentrum der Stadt sich befindet.
0: Ja, und wie wir ja alle noch aus der Schule sicher wissen, erlebte die Region die Anfänge des vor 2000 Jahren damals noch unbekannten Christentums, dank Apostel Paulus.
4: Er war der Erste, der das Christentum in den europäischen Raum gebracht hat und über Jesus gelehrt hat. Und er hat so dann auch das christliche Erbe Europas sehr stark mit beeinflusst. Hier in Philippi hat er die erste christliche Gemeinde Europas gegründet. Wir haben die Lydia, die als allererste Christin auf europäischen Boden sich taufen ließ. Es ist auch interessant, dass es eine Frau war. Die erste Taufe, die Stelle laut der Legende, ist außerhalb der Ausgrabungsstätte von Philippi, 3-4 Minuten Fahrt mit dem Auto kommt man dann bei dem Dorf von Lydia an und dort am Eingang des Dorfes von Lydia gibt es dann auch eine neue Taufkapelle und laut der Legende ist dort in diesem kleinen Bach neben dieser Taufkapelle Lydia getauft worden.
0: Die Taufkapelle und Philippi liegen von Kavala aus gesehen im Landesinneren und genau in der anderen Richtung liegt natürlich das Meer. Und von wo immer man in Kavala aus aufs Wasser blickt, da sticht einem sofort die Insel Thassos ins Auge.
4: Es ist eine sehr schöne Insel. Wir sind im nordgriechischen Raum etwas grüner als die Kykladeninseln. Wir haben etwas mehr Wälder und Thassos bildet so eine wunderschöne Möglichkeit, wo man in kürzesten vom Meer in den Berg reinkommen kann. Man kann wandern, man kann Badeurlaub durchführen, man kann einfach die Seele baumen lassen in den Bergdörfern. Es gibt also eine große Alternative, was man da machen kann. Und Thassos, aber auch die Stände außerhalb von Kavala sind ein paar der schönsten Stände für mich persönlich. Wunderschöne Sandstände, fein, weiß, mit diesem ganz, ganz feinen Sand, der auf die Nerven geht, weil er überall dann kleben bleibt. Aber sehr sauberes Wasser. Und die beste Jahreszeit für mich ist entweder im frühen Juli oder im späten August. Da hat man dann ein bisschen mehr Raum für sich selber.
0: Aber eigentlich ist es fast egal, wann man Nürnbergs Partner

0: Stadt Kavala besucht. Schön ist es dort so gut wie immer. Dafür sorgen nette Menschen, leckere Speisen und Getränke, viel Geschichte und eine tolle Natur.
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2: Ich bin Florian Klaus. Guten Morgen. Achtung, um 11 Uhr vormittags wird es heute in Deutschland laut. Beim bundesweiten Warntag werden wieder die Alarmsysteme für den Kriegs- und Katastrophenfall getestet. Das heißt, die Handys werden sich lautstark melden und Sirenen losgehen. Eine Dreiviertelstunde später soll dann die Entwarnung folgen. Der Warntag findet einmal im Jahr statt. Der Chef des CDU-Arbeitnehmerflügels Radke fordert bei der geplanten Steuerreform der Bundesregierung deutlich stärkere Entlastungen für die Bürger. Die Pläne blieben bisher weit hinter dem zurück, was nötig wäre, sagte er der Rheinischen Post. Es brauche mehr als mikroskopische Entlastungen, die man bestenfalls erahnen könne, so Radke. Um das zu finanzieren, forderte er, Subventionen abzubauen und auf die höhere Mütterrente zu verzichten. Der Berliner SPD-Spitzenkandidat Krach hat den Vorwurf der Bestechlichkeit zurückgewiesen. Die Staatsanwaltschaft Hannover hat kurz vor der Wahl

0: Ermittlungen gegen ihn aufgenommen. Krach zufolge geht es wohl um die Auftragsvergabe bei einem Gesundheitszentrum. Es habe damals eine Spende gegeben, die aber sofort zurücküberwiesen worden sei. Die Unterstellung, er habe sich beeinflussen lassen, wies er als haltlos zurück. Bisher hat die Champions League für die deutschen Fußballteams gut angefangen. Nach Dortmund hat auch Stuttgart im ersten Spiel einen Sieg einfahren können. 3:1 der Endstand gegen das norwegische Team Viking Stavanger. VfB-Trainer Sebastian Hoeneß sagte danach bei der Zone zum Sieg:
1: Ich denke, er war verdient. Trotzdem haben wir schon die ein oder andere Phase gehabt. Nach der Halbzeit, aber auch in der ersten Halbzeit, da würde ich nicht von Phasen sprechen, sondern Situationen, wo wir nicht so gut aussahen.
0: Heute Abend sind die beiden verbleibenden Bundesligisten dran. Der FC Bayern spielt gegen Bodø/Glimt und Leipzig ist in Como in Italien zu Gast.
2: So, einen schönen Donnerstagmorgen erstmal. Wetter heute schön sonnig. Temperaturen liegen so um die 20 Grad. Das geht noch weiter rauf. Morgen und am Samstag Sonne, Wolken bei bis zu 24 Grad.
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2: Guten Morgen. Na, wer ist schon fit heute Morgen an diesem frühen Donnerstag? Ich gebe euch so ein bisschen den Gehirnkick. Ja? Bisschen was für die grauen Zellen. Habt ihr Lust mitzuraten? Okay. Welches Jahr ist gesucht? Niki Lauda gewinnt in der knappsten WM-Entscheidung der Geschichte seinen dritten und letzten Formel-1-Weltmeistertitel. Dann führt Apple den Macintosh ein. Bayern verankert als erstes Bundesland den Umweltschutz in seiner Landesverfassung. Und US-Präsident Ronald Reagan verkündet bei einer Mikrofonsprechprobe die Bombardierung der Sowjetunion und bedauert später den Scherz. Und Alphaville hat einen Riesenhit in Deutschland mit Big in Japan. Welches Jahr suche ich? Schreibt mir kurz eine WhatsApp. 08000 98 6 98 6. Bin gespannt.

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1: So, ich bin euch noch die Lösung meines kleinen Jahresrätsels schuldig. Anfangs der Stunde habe ich ja gefragt, wann war das, als Niki Lauda seinen letzten Formel-1-Titel bekam. Wann führte Apple den Macintosh ein? Wann hat Bayern den Umweltschutz in der Landesverfassung verankert? Und wann hat Ronald Reagan diesen berühmten Satz durchs Mikrofon gesagt bei der Sprechprobe, die Bombardierung beginne in 5 Minuten, und den Scherz später bedauert. Und Alphaville hatte einen Riesenhit, richtig, das war 1984, und die Mimi hat es unter anderem gewusst. Dankeschön fürs WhatsApp, Mimi. Wir bleiben gleich mal in der Musik und kommen mal kurz zur Pop-History. 1983 steht dieser Song auf Platz 1 in Amerika. Michael Cimbello und Maniac. Und 5 Jahre später, da stehen Guns N' Roses im Aufnahmestudio. Slash, der Gitarrist, spielt sich gerade warm und spielt nur so zum Finger auftauen mehr oder weniger diesen Riff auf seiner Gitarre. Und Axl Rose hört das und denkt sich, wow, was ist das denn Geiles? Und fordert Slash auf, da einfach weiterzuspielen. Was wird

0: daraus der erste Nummer 1-Hit in den USA. Also es entstand ursprünglich eher spielerisch bei so einer Jam-Session und entwickelt sich dann endgültig zu einem der bekanntesten Rock-Riffs überhaupt.
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0: Ich bin Florian Klaus. Guten Morgen. Achtung, um 11 Uhr vormittags wird es heute in Deutschland laut. Beim bundesweiten Warntag werden wieder die Alarmsysteme für den Kriegs- und Katastrophenfall getestet. Das heißt, die Handys werden sich lautstark melden und Sirenen losgehen. Eine Dreiviertelstunde später soll dann die Entwarnung folgen. Der Warntag findet einmal im Jahr statt. Der Chef des CDU-Arbeitnehmerflügels Radke fordert bei der geplanten Steuerreform der Bundesregierung deutlich stärkere Entlastungen für die Bürger. Die Pläne blieben bisher weit hinter dem zurück, was nötig wäre, sagte er der Rheinischen Post. Es brauche mehr als mikroskopische Entlastungen, die man bestenfalls erahnen könne, so Radke. Um das zu finanzieren, forderte er, Subventionen abzubauen und auf die höhere Mütterrente zu verzichten. Der Berliner SPD-Spitzenkandidat Krach hat den Vorwurf der Bestechlichkeit zurückgewiesen. Die Staatsanwaltschaft Hannover hat kurz vor der Wahl Ermittlungen gegen ihn aufgenommen. Krach zufolge geht es wohl um die Auftragsvergabe bei einem Gesundheitszentrum. Es habe damals eine Spende gegeben, die aber sofort zurücküberwiesen worden sei. Die Unterstellung, er habe sich beeinflussen lassen, wies er als haltlos zurück. Bisher hat die Champions League für die deutschen Fußballteams gut angefangen. Nach Dortmund hat auch Stuttgart im ersten Spiel einen Sieg einfahren können. 3:1 der Endstand gegen das norwegische Team Viking Stavanger. VfB-Trainer Sebastian Hoeneß sagte danach bei DAZN zum Sieg:
1: Ich denke, er war verdient. Trotzdem haben wir schon die ein oder andere Phase gehabt. Nach der Halbzeit, aber auch in der ersten Halbzeit, da würde ich nicht von Phasen sprechen, sondern Situationen, wo wir nicht so gut aussahen.
0: Heute Abend sind die beiden verbleibenden Bundesligisten dran. Der FC Bayern spielt gegen Bodø/Glimt und Leipzig ist in Como in Italien zu Gast.
2: Das sieht auf jeden Fall besser aus als gestern noch. Temperaturen heute um die 23, 22 Grad, so in der Richtung. Dazu gibt es Sonne, Wolken. Auch morgen und am Samstag richtig schönes Wetter mit Temperaturen bis 24 Grad am Samstag.
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2: Ich grüße euch am Tag der Fertiggerichte. Wer von euch hat noch nie? Nee, glaube ich nicht. Jeder hat schon mal eine Dose Ravioli oder irgendwie so ein vakuumiertes Sauerbratengedöns mit Rotkohl und Knödeln, das dann schmeckt wie ein Schuhkarton ohne Salz. Hat jeder schon mal gegessen, oder? Ja, aber muss ja nicht sein. Ist ja auch nicht unbedingt gesund, sowas. Geht schnell, ist klar, aber muss nicht sein. So, wir machen jetzt ein schönes Menü. 80er, 90er, gleich OMD, die Pet Shop Boys, Robin Beck. Und wir starten durch mit Jimmy Cliff. Kommt alle gut rein in diesen 10. September auf 98.6 Charivari.

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0: Hey, schönen guten Morgen. Hier ist 98.6 Charivari. Kommt alle gut rein in den Donnerstag. Heute der 10. September. Und wir schauen mal ganz kurz, bei wem das Datum im Ausweis steht. Also wer feiert heute Geburtstag? Da hätten wir zum Beispiel San Diego Poth. Der Mann, der Sohn von Verona wird 23. Dann hätten wir auf der Liste, wen haben wir denn? Guy Ritchie, Drehbuchautor, Filmregisseur, wird 58 heute. Colin Firth, Schauspieler und Oscar-Preisträger, wird 66. Oh, Harald Krasnitzer hat heute Geburtstag. Aus Österreich kommt er, der Schauspieler. Wir kennen ihn vom Tatort als Kommissar Moritz Eisner. Und manche kennen ihn auch als Dr. Justus Hallstein aus der Bergdoktor. Und ich schwöre, ich wurde mal verwechselt. Das war auf der Skihütte irgendwo, ich glaube in St. Anton waren wir da beim Skifahren. Und ich sitze so am Tisch und esse irgendwas und am Tisch nebendran, so 3-4 Meter weiter, glotzen die ganze Zeit rüber und tuscheln und zeigen mit dem Finger auf mich. Okay, ich geh jetzt mal rüber und frag mal, was da los ist. Dann gehe ich rüber und sage, hallo, servus. Und dann sagt der Mann, der eine zu mir, okay, Sie sind's. Sag ich, wer bin ich? Ja, Sie sind doch der Schauspieler, der Krasnitzer. Sag ich, nee. Ja, aber Sie sind doch irgendein Promi, sag ich. Oh yes, I'm Phil Collins.
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0: Kurz und gut. Und gut. Heute mit Pfarrer Alexander Seidel.
1: Kleine Sünden bestraft der liebe Gott sofort, große erst in 9 Monaten. Diesen Spruch höre ich dann, wenn tatsächlich mal jemand nach einer kleinen Gemeinheit postwendend selber auf die Schnauze fällt. Aber meistens erlebe ich es andersrum, dass der Fiesling eben nicht gleich einen auf den Deckel kriegt und auch in 9 Monaten nicht. Da ist die Welt längst nicht so gerecht, wie ich sie mir manchmal wünsche. Und da hätte ich oft gut Lust, von meinem Gott zu bestellen, dass wenigstens die kleinen Gemeinheiten regelmäßig gerecht werden, so Instant Karma-mäßig. Aber wenn ich überlege, was ich manchmal so anstelle, wie oft ich selber mit mir unzufrieden bin, weil ich ja längst kein so guter Mensch bin, wie ich es gern wäre, da fällt mir dann doch ein Stein vom Herzen, dass Gott nicht jede Sünde sofort bestraft, denn dann hätte ich nicht nur den Frust über mich selber, sondern auch noch einen Rachegott am Hals. Da bin ich dann doch froh, dass ich einen Gott habe, der gerne vergibt, weil er mit uns Menschen mitfühlt. Einen guten Tag wünsche ich euch.
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6: Ich bin Dominik Schweiger. Guten Morgen. Heute Vormittag gibt es wieder einen deutschlandweiten Probealarm. Dabei soll getestet werden, ob Handys, Apps und Sirenen wie vorgesehen funktionieren. Jan-Henner Reitze berichtet.
7: Selbst ohne eine Warn-App und auch wenn das Smartphone auf stumm geschaltet ist, ertönt ein schriller Ton, sobald der Alarm ausgelöst wird und alles funktioniert. Neu ist beim Warntag diesmal, dass über Cell Broadcasting auch eine Endwarnung gesendet werden soll. Über dieses System können alle eingeschalteten und halbwegs modernen Handys erreicht werden, wenn nötig auch nur in bestimmten Funkzellen.
6: Bundeskanzler Merz ist weiterhin skeptisch gegenüber einem AfD-Verbotsverfahren. Er meint, die Hürde dafür sei sehr hoch. Außerdem glaube er nicht, dass ein Verbot das Problem wirklich lösen würde. Im Bundestag hatte Merz die AfD vorher hart angegriffen. So warf er der Partei mit Blick auf den von ihr verwendeten Begriff Remigration vor, ethnische Säuberungen betreiben zu wollen. Mehr als ein Viertel der Menschen in Deutschland sagt, als nächstes Auto will ich wahrscheinlich ein Elektrofahrzeug anschaffen. Das geht aus einer Studie hervor. Mehr als die Hälfte der Befragten gab hierzulande an, sich mehr mit dem Kauf eines E-Autos zu beschäftigen als noch vor einem Jahr. Wichtigste Gründe dafür waren Fortschritte bei Reichweite und Ladegeschwindigkeit, steigende Spritpreise und das verbesserte Ladenetz.
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0: Berg. Am Plärrer waren gestern Spezialtaucher in einer rund 17 Meter tiefen Baugrube im Einsatz. Sie arbeiteten im stehenden Grundwasser an den dortigen Betonwänden mit Höchstdruckwasserstrahlen Vertiefungen ein. Das ist die Voraussetzung dafür, dass dort bald die Bodenplatte gegossen werden kann. Die Baugrube ist Teil eines Tunnelprojekts der Energienetz. Von dort aus sollen in den kommenden Monaten Tunnel Richtung südliche Fürther Straße und Gostenhofer Hauptstraße entstehen. Verlegt werden später Leerrohre für Hochspannungskabel. Die Arbeiten sollen nach aktuellem Stand im Februar fertig sein. Durch die Tunnelbauweise können Eingriffe in den Straßenverkehr minimiert werden.
1: Danke, Henny.
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1: Das sieht gut aus, jetzt um 6:02. Aktuell keine Staus, keine Blitzer. Wenn ihr irgendwas entdeckt habt, dann seid so gut und gebt kurz Bescheid unter 08000 98 6 98 6. Gute Fahrt euch allen. So, ich habe gerade mal hier das Studiofenster zugemacht. Haben die Kollegen heute Morgen schon geöffnet, um ein bisschen durchzulüften. Aber ich sage euch Leute, es ist frisch. Zieht bloß ein Jäckchen drüber heute Morgen. 7 Grad haben wir es hier am Funkhaus in Nürnberg. 7 Grad auch in Dambach, 7 Grad in Weierhof. Und das wird heute aber trotzdem ein schöner, ein sonniger Tag. Temperaturen liegen so um die 20 Grad. Und das bleibt jetzt erstmal so schön. Viel Sonne in den nächsten Tagen. Morgen 22, Samstag bis 24 Grad.
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1: Einen wunderschönen Donnerstag heute, 10. September 2026. Und wenn ihr gleich aus dem Bad kommt und fertig seid mit Kaffee machen, dann nehme ich euch mit auf die Reise in die 80er und 90er. Freuen wir uns auf den 80er von Trio Rio, New York, Rio, Tokio gleich hier. Das sind die 80er, die wach machen. Dazu die Flying Pickets und Mike and the Mechanics jetzt für euch hier mit All I Need is a Miracle. Ich wünsche euch einen fantastischen Start rein in diesen Donnerstag.
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0: Ganz genau. 6:11 haben wir. Schönen guten Morgen.
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0: Der aktuelle Zapfsäulencheck momentan Super E10 kostet, Achtung, ich aktualisiere das nochmal, 2,17 Euro im Durchschnitt, geht günstiger in Nürnberg an der Tanke in der Bucher Hauptstraße, 2,12 Euro dort, und Diesel kostet momentan 2,25 Euro. Wenn ihr

unterwegs seid, an der Benno-Strauß-Straße, da bekommt ihr ihn für 2,22 Euro. Heute Morgen schon 2,22 Euro. Jo, euch allen eine gute und eine unfallfreie Fahrt rein in diesen Donnerstag. Heute, der 10. September. Kennt ihr jemanden, der noch nie in seinem Leben Fertigfraß gegessen hat? Also irgendwann hat doch jeder schon mal Ravioli oder Eintopf aus der Dose gegessen, oder? Oder auch Rinderbraten mit Klößen und Rotkohl. Aus der Packung wird ja oft gekauft. Wir sagen euch heute, wie man das Ganze echt schmackhaft machen kann. Und wenn ihr noch einen Pimp-Tipp habt, dann ruft kurz durch, schickt eine WhatsApp unter 0800 98 6 98 6. Ich bin gespannt. Heute am Tag der Fertiggerichte.

0: Also alle, die noch nicht richtig wach sind, bitte jetzt mal gähnen. 6:19 Uhr, guten Morgen.
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0: Es ist 1986. In den Hitparaden stehen Modern Talking, Sandra und Europe ganz oben. Eigentlich kein Platz für eine Jazz-Combo aus Deutschland. Aber sie hatten Mut, Geschick und vielleicht auch ein bisschen Glück, sich einen der Top-3-Plätze in den Charts zu ergattern. Ein echtes One-Hit-Wonder, denn nach diesem Song waren sie wieder ganz schnell verschwunden aus der Hitparade und aus den Radios. Trio Rio und New York

0: Na, hat's gewirkt?
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Zweieinhalb Minuten wird's. 6:30. Henny Müller hat schon mal die Nachrichten, die Blätter aus dem Drucker geholt. Und gleich gibt's Wichtiges aus Franken. Heute Abend übrigens wird's am Hauptmarkt ziemlich laut. Geplant ist eine Demonstration. Und mit dabei ist auch Fürths Oberbürgermeister Thomas Jung. Worum es geht und was Dr. Thomas Jung da macht, gleich mehr in den Nachrichten um

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10: Ich bin Dominik Schweiger. Guten Morgen. Heute Vormittag gibt es wieder einen deutschlandweiten Probealarm. Dabei soll getestet werden, ob Handys, Apps und Sirenen wie vorgesehen funktionieren. Jan-Henner Reitze berichtet.
11: Selbst ohne eine Warn-App und auch wenn das Smartphone auf stumm geschaltet ist, ertönt ein schriller Ton, sobald der Alarm ausgelöst wird und alles funktioniert. Neu ist beim Warntag diesmal, dass über Cell Broadcasting auch eine Endwarnung gesendet werden soll. Über dieses System können alle eingeschalteten und halbwegs modernen Handys erreicht werden, wenn nötig auch nur in bestimmten Funkzellen.
10: Bundeskanzler Merz ist weiterhin skeptisch gegenüber einem AfD-Verbotsverfahren. Er meint, die Hürde dafür sei sehr hoch. Außerdem glaube er nicht, dass ein Verbot das Problem wirklich lösen würde. Im Bundestag hatte Merz die AfD vorher hart angegriffen. So warf er der Partei mit Blick auf den von ihr verwendeten Begriff Remigration vor, ethnische Säuberungen betreiben zu wollen. Mehr als ein Viertel der Menschen in Deutschland sagt, als nächstes Auto will ich wahrscheinlich ein Elektrofahrzeug anschaffen. Das geht aus einer Studie hervor. Mehr als die Hälfte der Befragten gab hierzulande an, sich mehr mit dem Kauf eines E-Autos zu beschäftigen als noch vor einem Jahr. Wichtigste Gründe dafür waren Fortschritte bei Reichweite und Ladegeschwindigkeit, steigende Spritpreise und das verbesserte Ladenetz.
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0: Nürnberger Hauptmarkt wird's heute Abend laut. Lärmgeplagte Anwohner des Albrecht-Dürer-Flughafens fordern ein Nachtflugverbot für touristische Flüge. Mit jeweils immer wieder kurzen Demonstrationen des Nachtfluglärms in Originallautstärke. Zu den prominenten Unterstützern gehört auch Fürths Oberbürgermeister Thomas Jung.
1: Das Problem ist, dass jede Nacht mit steigender Anzahl Zehntausende von Menschen unentwegt aus dem Schlaf gerissen werden. Wir haben da Abstände von 10 Minuten, wo Flugzeuge mit Riesenlärm starten und landen. Und da sind Zehntausende von Menschen auch im Vorder Norden betroffen.
0: Laut Airport dürfen nachts nur besonders leise und moderne Flugzeugtypen verkehren. Zwischen 0 und 5 Uhr gelten außerdem deutlich höhere Startgebühren.
2: Danke, Henny.
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2: 7:02, alles okay. Keine Staus, keine Störungen, keine Blitzer. Wenn ihr was gesehen habt, dann seid so gut, ruft kurz durch. 08000 98 6 98 6. Gute Fahrt. So, Wetter heute, es beginnt noch ein bisschen grau, das wird sich aber im Tagesverlauf dann lockern, die Bewölkung. Aktuell 6 Grad hier in Nürnberg im Süden der Stadt, 5 Grad in Rednitz-Hembach, 6 Grad auch in Buch. Dankeschön an Kerstin Grad fürs Melden, hat mir noch ein Foto reingeschickt hier vom Thermometer, das da irgendwo draußen hängt bei ihr. Also, das wird heute noch ein schöner Tag mit Temperaturen bis zu 20, 21 Grad. Die nächsten Tage bleibt es sonnig. Morgen 22, Samstag bis 24 Grad.
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2: Folgende Situation habt ihr bestimmt auch schon mal erlebt. Da nimmt man sich zum Beispiel vor, die Garage aufzuräumen. Und wenn es dann soweit ist, macht man es dann doch nicht, weil man dann keine Lust dazu hat. So ging's Comedian Johann König vor kurzem.
4: Ich wollte einfach nur in die Küche gehen, dann die Küche aufräumen. Dann einkaufen gehen und dann für die ganze Familie was richtig Gesundes kochen. Und ich habe sofort gemerkt, ich habe da überhaupt keinen Bock drauf.
2: Ja, die komplette Geschichte gleich hier in 7 Minuten bei Deutschlands besten Comedians nach Cyndi Lauper und Erasure.
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0: Kommt gut rein in den Donnerstag. 7:12.
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0: Oh, sollte ich seit Tagen, seit Wochen nehme ich mir vor, endlich meinen Schuppen mal aufzuräumen. Da sieht's aus da drin. Überall noch irgendwelche Polster von den Liegen und von den Stühlen und Werkzeug liegt mittendrin rum und das Vogelhaus sollte man reparieren. Also da schaut's aus, aber ich nehme es mir jetzt fest vor fürs Wochenende. Aber ihr kennt das ja vielleicht, ne, mit den Vorsätzen. Hier kommt Johann König.
2: Ich werde wach. Morgens 14 Uhr werde ich wach. Und neben mir liegt ein Typ, ja, da habe ich zu ihm gesagt, hä? Und er hat gesagt, ja. Und ich habe gesagt, nee. Und dann habe ich ihn gefragt, was soll das, was machst du hier? Und dann hat er gesagt, ja, es ist so, unsere Mietverträge überlappen sich seit Mitternacht. Ja, aber nur für einen Monat. Ah ja, dann geht's ja. So, und dann habe ich ihn gefragt, was machst du denn? Erzähl doch mal, wovon lebst du? Und dann hat er zu mir gesagt, ich lebe vom Schreiben. Das hat er gesagt. Ich lebe vom Schreiben. Das fand ich interessant. Er lebt vom Schreiben. Das wollte ich natürlich genauer wissen. Ich habe ihn gefragt, cool, erzähl mal, was schreibst du denn? Und dann hat er zu mir gesagt, ja, es ist so, ich schreibe jeden Monat meinen Eltern, dass ich Geld brauche.
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0: Hey, guten Start rein in den Donnerstag, 10 Minuten vor 7.
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0: Ja, vielleicht seid ihr erst jetzt die Tage aus dem Urlaub aus dem Süden irgendwo zurückgekommen. Da war es ja jetzt mal richtig heiß. Ich habe gelesen, irgendwo Sardinien und Sizilien bis zu 40 Grad. Also, wenn ihr dort wart, zufälligerweise, dann verwöhnt euch mal so richtig, denn eure Haut hat in den vergangenen Tagen einiges mitgemacht.
2: Ein kleiner Sonnenbrand, mehr Wasser plus Chlor, trockene Luft im Flugzeug. Und das Hotel hat irgendwie auch super hartes Wasser in der Dusche. Nach dem Urlaub, da habt ihr erstmal eine Runde Wellness verdient. Am besten kurz und nicht zu heiß duschen und danach ordentlich Feuchtigkeitscreme auftragen. Aber nicht nur die Haut hat gelitten, auch die Füße. Wenn ihr im Urlaub jeden Tag Sehenswürdigkeiten abgeklappert und gefühlte 500 Kilometer gelaufen seid, dann spürt ihr das bestimmt jetzt noch. Da gibt's einen ziemlich einfachen und gleichzeitig genialen Trick. Eine kleine Wasserflasche einfrieren, auf den Boden legen und die Fußsohle langsam drüber rollen. Das kühlt und massiert gleichzeitig. Also quasi Eismassage für müde Urlaubsfüße.
0: Cool. Danke an Katrin.
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0: Was lief die Platte in meinem Jugendzimmer auf meiner silberfarbenen Kenwood Stereoanlage rauf und runter? Das ganze Album Can't Slow Down. Ein Muss für jeden Pop- und Soul-Fan. Lionel Richie und All Night Long hier auf 98.6 Charivari. In 4 Minuten wird 7. Henny Müller macht sie auf dem Weg ins Nachrichtenstudio. Und sie hat einen weiteren Höhepunkt auf dem Herbstvolksfest in Nürnberg. Auf ihrem Zettel stehen gleich hier die 98.6 Charivari. Nachrichten dann in 3 Minuten.
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12: Ich bin Dominik Schweiger. Guten Morgen. Die Spritpreise ziehen wieder an und unter anderem deswegen denken viele darüber nach, auf ein Elektroauto umzusteigen. Eine Studie hat mehr als jeder und jeder vierte Befragte gesagt, mein nächstes Auto wird elektrisch. Aber nicht nur die Spritpreise sind ein Faktor, auch die gestiegene Reichweite oder die Ladezeit spielen eine Rolle. Um 11 Uhr heute nicht erschrecken, wenn die Handys loslegen. Es ist bundesweiter Warntag. Dann testen die Kommunen ihre Warnsysteme für den Ernstfall, unter anderem wieder über Cell Broadcast, sprich ohne App übers Handynetz. Eine Dreiviertelstunde später kommt dann die Entwarnung. Genau die wurde erst nach dem letzten Warntag eingeführt und soll jetzt entsprechend getestet werden. Fast jeder und jeder Zweite in Deutschland sieht die hausärztliche Versorgung in seiner Region zunehmend kritisch. Laut einer Umfrage hat sie sich für 44% in den vergangenen 5 Jahren verschlechtert. Nur 13% sehen tatsächlich eine Verbesserung. Der Hausärzteverband fordert deshalb mehr politische Aufmerksamkeit für die Versorgung.
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14: 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Jeder Tag ein neuer Höhepunkt auf dem Jubiläumsherbstvolksfest in Nürnberg. Heute heißt es wieder Ladies Night. Alle Frauen, aber auch verkleidete Männer fahren ab 18 Uhr bei den Fahrgeschäften zum halben Preis. Überall gibt's Überraschungen. Viele Stände und Geschäfte auf dem Festplatz bieten Sonderangebote, Prosecco oder Rosen an. Morgen Abend wird's dann magisch auf dem Platz. Magic Friday meets Steampunk. Das heißt kunstvolle Akrobatik, mechanisch inspirierte Kostüme, viel Fantasie und spektakuläre Darbietungen. Mittendrin treten die Geschwister Weisheit mit ihrer Hochseilartistik auf, jeweils um 16 und um 20 Uhr. Das Nürnberger Herbst

0: Volksfest läuft noch bis einschließlich Sonntag.
1: Danke, Henny.
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3: So, guten Morgen. 7:02 haben wir es. Aktuell eine Meldung von der A73. Feucht Richtung Nürnberg. Zwischen Nürnberghafen Süd und Nürnberghafen Ost. Momentan 1 Kilometer Stau. 4 Minuten obendrauf. Staus und Blitzer bitte immer gleich an die 08.98.6.98.6. Kommt alle gut und sicher durch. So, das Wetter heute am Donnerstag. Auf jeden Fall wieder besser als gestern noch. Temperaturen liegen um 20 Grad, aber da sind wir noch weit davon entfernt. 7 Grad momentan in Zirndorf, in Schweig und auch bei euch in Schwarzenbruck. Heute aber ein relativ freundlicher Tag mit Sonne und Wolken im Mix. Die Temperaturen gehen jetzt zum Wochenende hin wieder nach oben so ein bisschen. Morgen 22, Samstag 24, Sonntag 25 Grad. Und dazu gibt's einen Mix aus Sonne und Wolken.
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3: Grüß euch. Schönen guten Morgen am Donnerstag. Heute ist Tag des Fertiggerichts. Und mal ganz ehrlich, kennt ihr jemanden, der noch nie in seinem Leben Fertigfraß gegessen hat? Irgendwie, wann hat doch jeder schon mal irgendwie Ravioli oder Eintopf aus der Dose gegessen? Auch Rinderbraten mit Klößen und Rotkohl aus der Packung wird oft gekauft. Schmeckt zwar wie ein Schuhkarton ohne Salz, aber in 7 Minuten sage ich euch, wie man das Ganze echt so ein bisschen schmackhafter machen kann. Nach Phil Collins die 80er und die 90er mit Vaya con Dios. 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

Hey, guten Start rein in diesen Donnerstag heute, 10. September. Es ist nicht nur ein Donnerstag, es ist auch der Tag des Fertiggerichts. Hier ist 98.6 Charivari, grüß euch. Und spätestens als Student im Wohnheim hat man sie gegessen. Oder in der Romantikatmosphäre am Zeltlager, am Lagerfeuer. Ravioli aus der Dose. Ja, es gibt richtig viele Tricks und Kniffe, wie man Dosenfutter und Pappkartonessen schmackhaft macht. Zum Beispiel Fertig-Bolognese mit angebratenen Zwiebeln, Knoblauch und ein paar frischen Tomaten verlängern. Schuss Rotwein und schon klingt Dose auf nach italienischer Küche. Oder fertige Tomatensuppe, Mozzarella, Basilikum und ein paar Tropfen Olivenöl drauf. Caprese-Suppe klingt gleich 14,95 Euro teurer. Für Curry King-Fans einfach frische Paprika, Frühlingszwiebel und Cashews dazu mit etwas Chili nachschärfen. Schmeckt auch gut. Und wer kennt ihn nicht? Den Tütenkartoffelbrei, Butter, Muskat und ein bisschen geriebener Käse rein. Aus Kartoffelpulver wird dann plötzlich Beilage mit Charakter. Fertig-Lasagne. Kann man nach dem Erwärmen übrigens mit ordentlich Parmesan und frischem Basilikum aufwerten. Optisch mindestens eine Schulnote besser. Und Erbseneintopf aus der Dose. Ja, Speck, Wiener und geröstete Zwiebeln dazu. Und schon wirkt das Ganze deutlich weniger nach Notvorrat im Keller. Und wenn es mal ganz schnell gehen muss, eine Packung Fertignudeln kochen, Ei, Frühlingszwiebel, Sojasauce und Sesam dazu und schon hast du so diese kleine Asian-Nummer. Mein Lieblingstrick übrigens zum Abschluss. Knusper drauf, fast jedes Fertiggericht wird nämlich besser, wenn oben etwas Knuspriges landet. Also Röstzwiebeln, Parmesan, geröstete Kerne, Croutons, Bacon oder auch ganz lecker zerbröselte

0: Laune mit Ronan Keating und Life is a Rollercoaster. 20 Minuten nach 7.
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0: Super E10, jetzt schon 2,17 im Durchschnitt, geht günstiger. In Nürnberg an der Erlanger Straße für 2,12 Euro an der Tankstelle. Und Diesel, das ist eine mittlere Unverschämtheit, 2,25 Euro jetzt schon im Durchschnitt. In Fürth kommt er ein bisschen günstiger weg, wenn ihr unterwegs seid, an der Benno-Strauß-Straße. Euch allen eine gute, eine unfallfreie Fahrt rein. In diesen 10. September am Plärrer waren gestern Spezialtaucher unterwegs. Also wer gestern zufällig da jemanden mit Taucheranzug gesehen hat. Nein, es ist nicht Fasching oder sonst irgendwas. Da waren Spezialtaucher in einer rund 17 Meter tiefen Baugrube im Einsatz. Was sie da gemacht haben, das sagt euch gleich Henny Müller in den 98.6 Charivari Nachrichten. 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Gleich nach Céline Dion aus den 90ern und die 80er. Jetzt mit Michael Jackson.

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14: Ich bin Dominik Schweiger. Guten Morgen. Die Spritpreise ziehen wieder an und unter anderem deswegen denken viele darüber nach, auf ein Elektroauto umzusteigen. Eine Studie hat mehr als jeder und jeder vierte Befragte gesagt, mein nächstes Auto wird elektrisch. Aber nicht nur die Spritpreise sind ein Faktor, auch die gestiegene Reichweite oder die Ladezeit spielen eine Rolle. Um 11 Uhr heute nicht erschrecken, wenn die Handys loslegen. Es ist bundesweiter Warntag. Dann testen die Kommunen ihre Warnsysteme für den Ernstfall, unter anderem wieder über Cell Broadcast, sprich ohne App übers Handynetz. Eine Dreiviertelstunde später kommt dann die Entwarnung. Genau die wurde erst nach dem letzten Warntag eingeführt und soll jetzt entsprechend getestet werden. Fast jeder und jeder Zweite in Deutschland sieht die hausärztliche Versorgung in seiner Region zunehmend kritisch. Laut einer Umfrage hat sie sich für 44% in den vergangenen 5 Jahren verschlechtert. Nur 13% sehen tatsächlich eine Verbesserung. Der Hausärzteverband fordert deshalb mehr politische Aufmerksamkeit für die Versorgung.
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16: Mit Henrike Müller. Abgetaucht und das mitten in Nürnberg. Am Plärrer waren gestern speziell

0: Spezialtaucher in einer rund 17 Meter tiefen Baugrube im Einsatz. Sie arbeiteten im stehenden Grundwasser an den dortigen Betonwänden mit Höchstdruckwasserstrahlen Vertiefungen ein. Das ist die Voraussetzung dafür, dass dort bald die Bodenplatte gegossen werden kann. Die Baugrube ist Teil eines Tunnelprojekts der Energienetz. Von dort aus sollen in den kommenden Monaten Tunnel Richtung südliche Fürther Straße und Gostenhofer Hauptstraße entstehen. Verlegt werden später Leerrohre für Hochspannungskabel. Die Arbeiten sollen nach aktuellem Stand im Februar fertig sein. Durch die Tunnelbauweise können Eingriffe in den Straßenverkehr minimiert werden.
1: Danke, Henny.
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1: Um 8:03, guten Morgen auf die A6 Heilbronn Richtung Nürnberg. An der Einfahrt Rot ist der rechte Fahrstreifen blockiert. Hier Gefahr durch einen defekten PKW. Staus und Blitzer bitte immer gleich an die 08000 98 6 98 6. Euch allen eine gute Fahrt in den Donnerstag. So, gestern, ja, hat's geregnet, das war gut so. Gut für die Natur. Temperaturen liegen dementsprechend heute relativ weit unten. Aktuell messen wir hier am Funkhaus in Nürnberg 7 Grad. 8 Grad sind es bereits in Roßtal und in Roth. Heute ein Sonne-Wolken-Mix bei Temperaturen so um die 20 Grad. Morgen, Samstag, Sonntag steigen die Temperaturen wieder an. Bis auf 25 Grad, dazu Sonne und Wolken im Mix. Es bleibt größtenteils trocken.
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1: Grüß euch, wünsche euch einen guten Start rein in diesen 10. September. Nicole hat ihn 1982 gewonnen, Lena Meyer-Landrut 28 Jahre später. Es geht gleich im 80er-Quiz um den Eurovision Song Contest. Nach Edwin Collins aus den 90ern. Und das ist eine 80er-Hymne jetzt mit Roxette und

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0: So, ich nehme euch heute mit ins Jahr 1988 zum Eurovision Song Contest, damals ja noch Grand Prix Eurovision de la Chanson. Die Veranstaltung fand in Dublin statt, in Irland, nachdem ja im Vorjahr Johnny Logan schon zum zweiten Mal gewonnen hatte. Mit der Nummer hier. Hold Me Now. Und die Siegernation in besagtem Jahr war dann die Schweiz. Und zwar mit diesem Titel.

Ja! Wer ist denn damals für die Schweiz angetreten? Wisst ihr das noch? Habt ihr es vielleicht sogar gesehen damals? 08000 98 6 98 6. Wer es weiß, ruft jetzt durch und löst mein 80er-Quiz gleich nach Robbie und Joe Cocker.

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1: Ja, ach Gott. Zurück in die 80er mit einer Nummer, die damals schon so ein bisschen für Aufsehen sorgte. Und zwar beim Eurovision Song Contest 1988 in Dublin, in Irland. War der Siegertitel. Die Schweiz hat damals gewonnen. Nur, wer ist denn damals angetreten? 0800 98 6 98 6.
2: Hallo Christoph, guten Morgen.
1: Hi, wer ist denn dran?
2: Hi, ich bin die Andi aus Fürth.
1: Andi aus Fürth, ich grüße dich. Hast du es damals gesehen oder weißt du so aus Geschichtsbüchern, aus Pop-History-Büchern, wer das damals gewonnen hat?
2: Damals gesehen hat, da kann ich mich jetzt nicht mehr dran erinnern, aber ich weiß, wer gewonnen hat.
1: Und?
2: War die Celine Dion.
1: Celine Dion, ganz genau. Damals ein völlig unbeschriebenes Blatt. Mhm. Und das war quasi der Start ihrer Weltkarriere.
2: Ja, weil heute kennt sie ja jeder mit My Heart Must Go On.
1: Song
2: von der Titanic.
1: Ja, ganz genau. Celine Dion ist damals für die Schweiz angetreten mit dieser Nummer hier, dessen Namen ich fast nicht aussprechen kann, weil ich kann kein Französisch.
2: Ja, auch nicht.
1: Pass auf.
2: Französisch.
1: Schau mal. Ne parte pas. Ne part, parte pas Samoa. Ganz genau. Ne parte pas Samoa. Geht doch.
2: Okay. Klingt gut.
1: Klingt super.
2: Ja.
1: Andi, du bist im Topf morgen dann, wenn wir den 50-Euro-Gutschein verlosen. Es geht in dieser Woche zu Edeka Genusswelten hier in Nürnberg am Ludwigsplatz.
2: Okay, prima, toll.
1: Okay, bleib
2: toll.
1: Kurz dran, bitte. Ja. Ich danke dir.
2: Mach ich.
1: Ciao.
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Ja, wir sind die, die euren Morgen so ein bisschen entschleunigen. Mit dem richtigen Sound, Will to Power, die 80er. Baby, I love your way. Hier ist 98.6 Charivari, Henny Müller gleich mit Wichtigem aus Franken. Dr. Thomas Jung, seines Zeichens Fürths Oberbürgermeister, wird heute Abend bei einer Demo in Nürnberg mitmachen.

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0: Noch ein Spot bis zu den Nachrichten.
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10: Ich bin Dominik Schweiger. Guten Morgen. Viele Menschen in Deutschland sind mit der hausärztlichen Versorgung unzufriedener als noch vor einigen Jahren. In einer Umfrage spricht fast die Hälfte der Befragten von einer Verschlechterung in ihrer Region, konkret 44%. Nur 13% stellen eine Verbesserung fest. Der Hausärzteverband fordert deshalb, das Thema stärker in den politischen Fokus zu rücken. Heute Vormittag wird's zum bundesweiten Warntag wieder laut. Um 11 Uhr schrillen die Smartphones auch ohne Warn-App und selbst dann, wenn sie stumm geschaltet sind. Möglich macht das Cell Broadcast. Die Warnung wird direkt über die Mobilfunkmasten verschickt. Neu ist dieses Mal, dass es auf diesem Weg gegen 11.45 Uhr auch die Entwarnung geben soll. Immer mehr Menschen denken darüber nach, sich ein E-Auto anzuschaffen. In einer internationalen Studie hat das gut jede und jeder vierte deutsche Befragte gesagt. In keinem anderen Land ist die Bereitschaft zum Umstieg so hoch, Tine Klimach berichtet.
11: Ausschlaggebend für die Bereitschaft, auf E-Autos umzuschwenken, sind Fortschritte bei der Reichweite und Ladegeschwindigkeit, aber auch die hohen Spritpreise. Was vielen ebenso wichtig ist, das ist ein besseres Ladenetz. Mit mehr als 210.000 öffentlichen Stationen hat Deutschland das größte Schnellladenetz aller untersuchten europäischen Länder. Zum Vergleich, die Ladeleistung übertrifft den zweitplatzierten Frankreich um 48%.
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13: Mit Henrike Müller. Den Nachtfluglärm stoppen, heißt es heute Abend bei einer Demo auf dem Nürnberger Hauptmarkt. Lärmgeplagte Anwohner des Nürnberger Airports wollen sich lautstark Gehör verschaffen. Betroffen ist nicht nur der Nürnberger, sondern auch der Fürther Norden. Zu den Unterstützern zählt deshalb auch Fürths Oberbürgermeister Thomas Jung.
14: Ja, weil ich aus eigener Kindheitserfahrung da gut mitreden kann. Ich bin in Stadeln aufgewachsen, das liegt in der Einflugschneise, habe dann noch viele Verwandte und Bekannte. Und was die mir schildern, was ich da auch selbst erlebt habe, das ist schon brutal und hat mit gesunden Wohn- und Lebensverhältnissen wenig zu tun.
13: Laut Airport dürfen nachts nur besonders leise und moderne Flugzeugtypen verkehren. Zwischen 0 und 5 Uhr gelten außerdem deutlich höhere Startgebühren.
15: Danke, Henny.

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1: 8:03 mittlerweile, schönen guten Morgen. Stadtstraße 2245, die Verbindung Oberdachstetten-Nürnberg zwischen der Kurt-Schumacher-Straße in Oberasbach und dem Abzweig nach Oberasbach. Unfall, hier sind beide Richtungen gesperrt. Ein Blitzer steht in Nürnberg an der Theodor-Heuss-Brücke. Bitte Vorsicht, habt ihr noch einen für uns, einen Stau oder einen Blitzer, bitte gleich durchrufen oder WhatsAppen, beides kostenfrei unter 08000 98 6 98 6. Kommt gut an. Ja, es ist noch sehr frisch da draußen. Temperaturen haben wir aktuell 7 Grad in Feucht in Kornburg und auch bei euch draußen in Altdorf. Sonne, Wolken, Mix heute bei 20 Grad kriegen wir am Nachmittag. Morgen und die nächsten Tage steigen die Temperaturen stetig an. Morgen 23, am Samstag schon um die 24, 25 Grad. Und dazu gibt's Sonne und Wolken im Mix.
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1: Schönen guten Morgen. Folgende Situation habt ihr bestimmt auch schon mal so erlebt. Da nimmt man sich zum Beispiel vor, die Garage aufzuräumen. Und wenn es dann soweit ist, macht man es doch nicht, weil man halt keine Lust dazu hat. So ging es Comedian Johann König vor kurzem.
2: Ich wollte einfach nur in die Küche gehen, dann die Küche aufräumen. Dann einkaufen gehen und dann für die ganze Familie was richtig Gesundes kochen. Und ich habe sofort gemerkt, ich habe da überhaupt keinen Bock drauf.
1: Ja, gibt's. Die komplette Geschichte gleich hier in 7 Minuten nach Alphaville, die 80er, Forever Young. Und hier ist ein One-Hit-Wonder aus 1998 von Jennifer Page mit Crush.

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0: Ich sollte seit Tagen, seit Wochen nehme ich mir vor, endlich meinen Schuppen mal aufzuräumen. Da sieht's aus da drin. Überall noch irgendwelche Polster von den Liegen und von den Stühlen. Und Werkzeug liegt mittendrin rum. Und das Vogelhaus sollte man reparieren. Also da schaut's aus. Aber ich nehme es mir jetzt fest vor fürs Wochenende. Aber ihr kennt das ja vielleicht mit den Vorsätzen. Hier kommt Johann König.
2: Ich werde wach. Morgens 14 Uhr werde ich wach. Und neben mir liegt ein Typ, ja, da habe ich zu ihm gesagt, hä? Und er hat gesagt, ja. Und ich habe gesagt, nee. Und dann habe ich ihn gefragt, was soll das, was machst du hier? Und dann hat er gesagt, ja, es ist so, unsere Mietverträge überlappen sich seit Mitternacht.

0: aber nur für einen Monat. Ah ja, dann geht's ja. So, und dann habe ich ihn gefragt, was machst du denn? Erzähl doch mal, wovon lebst du? Und dann hat er zu mir gesagt, ich lebe vom Schreiben. Das hat er gesagt, ich lebe vom Schreiben. Das fand ich interessant, er lebt vom Schreiben. Das wollte ich natürlich genauer wissen. Ich habe ihn gefragt, cool, erzähl mal, was schreibst du denn? Und dann hat er zu mir gesagt, ja, es ist so, ich schreibe jeden Monat meinen Eltern, dass ich Geld brauche.
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0: Guten Morgen, 8.20 Uhr, 10 Minuten bis halb neun.
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0: Kennt ihr jemanden, der noch nie in seinem Leben Fertigfraß gegessen hat? Also irgendwann hat doch jeder schon mal Ravioli oder Eintopf aus der Dose gegessen. Auch irgendwie so Rinderbraten mit Klößen und Rotkohl aus der Vakuumverpackung wird ja oft gekauft. Schmeckt zwar wie, ja, wie schmeckt das? Wie abgelaufener Schuh. Im Zeltlager zum Beispiel. Ravioli, das musste doch sein, oder? Kubi ist dran.
2: Ravioli-Dose, da läuft mir jetzt schon wieder das Wasser im Mund zusammen. Ne? Das gibt keinen, glaube ich, der sowas nicht mag. Ich brauche das nicht einmal warm machen, dass ich das geil finde.
0: Ja,
2: das
0: stimmt. Oder Fertigpizza kann man nach dem Backen zum Beispiel ein bisschen mit Rucola, Parmesan und Olivenöl aufpimpen. Fertig-Curry, einfach Erdnüsse oder Cashews und ein paar Frühlingszwiebeln drauf. Eine Dosensuppe mit... ganz locker mit Croutons, mit Kräuter und einem Klecks Sahne pimpen. Fertige Bratkartoffeln. Eigentlich ein Unding, ne? Ich meine, Bratkartoffeln, was gibt's leichteres und besseres wie Bratkartoffeln selber machen? Speck und Spiegelei dazu, fertig ist das Bauernfrühstück. Oder irgendwelche Nudeln, wenn es mal ganz schnell gehen muss. Pesto obendrauf, Parmesan, ein paar Kirschtomaten oben drüber. Lecker. Oder Gulasch. Gulasch, finde ich, kann man aus der Dose essen. Das kann man durchaus essen. Schmeckt ganz gut. Einfach ein paar Champignons, Zwiebeln dazu und mit einem Schuss Creme fraiche abrunden. Oder fertiger Milchreis, Zimt, karamellisierte Apfelstücke und ein paar gehackte Nüsse. Dessert statt Plastikbecher. Und übrigens noch der ultimative Trick für die Optik. Fertiggericht auf einen richtigen Teller statt direkt aus der Plastikschale essen. Das schmeckt zwar nicht automatisch besser, aber man fühlt sich plötzlich wie jemand, der eine Küche besitzt, oder? Habt ihr irgendwelche Aufpimp-Tipps heute am Tag des Fertiggerichts, an diesem 10. September? Dann ruft kurz durch, lasst eine WhatsApp da unter 0800 98 6 98 6. Wir freuen uns über jeden Tipp hier auf 98 6 Charivari.

0: Die großen 80er mit Mike and the Mechanics und Silent Running, 8.26 Uhr. Ich gehe mal kurz ans Telefon, 0800 98 6 98 6. Hallöchen.
1: Guten Morgen, Christoph, die Angelika hier.
0: Morgen.
1: Zwischen Hommersdorf und Schneidach in der 100er-Zone bauen sie gerade einen Blitzer auf. Einen schönen Tag.
0: Okay, danke dir, Angelika. Ich glaube, sie meint die A9 Hommersdorf. Schneidach, bitte Vorsicht, hier wird geblitzt. Weitere Blitzer gleich nach den Nachrichten um 8:30 Uhr.

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15: Ich bin Dominik Schweiger. Guten Morgen. Viele Menschen in Deutschland sind mit der hausärztlichen Versorgung unzufriedener als noch vor einigen Jahren. In einer Umfrage spricht fast die Hälfte der Befragten von einer Verschlechterung in ihrer Region, konkret 44%. Nur 13% stellen eine Verbesserung fest. Der Hausärzteverband fordert deshalb, das Thema stärker in den politischen Fokus zu rücken. Heute Vormittag wird's zum bundesweiten Warntag wieder laut. Um 11 Uhr schrillen die Smartphones auch ohne Warn-App und selbst dann, wenn sie stumm geschaltet sind. Möglich macht das Cell Broadcast. Die Warnung wird direkt über die Mobilfunkmasten verschickt. Neu ist dieses Mal, dass es auf diesem Weg gegen 11.45 Uhr auch die Entwarnung geben soll. Immer mehr Menschen denken darüber nach, sich ein E-Auto anzuschaffen. In einer internationalen Studie hat das gut jede und jeder vierte deutsche Befragte gesagt. In keinem anderen Land ist die Bereitschaft zum Umstieg so hoch, Tine Klimach berichtet.
16: Ausschlaggebend für die Bereitschaft, auf E-Autos umzuschwenken, sind Fortschritte bei der Reichweite und Ladegeschwindigkeit, aber auch die hohen Spritpreise. Was vielen ebenso wichtig ist, das ist ein besseres Ladenetz. Mit mehr als 210.000 öffentlichen Stationen hat Deutschland das größte Schnellladenetz aller untersuchten europäischen Länder. Zum Vergleich, die Ladeleistung übertrifft den zweitplatzierten Frankreich um 48%.
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18: Mit Henrike Müller. Licht aus für den Klimaschutz. Auch bei uns beteiligen sich morgen Städte an der Earth Night. Die ganze Nacht über bleiben Wahrzeichen dann im Dunkeln. In Nürnberg betrifft das rund 60 historische Bauwerke. Ab dem Einbruch der Dunkelheit schaltet die Stadt dort mehr als 800 Scheinwerfer ab. So bleiben unter anderem Kaiserburg, Lorenzkirche und Opernhaus unbeleuchtet. Aus Sicherheitsgründen brennt die normale Straßenbeleuchtung aber weiter. Das ist wichtig, weil zeitgleich der Herbsttrempelmarkt in der Innenstadt läuft. Auch Fürth beteiligt sich an der Aktion für weniger Lichtverschmutzung. Dort schalten die Verantwortlichen ab 21 Uhr die Scheinwerfer an Rathaus, Kohlenmarkt und der Kirche St. Michael aus. Die Organisatoren rufen zudem alle Bürger auf, auch zu Hause unnötige Lampen auszuschalten.
19: Danke, Henny.
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19: Gleich 3 Minuten nach 8:30 Uhr. Vorsicht, Oberasbach-Rotenburger Straße zwischen der Kurt-Schumacher- und der Erlanger Straße. Ein Unfall. Die Strecke ist hier in beiden Fahrtrichtungen gesperrt.

0: Die Blitzer, Nürnberg, Theodor-Heuss-Brücke, in Fürth, Sacker Hauptstraße und gerade gemeldet von Angelika, danke nochmal, A9 Berlin Richtung Nürnberg zwischen Hommersdorf und Schneidach. Staus und Blitzer bitte immer gleich an die 08000 98 6 98 6. Gute Fahrt! So, die Sonne kämpft sich so langsam ein bisschen durch diese Wolkendecke. Und wenn sie dann rauskommt, dann kriegen wir heute um die 20 Grad aktuell. 9 Grad in Poppenreuth, in Schweinau und auch bei euch in Uttenreuth. Heute also ein schöner, freundlicher Tag. Das bleibt so die nächsten Tage. Es wird wärmer, morgen um 22, am Samstag bis 24 Grad.
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0: Grüß euch. Es sind die kurzen Momente, die im Gedächtnis bleiben, wie das Arschgeweih-Tattoo meiner Cousine aus den 90ern. Lieder, die man sofort wieder erkennt, weil das Hirn etwas Schönes damit verbindet. Und da reicht meistens schon eine Sekunde. Vielleicht erkennt ihr diesen Songschnipsel sofort. Achtung, hier ist er. Jo. Oder? Nochmal? Kann man wissen. Wer ist der 98.6 Charivari Musik-Crack des Tages? Ruft durch und löst mein Rätsel. 08000 98.6 98.6. Wie heißt der Song? Bin gespannt.

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0: 20 vor 9 hier in ein neuer Morgen.
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0: Ja, ein Schnipsel reicht schon aus, um uns zurück zu katapultieren in unsere schönste, wildeste Zeit in die 80er. Heute mit dieser Nummer, Achtung, ein ganz kurzer Ausschnitt eines 80er-Klassikers. Das war's schon. 0800 98 6 98 6. Hallo, wer ist dran?
2: Guten Morgen, da ist der Horst.
0: Hallo, Horst.
2: Wenn ich das jetzt richtig rausgehört habe, dann müsste das von Nick Kershaw The Riddle sein.
0: Das hast du absolut richtig rausgehört, lieber Horst. Das ist Nick Kershaw und The Riddle.
2: Jawohl. Habe ich mir gedacht.
0: Da hat er damals irgendwas ins Mikrofon gesungen. Also Sätze wie: Ich habe unsere Zukunft geplant, Nächte in der Spülküche und Tage an meiner Stelle. Ich weiß bloß, was die wichtigen Themen. Also völlig durcheinander.
2: Ja, das war ja damals hauptsächlich Englisch.
0: Genau, also, niemand hat zugehört.
2: Genau, und niemand verstanden eigentlich den Text grundsätzlich, aber es hat halt gepasst.
0: Und die haben das gelassen einfach dann so. Jawohl, du bist Musik-Crack des Tages. Herzlichen Glückwunsch.
2: Fantastisch.
0: Für dich gibt es den Song jetzt in voller Länge, lieber Horst. Und wir haben noch eine kleine Überraschung für dich. Bleib kurz in der Leitung.
2: Jo, danke schön.
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1: Bono, Leadsänger bei U2, war mehr als berührt von der Armut und der Hungersnot in Äthiopien Mitte der 80er. Nach dem Live Aid Konzert bereiste er 4 Wochen lang das Land zusammen mit seiner Frau. Und er stellte mit Verwunderung fest, es gibt in diesem Land keine Straßennamen wie in seiner irischen Heimat Dublin, sondern nur Hausnummern. Und er dachte sich, die Menschen wohnen hier völlig anonym und ohne Sozialität in irgendwelchen Häusern in Straßen, die niemand kennt, weil sie keinen Namen haben. Und genau so entstand der Text zu einem der größten U2-Songs. Where the streets have no name.

0: Die aktuelle Zeit.
1: In 3 Minuten wird's 9.
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8: Ich bin Dominik Schweiger. Guten Morgen. Dieser August war der wärmste seit Beginn der Wetteraufzeichnungen. Mit einer globalen Lufttemperatur von im Schnitt fast 17 Grad war er außerdem der wärmste jemals gemessene Monat, heißt es vom EU-Klimadienst Copernicus. Mehr von Diana Kramer.
9: Der Sommer 2026 war geprägt von extremer Hitze, Trockenheit und teils riesigen Waldbränden. Der August stellte alle bisherigen Rekorde in der weltweiten Klimageschichte ein. Die globalen Temperaturen lagen 1,65 Grad über dem vorindustriellen Niveau. Ein besorgniserregender Rekord infolge des Klimawandels, der laut Copernicus weltweit Auswirkungen auf Gesellschaften, Volkswirtschaften und Ökosysteme hat.
8: Mehrere gesetzliche Krankenkassen könnten bei riskanten Geldanlagen deutlich mehr verloren haben als bisher bekannt. Nach Recherchen von unter anderem der Süddeutschen Zeitung wird inzwischen von einem möglichen Schaden von mindestens 1,1 Milliarden Euro ausgegangen. Im Mittelpunkt steht unter anderem ein riskanter Immobilienfonds, in den mehrere Kassen trotz strenger Anlagevorschriften trotzdem investiert hatten. Nach mehreren Sabotageangriffen auf Stromnetze fordert der Chef des Energiekonzerns RWE, Krebber, einen besseren Schutz kritischer Infrastruktur. Die bisherigen Regeln und bürokratischen Abläufe würden für die aktuelle Bedrohungslage nicht mehr ausreichen. Politik und Behörden müssten schnell Konsequenzen ziehen. Die Polizei hat inzwischen einen 48 Jahre alten Verdächtigen festgenommen.
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11: Mit Henrike Müller. Nicht erschrecken, es ist nur ein Test. Heute um 11 Uhr werden auch bei uns in Mittelfranken wieder die Warnsysteme getestet. Denn im Ernstfall soll die Bevölkerung über verschiedene Wege auf mögliche Gefahren aufmerksam gemacht werden. Nürnbergs Feuerwehrvize Felix Schanzmann erklärt, was alles getestet wird.
12: Das sind einmal Sirenen im Stadtgebiet, das ist Cell Broadcast auf den Handys und das sind die möglichen Warn-Apps. Nina, Katwan als Beispiel genannt. Dann gibt es Radio und Fernsehen, Internet und natürlich die digitalen Infoscreens im Stadtgebiet, die dann entsprechende Informationen geben. Wenn man einmal aufmerksam gemacht ist, weiß man dann genauer, was ist passiert und wie muss ich mich verhalten.
11: Der Warnheulton der Sirenen soll eine Minute lang zu hören sein. Der Entwarnungston ist ebenso lang.
13: Danke, Henny.
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13: Um 8:03 auf die A3 Nürnberg in Richtung Regensburg. Vorsicht bitte zwischen Kreuz Altdorf und Altdorf-Burgthann. Da liegt ein Metallteil auf der Fahrbahn. Dann haben wir die A73 Feucht Richtung Nürnberg zwischen Wendelstein und dem Kreuz Nürnberg Süd. Auch hier Gegenstände auf der Autobahn. Und Oberasbach-Rotenburger Straße, ein Unfall zwischen der Kurt-Schumacher und der Erlanger Straße. Hier in beiden Fahrtrichtungen ist die Strecke komplett gesperrt. Die Blitzer in Fürth, Sacker Hauptstraße, dann Neunkirchen am Brand in der Erleinhofer Straße und A9 Berlin Richtung Nürnberg zwischen

0: Oberstdorf und Schneitach. Staus und Blitzer immer gleich an die 08000 98.6 98.6. Gute Fahrt. Aktuelle Temperatur 10 Grad haben wir es in Roßtal, in Worzeldorf und auch bei euch in Fürdambach. Heute Morgen noch ein bisschen wolkig, das lockert sich aber auf. Dann spätestens ab heute Mittag, dann kommt immer mehr die Sonne raus und jagt das Thermometer bis auf 20 Grad hoch. Morgen und am Samstag schönes Wetter, viel Sonne, bis zu 24 Grad am Samstag.
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0: Letzte Ferienwoche und während die einen jetzt erst wieder zurückkommen, bereiten sich die anderen so langsam wieder auf die Schule vor. Und da sind wir auch schon beim Thema, denn wir besorgen für eure Kids alles, was sie im neuen Schuljahr brauchen. Wie es geht, verraten wir euch gleich hier. Und jetzt der Song, der mindestens einmal in Thailand am Abend in der Partymeile läuft. One Night in Bangkok. One Night.

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0: Vorgestern hatte sie ihren 47. Alles Gute nachträglich für Pink und Who Knew.
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8: Spätestens als Student im Wohnheim hat man sie gegessen oder dann in der Romantikatmosphäre im Zeltlager am Lagerfeuer. Ravioli aus der Dose. Heute ist der Tag des Fertiggerichts und es gibt ja richtig viele Tricks und Kniffe, wie man Dosenfutter und Pappkarton essen auch so ein bisschen aufpeppen kann und schmackhaft macht. Vielleicht habt ihr auch noch einen Tipp. Ruf kurz durch oder lass mir WhatsApp da. 08000 98 6 98 6. Ich freue mich auf eure Tipps.

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0: einen schönen Donnerstagvormittag wünsche ich euch hier auf 98.6 Charivari. Ich bin Christoph, wir haben den 10. September. Es ist nicht irgendein Donnerstag, es ist der Tag des Fertiggerichts. Mal ganz ehrlich, kennt ihr jemanden, der noch nie in seinem Leben Fertigfraß gegessen hat? Irgendwie so Eintopf aus der Dose oder Ravioli?
1: Ravioli-Dose, da läuft mir jetzt schon wieder das Wasser im Mund zusammen. Ne? Das gibt keinen, glaube ich, der sowas nicht mag. Ich brauche das nicht einmal warm machen, dass ich das geil finde.
0: Sagt 98.6 Charivari-Hörer Kobi. Dankeschön.

0: Hier noch Tipps, wie man Essen so ein bisschen pimpen könnte. Also Essen, das eigentlich schmeckt wie ein Schuhkarton ohne Salz. Steffen ist dran.
1: Ich hätte noch ein schnelles Gericht aus meiner Bundeswehrzeit.
0: Oh, okay.
1: Die gefühlte 2000 Jahre her ist. Da haben wir immer, damals gab es, oder es gibt es heute noch, die Käseecken, zum Beispiel von Milkana, keine Stimmung. Die haben wir auf Toastbrot geschmiert und dann hatten wir so einen kleinen Ofen, Tischofen gehabt. Dann haben wir das immer reingemacht. Dann wurde das leicht überbacken und dann einfach mit ein bisschen Pfeffer und Salz überstreut und dann gegessen warm.
0: Also diesen Schmelzkäse?
1: Genau.
0: Mhm. Ja, kenne ich auch noch, diese Ecken. Genau, ja.
1: Genau.
0: Gibt's, glaube ich, immer noch.
1: Einfach auf Toastbrot und dann schön angeröstet, schmelzen lassen, ein bisschen Pfeffer, ein bisschen Salz und schon hat man es
0: gemacht. Ja, das, in der Bundeswehrzeit musste man sich so helfen irgendwie, gell?
1: Ja, genau. Genau, dass man nicht verhungert mit Panzerplatten damals.
0: Oh ja. Steffen, danke dir. Habt ihr auch noch Tipps, wie man fertig Essen pimpen könnte? Dann ruf kurz durch, lass eine WhatsApp da, 08000 98 6 98 6.

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Nee, also ein schwarzes Hemd, eine schwarze Bluse hat sie nicht an, die Jenny. Warum auch? Sie ist wie immer bunt. Genauso bunt wie ihre Laune, ihre Stimmung. Gleich für euch hier ab 10. Ich bin Christoph. Wünsche euch jetzt schon mal ein schönes Wochenende.

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1: Die aktuelle Zeit?
2: 2:10.
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5: Ich bin Dominik Schweiger. In einer Stunde gibt es wieder einen deutschlandweiten Probealarm. Dabei soll getestet werden, ob Handys, Apps und Sirenen wie vorgesehen funktionieren. Jan-Henner Reitze berichtet.
6: Selbst ohne eine Warn-App und auch wenn das Smartphone auf stumm geschaltet ist, ertönt ein schriller Ton, sobald der Alarm ausgelöst wird und alles funktioniert. Neu ist beim Warntag diesmal, dass über Cell Broadcasting auch eine Endwarnung gesendet werden soll. Über dieses System können alle eingeschalteten und halbwegs modernen Handys erreicht werden, wenn nötig auch nur in bestimmten Funkzellen.
5: Fast jeder und jeder Zweite in Deutschland sieht die hausärztliche Versorgung in seiner Region zunehmend kritisch. Laut einer Umfrage hat sie sich für 44% in den vergangenen 5 Jahren verschlechtert. Nur 13% sehen tatsächlich eine Verbesserung. Der Hausärzteverband fordert deshalb mehr politische Aufmerksamkeit für die Versorgung. Mehr als ein Viertel der Menschen in Deutschland sagt, als nächstes Auto will ich wahrscheinlich ein Elektrofahrzeug anschaffen. Das geht aus einer Studie hervor. Mehr als die Hälfte der Befragten gab hierzulande an, sich mehr mit dem Kauf eines E-Autos zu beschäftigen als noch vor einem Jahr. Wichtigste Gründe dafür waren Fortschritte bei Reichweite und Ladegeschwindigkeit, steigende Spritpreise und das verbesserte Ladenetz.
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7: Mit Henrike Müller. Nürnberg wird ab heute in unseren Kinos zu sehen sein. Der Hollywood-Blockbuster The Uprising wurde teilweise im Stadtgebiet gedreht. Nicht nur die Sebalduskirche, auch Pellerhaus, Kreuzigungshof und Sebalder Platz erkennt man an einigen Stellen im Film wieder. Laut Berlin Bernemann, der städtischen Filmbeauftragten, hat Nürnberg Eindruck gemacht.
8: Was uns total freut, ist, dass Hollywood tatsächlich begeistert war. Also Paul Greengrass hat sich in die Stadt Nürnberg verliebt und jetzt ist die Hoffnung schon da, dass Hollywood über uns spricht und sich das auch rumspricht, dass wir hier ein guter Drehort waren und vielleicht die nächste internationale XXL-Filmproduktion aus Hollywood auch wieder zu uns kommt.
7: Für den 12-tägigen Dreh wurden mehrere tausend Komparsen benötigt, die sich jetzt mit etwas Glück auf der großen Leinwand sehen können.
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9: A3 Nürnberg-Würzburg zwischen Nürnberg-Nord und den Rastplatz Weißer Graben. Da ein defektes Fahrzeug. Steht auf dem Standstreifen, aber Beobachter könnten auch Personen auf der Fahrbahn sein. In Fürzacker Hauptstraße wird geblitzt, auch in Wilhelmsdorf am Ortseingang von Markt Erlbach kommend. In Neukirchen am Brand, Erlenhofer Straße ein Blitzer, A9 Berlin Richtung Nürnberg ebenfalls, dort zwischen Hormersdorf und Schneitach. Habt ihr weiteres anrufen? 0800 98 6 98 6. Gute Fahrt! Kalt war's heute Morgen. Also ich bin zum Auto, Übergangsjacke an und dachte mir, na komm, offene Schuhe gehen noch. Hab kurz gebibbert. Jetzt aber schon in Schallershof 13 Grad. Es werden heute noch in Offenbach 19 und morgen dann schon wieder knapp über 20 Grad. In Röttenbach dann bei Sonnenschein und Wolken, aber keinem Regen.
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9: Die Bundespolizei wird 75 und das wird gefeiert am 20. September mit einem großen Familienfest. Wo ihr dabei sein könnt und wie ihr Initiative zeigen könnt, ja, das werden wir gleich mal besprechen. Nach Jamilia, Patrick Swayze und der Kuschelnummer She's Like the Wind sowie Santana.

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0: Hallöchen, Jenny hier. Die Bundespolizei, die wird 75 Jahre alt und feiert das am 20. September mit einem großen Familienfest am Rangierbahnhof in Nürnberg. Und im Rahmen davon gibt's auch einen Malwettbewerb für Kinder und Jugendliche bis 18 Jahren. Das Motto dafür ist, was verbinde ich mit der Bundespolizei? Und ihr könnt eure Bilder noch einreichen. Nadja Kosinski ist bei der Bundespolizeiinspektion Nürnberg und sie hat einen Tipp für uns, was wir da zeichnen können.
1: Genau, also jetzt mal ganz im Allgemeinen gefasst, ist die Bundespolizei in ganz Deutschland für die Sicherheit von Bürgerinnen und Bürgern zuständig, ob an den Grenzen, am Flughafen oder auch am Hauptbahnhof. Und wir möchten eben, dass ihr da eure persönlichen Erlebnisse mit uns malt, Begegnungen mit Bundespolizisten, spannende Einsätze, Dienstfahrzeuge, Diensthunde oder einfach eure eigene Vorstellung von der Arbeit von der Bundespolizei.
0: Jetzt gibt's noch Vorlagen. Das Bild sollte mindestens DIN A4 groß sein und kann per Post geschickt oder direkt bei der Bundespolizeiinspektion Nürnberg am Bahnhofsplatz 6 abgegeben werden. Und die schönsten Bilder werden dann beim Familienfest am 20. September ausgezeichnet und ausgestellt. Zeit habt ihr noch bis zum 14. September. Lasst mich mal gucken. Das ist dann der Montag. Oh oh, also hurtig, hurtig. Bis dahin könnt ihr eure Bilder einreichen. Heißt, ihr könnt euch jetzt noch dran setzen und euch kreativ austoben. Infos zum Malwettbewerb gibt's nochmal zusammengefasst auf unserer Homepage auf 98.6 Charivari.

0: Krasse Balladen konnten sie, ne? Roxette, Listen to Your Heart. Wow. Gänsehautmoment. Erleben wir auch in der nächsten halben Stunde, zum Beispiel mit Michael Jackson und Earthsong. Wer erinnert sich nicht an Wetten, dass, wo er auf einem Kran stand mit offenem weißem Hemd und viel Wind? Ich glaube, jeder, der damals schon einen Fernseher hatte. Hören wir gleich bei Extra 4 Musik am Stück auf 98.6 Charivari.
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0: Gleich wird's wieder laut bei uns in Mittelfranken und in ganz Deutschland. Was da wieder los ist, erfahrt ihr gleich bei uns in den Nachrichten.
1: Die aktuelle Zeit.
0: 11:02.
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1: Achtung, hier ist 98.6 Charivari und das ist ein Test. Genau jetzt heulen hier bei uns in Mittelfranken die Sirenen. Und das Innenministerium hat per Cell Broadcast auf unseren Smartphones Warnmeldungen aktiviert. Heute ist es nur ein Test. Aber im Ernstfall würdet ihr hier auf 98.6 Charivari aktuelle Informationen bekommen, was los ist und was zu tun ist. Genau deshalb schreibt auch der Katastrophenschutz: Wenn Mobilfunknetz und Internet nicht mehr funktionieren, fallen auch Warn-Apps oder Handywarnungen aus. Radiosender funktionieren aber auch dann noch. Daher ist ein Radio in Notfällen und Krisen wichtig. Unsere Testwarnung endet jetzt. 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
2: Ich bin Dominik Schweiger. Die Inflation geht insgesamt wieder nach oben und liegt laut Statistischem Bundesamt bei 2,9%. Ein größerer Wocheneinkauf von 100 Euro hat im August damit knapp 3 Euro mehr gekostet. Die Preise ziehen seit Juni nach kurzem Abflauen wieder an. Diana Kramer berichtet.
3: Die Energie bleibt der mit Abstand stärkste Preistreiber. Im letzten Monat mussten Verbraucher fürs Tanken knapp 28% mehr zahlen als vor einem Jahr. Heizöl war sogar fast 50% teurer. Und ein Ende nach oben ist offenbar nicht erreicht, denn mit dem Wiederaufflammen des Konflikts um die Straße von Hormuz steigen auch aktuell die Preise wieder. Damit wird erwartet, dass auch Lebensmittel teurer werden, weil Transport und Kühlung mehr kosten.
2: Die Deutsche Bahn tritt bei ihren Sanierungen auf die Bremse. Statt 4 wichtige Strecken will sie künftig nur noch maximal 2 pro Jahr komplett sperren und erneuern. In Ausnahmefällen auch 3. Das hat Bahnchefin Palla angekündigt. Mehr Baustellen gleichzeitig würden den Zugverkehr zu stark einschränken. Das Ziel mit den rund 40 Generalsanierungen bis 2036 dürfte damit kaum noch zu halten sein. Mehr Hitzetote, mehr Pollen und mehr gefährliche Bakterien. Der Klimawandel belastet zunehmend die Gesundheit der Menschen in Europas Städten. Laut dem Europe Cities Report ist die Zahl der hitzebedingten Toten fast überall gestiegen. In deutschen Städten breiten sich außerdem allergieauslösende Pollen und Vibrio-Bakterien aus. Gleichzeitig gibt es weniger Bäume, die Schatten spenden und die Umgebung abkühlen.
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4: Mit Chris Wahle. Nicht erschrecken, das Ganze ist nur ein Test. In diesen Minuten werden auch bei uns in Mittelfranken wieder die Warnsysteme getestet. Denn im Ernstfall soll die Bevölkerung über verschiedene Wege auf mögliche Gefahren aufmerksam gemacht werden. Nürnbergs Feuerwehr-Vize Felix Schanzmann erklärt, was alles getestet wird.
5: Das sind einmal Sirenen im Stadtgebiet, das ist Cell Broadcast auf den Handys und das sind die möglichen Warn-Apps. Mina, Katwan als Beispiel genannt. Dann gibt es Radio und Fernsehen, Internet und natürlich die digitalen Infoscreens im Stadtgebiet, die dann entsprechende Informationen geben. Wenn man einmal aufmerksam gemacht ist, weiß man dann genauer, was ist passiert und wie muss ich mich verhalten.
4: Der Warnheulton der Sirenen soll eine Minute lang zu hören sein. Der Entwarnungston ist ebenso lang.
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6: In Nürnberg-Frankenstraße Höhe, Bayernstraße, nee, Richtung Bayernstraße Höhe, Z-Bau ein Blitzer. Auch in Fürzacker Hauptstraße Höhe, Grundlacher Straße und Wilhelmsdorf am Ortseingang von Markt Erlbach kommend. Einen Blitzer habt ihr gesehen und gemeldet, A73 Bamberg-Nürnberg, Höhe Eltersdorf. Weiteres gerne an die 08000 98 6 98 6. Danke. Ah, die Weiber schießen schon auf ihre eigenen Leute. Ich habe seit gestern einen Hexenschuss, Freunde. Ja, ich bin jetzt auf Muskelrelaxant. Also es kann sein, wenn ihr mal nichts hört, dass ich vielleicht einfach schlaff im Studio rumliege. Die Kolleginnen haben schon draußen das Radio an, falls das der Fall ist. Aber noch bin ich safe, Freunde. Noch fühle ich mich gut. In so einer kleinen rosa Wolke bin ich drin. Auch mal nett. 14 Grad haben wir gerade. Ja, in Rotaurach. Was wird's denn heute noch? 19 Grad. Es soll weitgehend trocken bleiben. Vielleicht kommt hier der andere Regentropfen runter in Kersbach. Morgen dann schon 22 Grad und zur Hochzeit meines Bruders, was eine Kartenhochzeit ist, 23 Grad in Hilpoltstein am Samstag.
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1: Hi! Ich war ja gerade im Urlaub, auch unter anderem in Italien. Und da kommt es hier und da vor, dass man noch Coperto zahlt. Das heißt, das Gedeck. Ne? Jetzt haben wir uns mal gefragt, wo kommt denn eigentlich das Geschmarri daher? Weil man denkt sich, oh geil, die Pasta nur 9 Euro, ich nehme 2. Und dann kommt die Rechnung und du denkst, was? Was ist denn jetzt das? Ja, wir klären gleich auf.

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0: Manche kommen ja gerade frisch aus dem Urlaub, so wie ich auch, und waren vielleicht in Italien. Oder es geht noch runter in den Süden, wie bei Kollegen Christoph Öhm. Der wird morgen an den Lago fahren, wie er es immer so schön sagt, an Gardasee. Ich möchte bitte Olivenöl, das wäre ganz toll. Ja, Italien, und das kennt man. Man denkt sich in der Karte auch, cool, ist ja relativ günstig. Dann nehmen wir auch mal eine Vorspeise oder mal die Pasta als Vorspeise und noch eine richtig schöne Hauptspeise. Und dann kommt die Rechnung. Und da steht dann Coperto drauf, also die Servicepauschale, die man dort für das Gedeck im Restaurant zahlt. Ein Lokal in Neumarkt hat das jetzt tatsächlich auch eingeführt und im Ort ganz schön für Diskussionen gesorgt. In Italien ist das Ganze aber eine alte Tradition. Maxi, der kennt die Geschichte dahinter.
1: Ja, viele denken ja, Coperto ist einfach so eine Art Trinkgeld in Italien. Das stimmt aber nicht. Man zahlt da wirklich wortwörtlich das Gedeck. Das Ganze kommt aus einer Zeit, in der die Gasthäuser gerade in Rom noch einfache Essensausgaben für die Händler und für die Bauern waren. Und die sind da hingelaufen und haben ihr eigenes Besteck und ihre eigenen Behälter mitgebracht, aus denen sie dann gegessen haben. Wer das nicht dabei hatte, der konnte natürlich vor Ort auch Besteck und Teller beziehen, der musste aber dafür zahlen. Und zwar Coperto. Daher kommt das Ganze. Natürlich bringt jetzt niemand mehr in Italien sein eigenes Besteck oder seinen eigenen Teller mit. Aber damit wird zum Beispiel natürlich auch das Brot oder die Grissini, die da oft auf dem Tisch stehen, kompensiert.
0: Haben wir wieder was gelernt. Danke dafür. 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

0: Wenn man die Lieder schon an den ersten Takten sofort erkennt und es einfach nur cool findet, dann ist bestimmt Everything But The Girl mit dabei mit Missing. Hören wir gleich, ja? Bei extra viel Musik am Stück auf 98.6 Charivari. Und da wir die echte Abwechslung für Franken haben, freuen wir uns auch auf die 80er mit Tina Turner. We don't need another hero.
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0: Alle wollten damals ihre Frisur haben. So einen leichten Pixie-Cut. 97 war das, Natalia Imbruglia. Ja, ich habe ihn erst ein Jahr später getragen, aber ich habe ihn auch genauso geliebt. So, ihr Lieben, was machen wir jetzt? Wir lauschen gleich den Nachrichten und um Viertel nach gibt es natürlich bei uns den Gossip zur Mittagspause hier auf 98.6 Charivari.
1: Die aktuelle Zeit.
0: 3:12.
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1: Ich bin Dominik Schweiger. Die Bahn drückt bei ihren Generalsanierungen auf die Bremse. Die Überarbeitung des bisher stehenden Konzepts werde momentan mit dem Verkehrsministerium abgestimmt, so Bahnchefin Kallas. Diana Kramer mit den Einzelheiten.
2: Die Bahn hat jetzt auch ein Pünktlichkeitsproblem bei der Streckensanierung. Eigentlich sollte die ja langfristig dafür sorgen, dass Züge pünktlicher sind. Aber die Pläne, 4 Sanierungen pro Jahr zu schaffen, waren offenbar zu ambitioniert. Hier soll das Tempo nun gedrosselt werden. Genaue Jahreszahlen nannte die Bahnchefin nicht. Ursprünglich sollten rund 40 Strecken bis Anfang der 2030er Jahre auf Vordermann gebracht werden. Zuletzt war aber schon von 2036 die Rede.
1: Die Inflation zieht wieder an und liegt laut Statistischem Bundesamt bei 2,9%. Was vor einem Jahr 100 Euro gekostet hat, kostet heute also knapp 103 Euro. Der größte Preistreiber bleibt Energie. Tanken und Heizen sind deutlich teurer geworden. Wegen des Konflikts um die Straße von Hormus könnten die Kosten weiter steigen und damit auch Lebensmittel verteuern, weil Transport und Kühlung mehr kosten. Die Zahl der Empfänger von Asylbewerberleistungen ist das zweite Jahr in Folge gesunken. Ende letzten Jahres haben rund 390.000 Menschen diese staatliche Unterstützung bekommen. Fast 70.000 weniger als ein Jahr zuvor. Die meisten stammten aus Syrien, der Türkei und Afghanistan.
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4: Mit Chris Wahle. Den Nachtfluglärm stoppen, heißt es heute Abend bei einer Demo auf dem Nürnberger Hauptmarkt. Lärmgeplagte Anwohner des Nürnberger Airports wollen sich lautstark Gehör verschaffen. Betroffen ist nicht nur der Nürnberger, sondern auch der Fürther Norden. Zu den Unterstützern zählt deshalb auch Fürths Oberbürgermeister Thomas Jung.
5: Ja, weil ich aus eigener Kindheitserfahrung da gut mitreden kann. Ich bin in Stadeln aufgewachsen, das liegt in der Einflugschneise, habe dann noch viele Verwandte und Bekannte. Und was die mir schildern, was ich da auch selbst erlebt habe, das ist schon brutal und hat mit gesunden Wohn- und Lebensverhältnissen wenig zu tun.
4: Laut Airport dürfen nachts nur besonders leise und moderne Flugzeugtypen verkehren. Zwischen 0 und 5 Uhr gelten außerdem deutlich höhere Startgebühren.
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6: Und genau die letzteren, da haben wir einige auch nachzulesen bei uns in unserer 98.6 Charivari-App. In Nürnberg-Ebersdorfer Straße Richtung Stein, Frankenstraße Richtung Bayernstraße Höhe Z-Bau, dank an Matze. In Fürzacker Hauptstraße Höhe Gründlacher Straße und A73 Bamberg-Nürnberg Höhe Eltersdorf ebenfalls Blitzer. 08000 98 6 98 6, die Telefonnummer, falls ihr weiteres habt. Kühl ist es heute Morgen gewesen, ja. Also ich bin bei 10 Grad aus dem Haus, jetzt schon 16 Grad in Wachenroth, in Langenzenn genauso. Es geht aber auf knapp 20 Grad heute hoch, Sonnenschein ist mit dabei und es wird dann Richtung Wochenende mehr werden.
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6: Hi, Moderatorin Charlotte Engelhardt. Ja. Die mit Sido verheiratet war, richtig. Die ist Norwegerin und war deswegen gestern bei der Trauerfeierübertragung bei RTL mit auf dem Sofa gesessen und hat eine ganz bezaubernde Geschichte erzählt. Und die möchte ich euch gerne weitergeben bei unserem Gossip um Viertel nach.

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1: Moderatorin Charlotte Engelhardt, die war gestern bei RTL als Norwegen-Expertin eingeladen, um mit über die Trauerfeier von König Harald zu berichten. Und dabei hat sie eine ganz süße Kindheitserinnerung mit dem König von Norwegen geteilt. Denn Charlottes Familie stand damals kurz vor dem Umzug nach Deutschland. Und sie wollte ihre Heimat Norwegen aber auf keinen Fall verlassen. Also hat die kleine Charlotte nicht rumgeheult, sondern gleich zur obersten Stelle gegriffen. Sie schrieb dem König einen Brief und

0: hat ihn sogar persönlich am Schloss abgegeben. Und stellt euch vor, Harald hat tatsächlich geantwortet. Ey, wie cool ist das denn? Aber den Umzug konnte der Monarch am Ende natürlich nicht stoppen. Schauspieler Nicolas Cage hat ein fettes Erdloch vor seiner Garage in Malibu. Nach heftigem Regen ist am Dienstagmorgen ein Teil seiner Einfahrt einfach weggebrochen. Der Krater ist rund 9 mal 9 Meter groß. Ja, gegen 17:45 kamen die Einsatzkräfte in die bewachte Anlage. Niemand war verletzt, Cage war wohl nicht da, weil man zuerst Angst hatte, dass eine Gasleitung mit erwischt wurde, hat die Feuerwehr den Bereich erstmal großräumig abgesperrt. Die Ursache, da steht Küstenerosion im Raum, denn sein Grundstück liegt direkt am Wasser, traumhafter Blick, aber eben auch der Boden, der schon länger angegriffen war. Deswegen weg. Wäre er mal in Deutschland in der Oberpfalz wohnen geblieben, da hatte er tatsächlich sich im Jahr 2006 das Schloss Neidstein in Etzelwang gekauft, aber 2009 wieder verkauft, weil er es nicht so umbauen durfte, wie er gerne wollte.
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0: hören gleich die extra viel Musik am Stück Strecke bei 98.6 Charivari bei mehr Musikarbeitstag. Weil wir so gewöhnt sind, deswegen machen wir das jetzt einfach weiter. Hat sich ja bewährt, ne? Dann machen wir einen kleinen Ausflug mit Voyage Voyage. Dann gehen wir mit Circle of Life rüber zu Simba. Und dann werden wir noch ein bisschen Joyride genießen mit Roxette.
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0: Wurde auch von den New Angels gecovert, der Song von Eurythmics, There Must Be an Angel, haben auch gehört beim Happy Life Open Air dieses Jahr draußen am Erfurt, was fantastisch war. Gleich hören wir mehr darüber, dass morgen uns die Lichter ausgeschaltet werden. Wieso? Das Ganze erfahrt ihr gleich bei uns in den Nachrichten.
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2: Die aktuelle Zeit.
0: Es ist 3:01.
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16: Ich bin Dominik Schweiger. Die Deutsche Bahn tritt bei ihren Sanierungen auf die Bremse. Statt wie geplant 4

Wichtige Strecken will sie künftig meist nur noch 2 pro Jahr komplett sperren und erneuern, in Ausnahmefällen 3. Mehr Baustellen gleichzeitig würden den Zugverkehr zu stark einschränken, so Bahnchefin Paller. Das Ziel, die rund 40 Generalsanierungen bis 2036 abzuschließen, dürfte damit kaum noch zu halten sein. Sirenen haben geheult, Handys laut Alarm geschlagen. Deutschland hat den bundesweiten Warntag absolviert. Um 11 Uhr

0: erreichen können. Wie zuverlässig alle Systeme funktioniert haben, wird nun ausgewertet. Fast jedes fünfte Kind in Deutschland hat bereits Cybergrooming erlebt. Dabei versuchen Erwachsene über das Internet gezielt sexuelle Kontakte zu Minderjährigen aufzubauen. Unter den 14- bis 17-Jährigen ist sogar mehr als jeder und jeder Vierte betroffen. Immerhin ist der Anteil laut Landesanstalt für Medien NRW zurückgegangen. Von 24% im vergangenen Jahr auf jetzt 19%.
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2: 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Licht aus für den Klimaschutz. Auch bei uns beteiligen sich morgen Städte an der Earth Night. Die ganze Nacht über bleiben Wahrzeichen dann im Dunkeln. In Nürnberg betrifft das rund 60 historische Bauwerke. Ab dem Einbruch der Dunkelheit schaltet die Stadt dort mehr als 800 Scheinwerfer ab. So bleiben unter anderem Kaiserburg, Lorenzkirche und Opernhaus unbeleuchtet. Aus Sicherheitsgründen brennt die normale Straßenbeleuchtung aber weiter. Das ist wichtig, weil zeitgleich der Herbsttrempelmarkt in der Innenstadt läuft. Auch Fürth beteiligt sich an der Aktion für weniger Lichtverschmutzung. Dort schalten die Verantwortlichen ab 21 Uhr die Scheinwerfer an Rathaus, Kohlenmarkt und der Kirche St. Michael aus. Die Organisatoren rufen zudem alle Bürger auf, auch zu Hause unnötige Lampen auszuschalten.
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3: Und da wird geblitzt in Nürnberg-Ebersdorfer Straße Richtung Stein und in Zörndorf Banderbacher Straße Richtung Wachendorf. 08000 986 986 die Telefonnummer, falls ihr weiteres habt. Ja, ein paar Wolken sind unterwegs, aber die machen uns erstmal keine Probleme. Regenwolken erst ab Sonntagabend wieder. Bis dahin wird's schön. Heute 20 Grad in Aibach, 22 Grad morgen in Ritzmannshof und in Probach sogar 24 Grad am Samstag.
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3: Immer um 21:15 geben die KollegInnen euch Tipps, wie man die Urlaubszeit noch ein bisschen verlängern kann, die Ferienzeit besser gesagt, bis es dann am Dienstag wieder für die Kleinen in die Schule geht. Gleich ein Tipp von Ann-Kathrin.

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0: gerade aus dem Urlaub zurück? Dann verwöhnt euch mal so richtig. Eure Haut hat in den vergangenen Tagen nämlich einiges mitgemacht.
1: Ein kleiner Sonnenbrand, mehr Wasser plus Chlor, trockene Luft im Flugzeug. Und das Hotel hat irgendwie auch super hartes Wasser in der Dusche. Nach dem Urlaub, da habt ihr erstmal eine Runde Wellness verdient. Am besten kurz und nicht zu heiß duschen und danach ordentlich Feuchtigkeitscreme auftragen. Aber nicht nur die Haut hat gelitten, auch die Füße. Wenn ihr im Urlaub jeden Tag Sehenswürdigkeiten abgeklappert und gefühlte 500 Kilometer gelaufen seid, dann spürt ihr das bestimmt jetzt noch. Da gibt's einen ziemlich einfachen und gleichzeitig genialen Trick. Eine kleine Wasserflasche einfrieren, auf den Boden legen und die Fußsohle langsam drüber rollen. Das kühlt und massiert gleichzeitig. Also quasi Eismassage für müde Urlaubsfüße.
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0: Ich mag den Song One More Time, Daft Punk. Ach, tolle Musik. Tolle Musik könnt ihr auch erwarten bei extra viel Musik am Stück, weil wir es können, verdammt nochmal. Schreibt euch das hinter die Löffel. Ja, denn wir haben die echte Abwechslung für Franken vor euch. Summer Sun, Wonderful Life, Sailing on the Seven Seas, Venus. Ah, ich muss meine Beine rasieren, kommt mir gerade. Und Hey There, Delilah.
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0: Schöne Nummer, oder? Mark Ronson zusammen mit Amy Winehouse und Valerie. Gleich keine Valerie, sondern unser Chris Wahle mit den Nachrichten auf Charivari.
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10: Ich bin Helen Martin. Der bundesweite Warntag ist nach erster Einschätzung erfolgreich verlaufen. Laut Bundesinnenminister Dobrindt haben die Warnsysteme zuverlässig funktioniert und die Menschen über Handys, Sirenen, Radio und andere Wege erreicht. Nach dem Probealarm um 11 Uhr gab es 45 Minuten später die Entwarnung. Bürger können ihre Erfahrungen jetzt online unter warntag-umfrage.de melden. Die Bahn drückt bei ihren Generalsanierungen auf die Bremse. Das überarbeitete Konzept wird derzeit mit dem Verkehrsministerium abgestimmt. Eigentlich sollen die Arbeiten dafür sorgen, dass Züge künftig zuverlässiger fahren. Aber 4 Großsanierungen pro Jahr waren offenbar zu ambitioniert. Künftig sollen es meist nur noch 2 sein. Was das für den Zeitplan bedeutet, ließ Bahnchefin Paller offen. Zuletzt sollten die rund 40 Strecken bis 2036 fertig sein. Jedes fünfte Kind

0: und jeder fünfte Jugendliche ist schon von sogenanntem Cyber-Grooming betroffen gewesen. Das zeigt eine Studie der Landesanstalt für Medien NRW. Diana Kramer mit den Details.
1: Beim Cybergrooming versuchen Erwachsene gezielt, Kinder und Jugendliche im Netz zu manipulieren. In den meisten Fällen werden Minderjährige in Chats aufgefordert, Bilder oder Videos von sich zu schicken, sich vor der Kamera auszuziehen oder sich im echten Leben zu treffen.

0: The Uprising wurde teilweise im Stadtgebiet gedreht. Nicht nur die Sebalduskirche, auch Pellerhaus, Kreuzigungshof und Sebalder Platz erkennt man an einigen Stellen im Film wieder. Laut Berlind Bernemann, der städtischen Filmbeauftragten, hat Nürnberg Eindruck gemacht.
1: Was uns total freut, ist, dass Hollywood tatsächlich begeistert war. Also Paul Greengrass hat sich in die Stadt Nürnberg verliebt und jetzt ist die Hoffnung schon da, dass Hollywood über uns spricht und sich das auch rumspricht, dass wir hier ein guter Drehort waren und vielleicht die nächste internationale XXL-Filmproduktion aus Hollywood auch wieder zu uns kommt.
0: Für den 12-tägigen Dreh wurden mehrere tausend Komparsen benötigt, die sich jetzt mit etwas Glück auf der großen Leinwand wiederfinden.
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3: Nürnberg-Nordring Richtung Hintermeierstraße, Höhe Rollner, wird geblitzt, auch in Erlangen-Büchenbacher Damm, dort einwärts. Staus und Blitzer bitte an die 08000 986 986 oder über WhatsApp. Danke. Hallo nach Wiesenthau, bei euch 18 Grad. 20 werden es aber heute noch, zum Beispiel auch in Neumarkt, morgen dann 22 Grad.
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3: Und wenn du glaubst, es geht nicht mehr, kommt von irgendwo die Schulbedarfsliste daher. Und das geht in die Kohle. Aber darum kümmern wir uns. Wie? Gleich.

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0: leider nur ein One-Hit-Wonder, Mololita von Alize. Bei Pat Benatar ist das ganz anders. Die hat so viele Kracher rausgehauen. Einer meiner All-Time-Favorites. Hören wir gleich bei Extra 4 Musik am Stück. Love is a Battlefield auf Charivari.
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0: Die echte Abwechslung für Franken, die geht natürlich ab drei weiter in Form von Sarina. Die darf ein bisschen die Regler hier schubsen. Hat auch einiges mit im Gepäck, zum Beispiel Kenny Loggins gleich mit Footloose. Da kann man auch nicht stillsitzen, ne? Ja. Wir hören uns dann morgen wieder um 10. Ich freue mich sehr auf euch. Bis dann, eure Jenny.
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8: Ich bin Helen Martin. Der Verband der Hausärztinnen und Hausärzte macht Druck. Er fordert schnelle Reformen, damit die hausärztliche Versorgung stabilisiert wird. Co-Verbandchef Blumenthal Bayer hat Gesundheitsminister Linnemann aufgefordert, zu handeln. Ansonsten könnte in Teilen von Deutschland die hausärztliche Versorgung zusammenbrechen. Zu den Forderungen des Verbands gehören zum Beispiel weniger Bürokratie und bessere Rahmenbedingungen für die Praxen. Im Bundestag wird heute über den Haushalt fürs nächste Jahr debattiert. Innenminister Dobrindt hat dabei den Etat für sein Ressort verteidigt. Das Geld sei zum Beispiel für die Cyberabwehr und den Umbau der Nachrichtendienste nötig, so der CSU-Politiker. Fast 17 Milliarden Euro will Dobrindt haben, fast eine Milliarde mehr als dieses Jahr. SPD und Linke kritisieren, dass ausgerechnet bei politischer Bildung gekürzt werden soll, gerade nach dem AfD-Erfolg in Sachsen-Anhalt. Der Fall Marius Borg-Høiby wird neu verhandelt. Nach dem Urteil gegen den Sohn von Norwegens Königin Mette-Marit hat ein Gericht die Berufung zugelassen. Ein Termin steht noch nicht fest. Sigrid Harms berichtet aus Oslo.
9: Marius Borg-Høiby war im Juni unter anderem wegen zwei Vergewaltigungen und häuslicher Gewalt zu 4 Jahren Haft verurteilt worden. Für 2 andere Fälle wurde er freigesprochen. Diese werden voraussichtlich nicht neu verhandelt werden. Der 29-Jährige befindet sich in Untersuchungshaft, die er mit Fußfesseln auf dem Gut Skaugum, dem Wohnsitz des Königspaares, verbringen darf. Gestern nahm er an der Beerdigung des norwegischen Königs Harald

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2: Mit Chris Wahle. Heulende Sirenen, schrillende Handys, Warnmeldungen auf den Infoscreens. Zum bundesweiten Warntag haben die Behörden heute Vormittag auch in Mittelfranken die Warnsysteme getestet. Nürnbergs Bürgermeister Nasser Ahmed zieht eine positive Bilanz.
3: Die Alarmierung war erfolgreich. Die integrierte Leitstelle in Nürnberg hat 106 Sirenen im Stadtgebiet planmäßig ausgelöst.

0: Auch wenn alle Warnsysteme wie geplant ausgelöst haben, Ahmed betont, Eigenvorsorge ist wichtig. Deshalb sollte man eine Warn-App auf dem Handy installiert haben, um im Notfall schnell reagieren zu können.
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1: Und natürlich auch sonst alles Wichtige. 2:02 haben wir es jetzt und aktuell keine großen Probleme auf den Straßen, keine großartigen Stauminuten, nur ein einsamer Blitzer, der steht in Erlangen-Büchenbacher Damm und blitzt dort stadteinwärts. Wenn euch noch was aufgefallen ist, sagt Bescheid, 08000 98 6 98 6. Aktuell messen wir 18 Grad in Möhrendorf und Fischbach, 19 Grad in Zirndorf und so ziemlich, das ist auch die Spitzentemperatur, so knapp an die 20 Grad heute mit einer Mischung aus immer wieder Sonnenschein und blauer Himmel. Gerade jetzt so Richtung Nachmittag, aber außenrum sind schon auch einige Wolken mit dabei. Morgen und übermorgen werden das nochmal ein Stück weniger Wolken, mehr vom Sonnenschein und gleichzeitig steigen auch die Temperaturen. Morgen an die 22 Grad und das Wochenende noch ein bisschen drüber.
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1: Ja, und so langsam könnte es sinnvoll sein, den eigenen Schlafrhythmus wieder so ein bisschen auf Arbeit oder Schule einzustellen. Noch 4-mal ausschlafen und dann klingelt wieder der Wecker. Ja, aber das könnte ja auch deutlich angenehmer klingen, zum Beispiel mit einem Radiowecker. Da klingt das dann ja deutlich schöner. Gleich zum Beispiel eine Nummer, zu der man sich auch wunderbar nochmal ein bisschen einkuscheln könnte. Toni Braxton, Unbreak My Heart, sehr emotional. Deutlich lockerer, um in Schwung zu kommen, haben wir aber auch die 90er, jetzt Footloose von Kenny Loggins. 80er, habe ich 90er gesagt? So schnell verspricht man sich. Hier ist Sarina, hallo.

0: Könnt ihr euch noch erinnern an diese flirrende Hitze? Noch gar nicht so lange her und wir alle haben uns ins Freibad, an den See oder auch in den eigenen Keller gerettet. Sarina hier, ihr hört 98.6 Charivari. Aber es gibt auch ein paar, die waren auf großer Reise jetzt in den Sommerferien. Lieb Kids, was waren denn so eure Sommer-Highlights und wo wart ihr so alles unterwegs?
1: In Japan. Aus Japan kommt ja auch Pokémon. Ich bin ein sehr großer Pokémon-Fan.
2: In Spanien und in Hamburg, weil dort meine Familie lebt.
3: Ich hatte einmal so ein Hockey-Camp, da habe ich auch gezeltet.
4: Ich war in Spanien und Österreich mit meinen Oma und Opa in einem Kinderhotel. Und im Kinderhotel sind wir halt wandern gegangen.
0: Oh, das klingt aber sehr, sehr schön. Ja, fürs Wandern ist jetzt am Wochenende natürlich auch das Wetter perfekt. Mit bis zu 24 Grad dann am Sonntag. Aber am Abend dann auch wieder Regen. Also da sollten dann vielleicht dringend irgendwo einkehren.
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0: Heute kommt Nürnberg auf die große Leinwand ins Kino. Offizieller Kinostart von The Uprising für die Freiheit, was zu großen Teilen ja hier bei uns in Nürnberg gedreht wurde, unter anderem in und um St. Sebald. Läuft zum Beispiel heute Abend 20 Uhr oder 20:30 im Chinne. Könnte man sich also mal anschauen und dann immer sagen, ha, das erkenne ich, ha, da weiß ich, wo es ist. Also ich glaube, dann macht Kino gleich mal doppelt Spaß. Und wir begleiten euch auf eurem Weg zum Kino oder auch auf eurem Weg in den Feierabend erstmal gleich in der nächsten halben Stunde. Mit unter anderem The Police und Every Breath You Take. Und dazu gibt's die Backstreet Boys zum Mitgrölen. Und direkt nach halb starten wir erstmal mit ein bisschen Italo-Sonne. Eros Ramazzotti hier auf 98.6 Charivari mit den meisten 80ern und 90ern für euch.
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18: Hi zusammen, Grüße auf Franken Straßen. Jetzt um 3:30. Obacht auf der Südwesttangente, wenn ihr von Nürnberg Richtung Feucht unterwegs seid. Zwischen Nürnberg Hafen Süd und Nürnberg Münchner Straße steht ein defekter PKW, der den Standstreifen blockiert. Ansonsten keine großen Stauminuten, aber es wird geblitzt. In Nürnberg Wacholderweg Richtung Minerva Straße und in Nürnberg in der Siegmundstraße statt auswärts Höhe der Fürther Straße. Wenn euch noch was aufgefallen ist, sagt Bescheid. 0800 98 6 98 6. Dank euch. 19 Grad in Roth und Boxdorf, 18 Grad in Henschenfeld und dazu eine Mischung aus, ja, schon stellenweise noch einige Wolken, aber stellenweise schon auch richtig viel Sonnenschein. Heute somit knapp an die 20 Grad. Morgen kommen wir drüber, übermorgen kommen wir drüber, übermorgen. Ja, dieser Trend setzt sich jetzt erstmal fort und es wird auch von Tag zu Tag nochmal sonniger. Am Sonntag dann allerdings kommt stellenweise auch wieder ordentlich Regen zu uns.
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0: So, so schön. Die Boyband meiner Jugend. Die Backstreet Boys hier auf 98.6 Charivari. Und jetzt geht's rüber in die 80er zur nächsten Boyband. Sarina hier. Hi zusammen.
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2: Bono, Leadsänger bei U2, war mehr als berührt von der Armut und der Hungersnot in Äthiopien Mitte der 80er. Nach dem Live-Aid-Konzert bereiste er 4 Wochen lang das Land zusammen mit seiner Frau. Und er stellte mit Verwunderung fest, es gibt in diesem Land keine Straßennamen wie in seiner irischen Heimat Dublin, sondern nur Hausnummern. Und er dachte sich, die Menschen wohnen hier völlig anonym und ohne Sozialität in irgendwelchen Häusern in Straßen, die niemand kennt, weil sie keinen Namen haben. Und genau so entstand der Text zu einem der größten U2-Songs. Where the streets have no name.

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Die nächste morgen wieder um 10 vor 9 in ein neuer Morgen auf 98.6 Charivari.

0: Ab in rund 2 Stunden können alle Mädels oder auch verkleidete Männers Geld sparen und zwar am Herbstvolksfest. Was da los ist im Detail, auch heute und morgen, hört ihr gleich in Franken live unseren 98.6 Charivari Nachrichten jetzt um 4.
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13: Ich bin Helen Martin. Per Gesetz sind Krankenkassen verpflichtet, bei Finanzanlagen Verluste möglichst auszuschließen. Zuletzt hatten sich etliche Kassen aber erheblich verzockt. Neue Zahlen der Bundesregierung zeigen, dass das Ausmaß der Verluste noch viel größer ist als bisher bekannt. Mehr dazu von Tanja Wagner.
14: Schon bis Ende letzten Jahres mussten Wertberichtigungen von rund 400 Millionen Euro vorgenommen werden, heißt es von der Bundesregierung. Das Geld von versicherten und einzahlenden Medizinern durch unsichere Investments, vor allem in Immobilienfonds, futsch. Und auch für dieses Jahr haben einige Kassen weitere Verluste angekündigt. In Medienberichten war von über 1,1 Milliarde Euro die Rede.
13: Die Bahn will wichtige Strecken sanieren, damit Züge in Zukunft zuverlässiger fahren. Allerdings wird die Generalsanierung länger dauern als geplant. Das hat Konzernchefin Paller jetzt mitgeteilt. Laut ihr geht es darum, die zeitliche Abfolge und regionale Belastungen besser zu regeln. Eigentlich sollen insgesamt rund 40 vielbefahrene Strecken bis 2036 fertig sein. Ob das hinhaut, ist unklar. Jens Spahn ist ja seit Ende Juli den Posten als Unionsfraktionschef los, weil er und sein Mann über eine Leihmutter ein Baby bekommen haben. Das ist in Deutschland verboten und die Union ist generell gegen Leihmutterschaft. Jetzt hat sich Spahn bei seinen Parteifreunden in seinem Wahlkreis entschuldigt. In seinem Brief schreibt er, dass er zu feige gewesen sei, offen Farbe zu bekennen. Außerdem habe er eine schwierige Debatte vermeiden wollen.
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15: mit Chris Wahle. Jeder Tag ein neuer Höhepunkt auf dem Jubiläumsherbstvolksfest in Nürnberg. Heute heißt es wieder Ladies Night. Alle

Frauen, aber auch verkleidete Männer fahren ab 18 Uhr bei den Fahrgeschäften zum halben Preis. Überall gibt's Überraschungen. Viele Stände und Geschäfte auf dem Festplatz bieten Sonderangebote, Prosecco oder Rosen an. Morgen Abend wird's dann magisch auf dem Platz. Magic Friday meets Steampunk. Das heißt kunstvolle Akrobatik, mechanisch inspirierte Kostüme, viel Fantasie und spektakuläre Darbietungen. Mittendrin treten die Geschwister Weisheit mit ihrer

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1: Und da haben es alle gut, die jetzt im Feierabend sind und sich jetzt so langsam auf den Weg zum Auto machen, denn Frankens Straßen sind frei, weitestgehend keine großen Probleme und auch nur zwei Blitzer in Sicht, in Nürnberg-Wacholderweg Richtung Minervastraße und in Nürnberg-Siegmundstraße statt auswärts Höhe der Fürther Straße wird da geblitzt. Wenn euch aber doch noch was aufgefallen ist, sagt mir gerne Bescheid und ich gebe es an alle weiter. 08000 98 6 98 6. Ah nein, und da kommt doch wirklich ein kleiner Stau rein. Auf der B2 Rechelsdorfer Straße zwischen Schwabach und der Waldstromer Straße ist einiges mehr los. 8 Minuten Zeitverlust. Naja, das geht noch. Wenn ihr noch was habt, 08000 98 6 98 6. Keine Klagen, auch beim Wetter. 18 Grad in Moosbach, 19 in Eckental, 20 in Fürth. Ziemlich genau das ist die Spitzentemperatur heute. Und dazu hatten wir jetzt schon viele Wolken. Tendenziell wird es jetzt aber überall noch ein bisschen aufklaren. Der Himmel reißt förmlich auf die Wolkendecke und lässt ordentlich Sonne und blauen Himmel durch. Morgen an die 22 Grad mit noch mehr Sonne und übermorgen noch ein Stückchen wärmer mit noch mehr Sonne.

0: Und hier ist Sarina.
1: Ja, also gestern war ja gefühlt der Tag des Kopfschmerzes, alle Kollegen. Und heute ist der Tag der Müdigkeit, oder? Wie sieht's denn bei euch so aus? Im Büro, in der Werkstatt oder im Laden? Also ich habe heute schon wirklich überdurchschnittlich viele Kollegen gähnen sehen. Und ich schließe mich da auch ehrlich nicht aus. Aber nicht mit uns. Wir schaffen uns jetzt fit in den Feierabend. Und dann ja auch schon bald ins Wochenende. Gleich für euch zum Mit- und Wachsingen Oasis und Wonderwall aus den 90ern. Dazu Cyndi Lauper aus den 80ern. Und direkt jetzt starten wir erstmal mit Freddie Mercury. Sarina hier. Schönen Nachmittag.

0: Und genau jetzt geht es um euch. Um 16.14 Uhr. Sarina hier. Hi zusammen.
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0: Ihr seid gerade aus dem Urlaub zurück? Dann verwöhnt euch doch mal wieder so richtig. Eure Haut hat in den vergangenen Tagen nämlich einiges mitgemacht. Kollegin Ann-Kathrin hat da ein paar Tipps für uns.
2: Ein kleiner Sonnenbrand, mehr Wasser plus Chlor, trockene Luft im Flugzeug. Und das Hotel hat irgendwie auch super hartes Wasser in der Dusche. Nach dem Urlaub, da habt ihr erstmal eine Runde Wellness verdient. Am besten kurz und nicht zu heiß duschen und danach ordentlich Feuchtigkeitscreme auftragen. Aber nicht nur die Haut hat gelitten, auch die Füße. Wenn ihr im Urlaub jeden Tag Sehenswürdigkeiten abgeklappert und gefühlte 500 Kilometer gelaufen seid, dann spürt ihr das bestimmt jetzt noch. Da gibt's einen ziemlich einfachen und gleichzeitig genialen Trick. Eine kleine Wasserflasche einfrieren, auf den Boden legen und die Fußsohle langsam drüber rollen. Das kühlt und massiert gleichzeitig. Also quasi Eismassage für müde Urlaubsfüße.
0: Das klingt doch sehr, sehr gut. Danke dir.
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0: Kurze Frage in die Runde. Habt ihr schon mal was von PowerPoint Karaoke gehört? Ich finde, das klingt verstaubt und modern zugleich, oder? Eine wilde Kombi, bei der die Teilnehmer spontan Präsentationen halten müssen. Der Albtraum der Schulzeit. Aber die haben die vorher noch nie gesehen und zu Themen, von denen sie teils auch so überhaupt gar keine Ahnung haben. Das kann eigentlich nur unterhaltsam werden. Heute Abend ab 19:30 in der Fürther Kofferfabrik. PowerPoint Karaoke. Bis dahin gibt's für euch aber erstmal das Beste, was die 80er und 90er zu bieten hatten. Mit Madonna, mit Billy Ocean und den Four Non Blondes. Das ist für mich wirklich das Beste zum laut mitsingen im Auto oder unter der Dusche. And I say hey, na, ihr wisst schon. Und direkt nach Hype starten wir mit unserem Feierabend-Ohrwurm Flashdance hier auf 98.6 Charivari. Ich bin Sarina. Hi zusammen.
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9: Hi zusammen und grüßt euch auf Frankenstraßen. Jetzt um genau 4:30 habe ich ein paar Staumeldungen für euch. A3 Würzburg Richtung Nürnberg. 8 Kilometer Stau zwischen Tennenlohe und Nürnberg Nord. Eine halbe Stunde kommt da oben drauf und fast so lange dauert's am Frankenschnellweg. Eigentlich fast egal, in welche Richtung ihr fahrt. Nürnberg Richtung Fürth. 2 Kilometer Stau zwischen Dianaplatz und an den Rampen. 25 Minuten kommen da oben drauf. Aber es staut sich auch in der Gegenrichtung zwischen der Stadtgrenze Nürnberg-Fürth und an den Rampen. Da kommen 25 Minuten obendrauf. Ansonsten habe ich noch 2 Blitzer für euch. Nürnberg-Wacholderweg Richtung Minervastraße und in Nürnberg-Siegmundstraße stadtauswärts. Wenn euch noch was aufgefallen ist, sagt gerne Bescheid. Kostenlos 08098 6 98 6. Gute Fahrt euch. Entspanntes Spätsommerwetter. 20 Grad in Nürnberg, 19 in Rückersdorf und in Weierhof. Und dazu überwiegend recht freundlich. Einiges an blauem Himmel und Sonnenschein. Zwischendrin sind aber schon auch einige Wolken unterwegs. Die nächsten Tage werden das tendenziell immer weniger Wolken, mehr vom Sonnenschein. Und auch die Temperaturen steigen etwas an. Morgen somit an die 22 und Samstag an die 23 Grad. Von Sonntag auf Montag dürfte es dann aber wieder regnen.
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0: Servus, die Ann-Kathrin hier.
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0: Lange dauert's nicht mehr. Dann wird aus Spätsommer Herbst. Und da ist viel zu tun. Laub zusammenkehren, Beete aufräumen, alles winterfest machen. Aber halt, ein bisschen Unordnung ist jetzt genau das Richtige. Denn jetzt im September, da könnt ihr schon mal ein Winterquartier für den Igel bauen. Zum Beispiel mit einer einfachen Holzobstkiste. Stellt sie an einen ruhigen, trockenen Platz unterm Strauch oder unter einer Hecke, legt ein bisschen trockenes Laub rein und lasst eine Öffnung als Eingang. Dann die Kiste rundrum mit Ästen und Zweigen abdecken und ordentlich trockenes Laub drüber packen. So entsteht ein ganz geschützter, warmer Rückzugsort für den Winter. Und auch sonst gilt, nicht jedes Blatt muss weg. Ein bisschen Totholz, das darf liegen bleiben. Und eine wilde Ecke im Garten ist für Igel sowieso sehr, sehr praktisch. Also ruhig mal weniger aufräumen, ihr habt da weniger Arbeit damit. Und der Igel, der hat's im Winter schön warm.
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0: Weil es stellenweise bei uns in Nürnberg zu laut ist, wird's heute Abend am Nürnberger Hauptmarkt planmäßig richtig laut. Was da los ist und was Fürths Oberbürgermeister damit zu tun hat, hört ihr gleich in Franken live. Unseren 98.6 Charivari Nachrichten jetzt um 5.
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10: Ich bin Helen Martin. Es gibt neue Details zum mutmaßlichen Stromsaboteur. Ermittler haben laut NRW-Innenminister Reul im Wohnwagen des 48-Jährigen ein Notizbuch gefunden. Darin hatte der Mann handschriftlich mehr als 160 weitere Anschlagsziele vermerkt. Mittlerweile ermittelt die Bundesanwaltschaft. Tanja Wagner.
11: Es seien durch die Festnahme des Verdächtigen womöglich immer weitere Anschläge auf die Stromnetze verhindert worden, gibt sich der NRW-Innenminister überzeugt. Inzwischen wissen die Fahnder auch von 7 Lagern des Mannes. Über 40 Abschussvorrichtungen für Raketen wurden in NRW, Brandenburg und Sachsen sichergestellt. In einem seiner Bekennerschreiben gibt der Mann den Kampf gegen die Stromerzeugung aus fossilen Brennstoffen als Motiv an.
10: Nach der Landtagswahl in Sachsen-Anhalt ist vor der Landtagswahl in Mecklenburg-Vorpommern. Die ist am 20. September. Und da schaut es in aktuellen Umfragen für die CDU alles andere als gut aus. Nur noch bei 7% liegt die CDU in der Insa-Umfrage, also nicht weit von der 5%-Hürde entfernt. Die AfD kommt in der Umfrage auf 36%, gefolgt von der SPD mit 33%. In der EU hat es im ersten Halbjahr erneut weniger Asylanträge gegeben. Rund 332.000 Anträge wurden gezählt, fast 17% weniger als im Vorjahreszeitraum. Deutschland ist nach wie vor nicht mehr Spitzenreiter bei Asylanträgen, sondern Frankreich. Dass es weniger Anträge gab, liegt laut der EU-Asylagentur daran, dass weniger Menschen aus Syrien, Kolumbien, der Ukraine und der Türkei Asylanträge gestellt haben.
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13: mit Chris Wahle. Am Nürnberger Hauptmarkt wird es heute Abend laut. Lärmgeplagte Anwohner fordern ein Nachtflugverbot für touristische Flüge am Nürnberger Flughafen. Deshalb wird es am Abend wiederholt Nachtfluglärm in Originallautstärke geben. Zu den Rednern gehört auch Fürths Oberbürgermeister Thomas Jung, der um die Bedeutung des Nürnberger Flughafens weiß und ihn auch selbst gerne nutzt.
14: Aber alle anderen Flughäfen, auch die ähnliche Größenordnung, selbst das kleine Memmingen, alle kommen wirtschaftlich aus ohne Nachtflüge. Das gibt es nur in Nürnberg und Leipzig, alle anderen haben das nicht und sind auch wirtschaftlich erfolgreich. Es erschließt sich mir nicht, warum man nicht ein paar Stunden nach den Menschen Ruhe geben kann. Ansonsten kann man natürlich fliegen und freue ich mich auch, wenn es dem Flughafen wirtschaftlich gut geht.
13: Aufgerufen zur Demo haben die Fluglärmschutzgemeinschaft Nürnberg und Umgebung und der Bund Naturschutz. Los geht's um 20 Uhr, Ende ist gegen 21 Uhr.
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1: Hi zusammen, Grüße auf Frankenstraßen, gleich 3:05 und es staut sich ganz ordentlich quer durch die Region, vor allem auf der A3 Würzburg Richtung Nürnberg. 10 Kilometer Stau zwischen Kreuzfurt Erlangen und Nürnberg Nord, Zeitverlust 40 Minuten, da sind 2 kleinere Unfälle passiert, da ist auch schon ein Abschlepper bereits unterwegs. Das heißt, am besten fahrt

Minuten kommen da oben drauf. Und naja, so 18 Minuten sind es am Frankenschnellweg Nürnberg Richtung Fürth, zwischen Fürth-Poppenreuth und an den Rampen die übliche Stelle. Ansonsten habe ich aber nach aktuellem Stand der Dinge keinen einen Blitzer für euch in Sicht. Aber wenn euch einer aufgefallen ist, sagt mir gerne Bescheid. 0800 98 6 98 6. Lieben Dank euch. Frankenwetter. 19 Grad in Lauf und Aibach, 20 Grad noch in Aibach und dazu eine Mischung aus Sonnenschein und Wolken. Morgen und die nächsten Tage geht's ähnlich weiter, aber mit deutlich mehr Sonnenschein und auch die Temperaturen steigen nochmal etwas an, bis inklusive Sonntag.

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1: Halli, Hallöchen, ich wünsche euch einen wunderschönen Start in euren wohlverdienten Feierabend. Heute am Vize-Freitag, es ist schon fast der Start rein ins Wochenende. Noch einmal früh aufstehen und dann haben wir es erstmal wieder geschafft. Und wir begleiten euch jetzt über den Frankenschnellweg bis nach Hause. Gleich mit Please Forgive Me, hochemotional von Bryan Adams aus den 90ern. Und direkt jetzt starten wir erstmal in den 80ern mit Culture Club.

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0: Damit ist es 16 Minuten nach 5. Also früher, wenn es mal wirklich schnell gehen musste, dass nach der Schule einfach ein Essen auf dem Tisch stand, dann habe ich es wirklich geliebt, wenn es Dosenravioli gab. Sarina hier hört 98,6 Charivari. Ich habe jetzt schon richtig Appetit drauf, wenn ich nur denke. Aber ja, auch gerade heute wäre ein guter Zeitpunkt für mal wieder eine Dose Ravioli. Ja, wir alle wissen, Fertiggerichte sind grundsätzlich nicht so super gesund wie frisch selbst gemacht. Die ganzen Zusatzstoffe, zu viel Salz, Kalorien, bla bla bla. Aber manchmal muss es einfach schnell gehen und ja, es schmeckt halt manchmal auch ganz gut. Noch besser aber natürlich, wenn man es vorher noch ein bisschen aufpimpt, sagt zumindest mein Kollege Christoph Öhm aus der Charivari Morning Show.
1: Wir nehmen mal die Dosensuppe, einen Schuss Sahne oder Kokosmilch rein, frische Kräuter dazu und plötzlich heißt es nicht mehr Dosensuppe, sondern Cremesuppe nach Art des Hauses.
0: Aha.
1: Oder Chili con Carne aus der Dose, Kidneybohnen, Mais, frische Paprika und etwas geriebener Käse dazu. Macht aus einer Portion schnell, alle werden satt. Eine fertige Tomatensuppe, Mozzarella, Basilikum und ein paar Tropfen Olivenöl drauf. Caprese-Suppe klingt gleich 14,95 Euro teurer. Die guten alten Dosenravioli in der Pfanne mit etwas Butter anbraten und Parmesan drüber. Wichtig, nicht mehr Ravioli aus der Dose sagen, einfach selbstbewusst schweigen und kredenzen. Curry King Fans, Achtung, frische Paprika, Frühlingszwiebeln und Cashews dazu mit ein bisschen Chili nachschärfen. Lecker! Und noch schnell mein Special Agent Fertiggericht Tipp Nummer 1. Fast alles wird besser, wenn oben etwas Knuspriges landet. Röstzwiebeln, Parmesan, geröstete Kerne, Croutons, Bacon oder auch zerbröselte Tortilla-Chips.
0: Boah, Christoph, jetzt habe ich so einen wahnsinnigen Hunger. Vielen Dank dafür. Waren hier noch irgendwo Tortilla-Chips in der Redaktion versteckt? Oh Mann, oh! Aber stimmt schon. Also so Tortilla-Chips oder manchmal auch so Käse überbacken oder Bacon oder es gibt so vieles, was ungefähr jedes Essen besser macht. Also, auch wenn es mal schnell gehen muss, gönnt euch halt mal was Fertiges. Aber wenn ihr es noch so ein bisschen verfeinert, vielleicht auch mit frischen Kräutern, dann können wir noch so viel mehr rausholen. Auch noch ein paar Vitamine. Und jetzt gibt's erstmal was auf die Ohren von Whitney Houston.

0: Sweet Harmony, ja, das gibt's auch heute Abend. Also so in rund einer halben Stunde vielleicht. Ab 18 Uhr ist Ladies Night auf dem Herbstvolksfest. Da gibt's besondere Angebote für Mädels und auch als solche verkleidete Männers, damit da auch niemand zu kurz kommt. Außerdem Hochseilshow der Geschwister Weisheit dann um 20 Uhr. Also, Supergirls heute auf dem Volksfest und gleich mit uns im Radio mit Raymond, vorher Laura Branigan und direkt nach halb starten wir in den 90ern mit You Bring On The Sun von London Beat. Ich bin Sarina und ich wünsche euch einen fantastisch schönen Feierabend.
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10: Hi zusammen und Grüße zu euch auf Frankenstraßen. Jetzt haben wir es 5:30 und da ist ein bisschen was los. Wir starten mit der A3 Würzburg Richtung Nürnberg. 10 Kilometer Stau zwischen Kreuzfeld Erlangen und Nürnberg Nord. Sehr viel Zeit zum Radio hören. 30 Minuten kommen obendrauf. Südwesttangente Fürth Richtung Nürnberg. Stau und stockender Verkehr zwischen Kleinreuth und Kreuz Nürnberg Hafen. 15 Minuten kommen obendrauf. Und Frankenschnellweg Fürth Richtung Nürnberg zwischen Fürth Poppenreuth und an den Rampen staut es sich. 30 Minuten kommen da oben drauf. Ansonsten habe ich aktuell blitzerfrei gemeldet. Da ist nichts in Sicht, aber vielleicht ist euch einer aufgefallen. Dann sagt mir gerne Bescheid. Das gilt kostenlos unter der 0800 98 6 98 6.
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10: Im Schnitt zahlen für den Liter Diesel aktuell 2,32 Euro. Das geht günstiger in Großhabersdorf, in der Ferner Prinzler Straße, für 2,25 Euro den Liter Diesel. Und beim Super E10, da zahlen wir im Durchschnitt 2,20 Euro pro Liter. Günstiger geht das in Seukendorf im Röteweg für 2,12 Euro pro Liter. Frankenwetter. 19 Grad in Schwabach, Veitsbronn und auch in Diepersdorf, so ungefähr quer durch die Region, 19 Grad aktuell gemessen. Dazu eine Mischung aus Sonne, Wolken, blauer Himmel, Wolken, so in etwa. Die nächsten Tage wird es aber insgesamt nochmal ein ganzes Stückchen freundlicher, mehr Sonnenstunden und auch etwas steigende Temperaturen morgen, übermorgen und sogar auch nochmal am Sonntag.
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0: Könnt ihr euch noch erinnern an diese flirrende Hitze? Noch gar nicht so lange her und wir alle haben uns ins Freibad, an den See oder auch in den eigenen Keller gerettet. Sarina hier, ihr hört 98.6 Charivari. Aber es gibt auch ein paar, die waren auf großer Reise jetzt in den Sommerferien. Liebe Kids, was waren denn so eure Sommer-Highlights und wo wart ihr so alles unterwegs?
1: In Japan. Aus Japan kommt ja auch Pokémon. Ich bin ein sehr großer Pokémon-Fan.
2: In Spanien und in Hamburg, weil dort meine Familie lebt.
3: Ich hatte einmal so ein Hockey-Camp, da habe ich auch gezeltet.
4: Ich war in Spanien und Österreich mit meinen Oma und Opa in einem Kinderhotel. Und im Kinderhotel sind wir halt wandern gegangen.
0: Oh, das klingt aber sehr, sehr schön. Ja, fürs Wandern ist jetzt am Wochenende natürlich auch das Wetter perfekt. Mit bis zu 24 Grad dann am Sonntag. Aber am Abend dann auch wieder Regen. Also da sollten dann vielleicht dringend irgendwo einkehren.
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0: Ja, ich geb's zu, ich wusste es. Schon gestern, auch heute Morgen und doch bin ich ziemlich zusammengezuckt. Heute Vormittag, als ich gerade sozusagen aus dem Bus fast am Aussteigen war und überall die Sirenen losgingen, die schrillenden Handys, Warnmeldungen überall. Ja, naja, habt ihr hoffentlich alle mitbekommen. Heute war ja dieser bundesweite Warntag. Aber was da insgesamt jetzt schon für eine erste Bilanz gezogen werden kann, hier für unsere Region, das hört ihr gleich in Franken live, unseren 98.6 Charivari Nachrichten jetzt um 6.
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7: Ich bin Helen Martin. Nach dem Brandanschlag in München und dem Drohnenfund in Leipzig mahnt Bundesinnenminister Dobrindt vor weiteren hybriden Angriffen durch Russland, zum Beispiel durch Cyberangriffe und die Beeinflussung der öffentlichen Meinung. Dobrindt spricht von Saboteuren und sogenannten Wegwerfagenten, also Helfer, die nach ihrem Einsatz fallen gelassen werden. Von so einem Fall geht der Innenminister beim Brandanschlag auf ein Firmengebäude mit Rüstungsunternehmen in München aus. Der Hausärztinnen- und Hausärzteverband warnt vor einem möglichen Zusammenbruch der Versorgung. Bundesgesundheitsminister Lindemann müsse umgehend handeln, fordert der Co-Vorsitzende Blumenthal-Bayer. Tanja Wagner hat die Details.
8: Schon jetzt ist die Versorgung in einigen Teilen Deutschlands stark unter Druck. Jeder Vierte gibt in einer Umfrage des Hausärzteverbands an, dass sich die Situation in den letzten 5 Jahren verschlechtert hat. Mehr als 60% der Mediziner erwarten längere Wartezeiten und weniger Zeit für ihre Patienten. Deshalb fordert der Verband vom Gesundheitsminister bessere Rahmenbedingungen und weniger Bürokratie.
7: Mehrere Sabotageangriffe hatte es auf das deutsche Stromnetz gegeben. Jetzt hat die Bundesanwaltschaft die Ermittlungen gegen den Verdächtigen übernommen. Hintergrund sei die besondere Bedeutung, heißt es dazu von der Karlsruher Behörde. Zuvor hatte NRW-Innenminister Reul mitgeteilt, dass man im Wohnmobil des Verdächtigen ein Notizbuch gefunden hat. Darin sollen über 160 mögliche Sabotageziele notiert gewesen sein.
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10: mit Chris Wahle. Heulende Sirenen, schrillende Handys, Warnmeldungen auf den Infoscreens. Zum bundesweiten Warntag haben die Behörden heute Vormittag auch in Mittelfranken die Warnsysteme getestet. Nürnbergs Bürgermeister Nasser Ahmed zieht eine positive Bilanz.
11: Die Alarmierung war erfolgreich. Die integrierte Leitstelle in Nürnberg hat 106 Sirenen im Stadtgebiet planmäßig ausgelöst. Und auch über die MOVAs und digitalen Warnwege wurden alle informiert. Es wurde geprüft und es hat funktioniert.
10: Auch wenn alle Warnsysteme wie geplant ausgelöst haben, Ahmed betont, Eigenvorsorge ist wichtig. Deshalb sollte man eine Warn-App auf dem Handy installiert haben, um im Notfall schnell reagieren zu können.
7: Ganz genau so ist es.
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7: Hi zusammen und Grüße zu euch auf Frankenstraßen. 2:06 haben wir es jetzt und es staut sich immer noch ordentlich, vor allem auf der A3 Würzburg Richtung Nürnberg. 11 Kilometer Stau zwischen Kreuzfurt, Erlangen und Nürnberg Nord. 40 Minuten kommen da oben drauf. 10 Minuten länger dauert's über die Südwesttangente Fürth Richtung Nürnberg. Stau und stockender Verkehr zwischen Kleinreuth und Kreuz Nürnberg Hafen, deshalb die 10 Minuten. Und 20 dauert's länger am Frankenschnellweg Fürth Richtung Nürnberg zwischen Fürth Poppenreuth und an den Rampen, die übliche Stelle. 20 Minuten kommen da oben drauf. Ansonsten habe ich aktuell keinen einen Blitzer in meinem System, aber vielleicht habt ihr ja einen entdeckt, dann sagt mir gerne Bescheid. Das geht kostenlos per WhatsApp oder Anruf 08000 98 6 98 6. Ganz lieben Dank. Entspanntes Wetter, perfekt, um nochmal auf der Terrasse oder dem Balkon zu sitzen mit einem Drink.

in der Hand. 19 Grad in Hessdorf, 18 in Cadolzburg, 17 in Altdorf und dazu eine Mischung aus teilweise Sonne, teilweise Wolken. Morgen geht's ein ganzes Stückchen sonniger weiter. Aus den heutigen, naja, bis zu 6 Sonnenstunden haben wir morgen an die 9 Sonnenstunden und das mit einem Stückchen über 20 Grad, so 22. Und der Samstag geht ähnlich sonnig weiter, 10 Sonnenstunden und 23 Grad.

freue mich jetzt schon auf unser nächstes Duett. Denn davon werde ich gleich einen Ohrwurm haben. Und da muss ich ganz laut mitsingen. Und das ist einfach perfekt. Auch im Feierabend oder im Auto oder vielleicht schon in der Badewanne. Gleich unser nächster 80er Bill Medley und Jennifer Warnes. I've had the time of my life. Wie episch kann ein Duett eigentlich sein? Direkt jetzt starten wir in den 90ern aber erstmal mit Roxette. Schönen Abend euch.

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0: Die Bundespolizei wird 75 Jahre alt und feiert das am 20. September mit einem großen Familienfest am Rangierbahnhof Nürnberg. Also heute in 10 Tagen. Und im Rahmen davon gibt's auch einen Malwettbewerb für Kinder und Jugendliche bis 18 Jahren. Das Motto ist: Was verbinde ich mit der Bundespolizei? Und das gemalt könnt ihr aktuell noch einreichen und mitmachen. Was mit diesen Bildern dann passiert und überhaupt, wo ihr sie einreichen könnt, alle Infos bekommt ihr auf 98.6charivari.de. Und während ihr da vielleicht stöbert oder auch einfach nur nach Hause fahrt, habe ich gleich für euch mit Grillmusik von unserer liebsten Boyband gleich die Backstreet Boys mit Quit Playing Games With My Heart, unser nächster 90er. Und vorher gibt's aber noch Lionel Richie, der mit uns praktisch die ganze Nacht tanzen will.
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11: Hi zusammen und Grüße zu euch auf Frankenstraßen. Jetzt um 6:30 habe ich für euch die Südwest-Tangente Fürth Richtung Nürnberg. Stau und stockender Verkehr zwischen Kleinreuth und Kreuz Nürnberg-Hafen. 10 Minuten kommen da oben drauf. Und Obacht auf der A3 Nürnberg Richtung Regensburg zwischen Kreuz Altdorf, Burgthann. Zwischen Kreuz Altdorf und Altdorf Burgthann, so rum, da steht ein defekter PKW. Da ist der Standstreifen blockiert und es staut sich natürlich auch noch immer ein wenig auf der A3 am Kreuz Fürth-Erlangen Richtung Nürnberg-Nord. Auch da gibt es immer noch ein bisschen Stau und stockenden Verkehr, aber deutlich nicht mehr so dramatisch wie noch in der letzten halben Stunde. Da war da noch deutlich viel mehr los. Inzwischen es ist ein bisschen übersichtlicher geworden, aber so 20 Minuten kommen schon noch oben drauf. Ansonsten habe ich noch einen Blitzer für euch, den Dauerblitzer aktuell, Nürnberg-Bayernstraße, Höhe Volksfestplatz. Wenn ihr noch was entdeckt habt, sagt Bescheid, 08000 98 6 98 6. Ist die Zahl der Stunde. Es ist 18.31 Uhr und es sind 18 Grad in Tennenlohe, Unterasbach und in Röthenbach an der Pegnitz. Dazu eine Mischung aus hier und da ein bisschen Sonnenschein. Außenrum ungefähr 18 Wolken. Mindestens. Morgen und die nächsten Tage bleibt es bei einer Mischung aus Sonne und Wolken, aber mehr vom Sonnenschein und auch temperaturtechnisch steigt es wieder ein bisschen an mit bis zu 23 Grad dann übermorgen am Samstag.
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0: Lange dauert's nicht mehr. Dann wird aus Spätsommer Herbst. Und da ist viel zu tun. Laub zusammenkehren, Beete aufräumen, alles winterfest machen. Aber halt, ein bisschen Unordnung ist jetzt genau das Richtige. Denn jetzt im September, da könnt ihr schon mal ein Winterquartier für den Igel bauen. Zum Beispiel mit einer einfachen Holzobstkiste. Stellt sie an einen ruhigen, trockenen Platz, unterm Strauch oder unter einer Hecke, legt ein bisschen trockenes Laub rein und lasst eine Öffnung als Eingang. Dann die Kiste rundherum mit Ästen und Zweigen abdecken und ordentlich trockenes Laub drüber packen. So entsteht ein ganz geschützter, warmer Rückzugsort für den Winter. Und auch sonst gilt, nicht jedes Blatt muss weg. Ein bisschen Totholz, das darf liegen bleiben. Und eine wilde Ecke im Garten ist für Igel sowieso sehr, sehr praktisch. Also ruhig mal weniger auf.

0: räumen. Ihr habt da weniger Arbeit damit und der Igel, der hat's im Winter schön warm.
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7: Ich bin Helen Martin. So eine Meldung gibt es aus Deutschland eher selten. Es hat ein Erdbeben gegeben, und zwar an der Grenze zwischen Baden-Württemberg und Rheinland-Pfalz. Das Beben hatte laut den Behörden eine Stärke von 3,3 bzw. 3,4. Die Mannheimer Polizei berichtet von mehreren Erschütterungen. In Worms zum Beispiel sind mehrere Notrufe eingegangen. Verletzte oder Schäden sind, Stand jetzt, nicht bekannt. Die Bahn drückt bei ihren Generalsanierungen auf die Bremse. Die Überarbeitung des bisher stehenden Konzepts werde momentan mit dem Verkehrsministerium abgestimmt. Diana Kramer mit den Einzelheiten.
8: Die Bahn hat jetzt auch ein Pünktlichkeitsproblem bei der Streckensanierung. Eigentlich sollte die ja langfristig dafür sorgen, dass Züge pünktlicher sind. Aber die Pläne, 4 Sanierungen pro Jahr zu schaffen, waren offenbar zu ambitioniert. Hier soll das Tempo nun gedrosselt werden. Genaue Jahreszahlen nannte die Bahnchefin nicht. Ursprünglich sollten rund 40 Strecken bis Anfang der 2030er Jahre auf Vordermann gebracht werden. Zuletzt war aber schon von 2036 die Rede.
7: Einmal im Jahr soll der bundesweite Warntag zeigen, ob die Menschen in Deutschland im Notfall schnell genug gewarnt werden können. Heute um 11 Uhr war es wieder soweit. Handys, Sirenen, Lautsprecher oder auch das Radio haben Probewarnungen rausgegeben. Bundesinnenminister Dobrindt ist zufrieden damit, wie es gelaufen ist. Auf der Website warntag-umfrage.de kann man jetzt seine persönlichen Erfahrungen angeben. Nachtfluggegner am Nürnberger Flughafen bekommen prominente Unterstützung. Fürths Oberbürgermeister Jung fordert eine nachtflugfreie Kernzeit. Für heute Abend hat die Fluglärmschutzgemeinschaft zu einer Kundgebung aufgerufen. Die Zahl der Nachtflüge ist von rund 8.600 im Jahr 2023 auf fast 11.500 letztes Jahr gestiegen. Nürnbergs OB König lehnt ein Nachtflugverbot ab aus wirtschaftlichen Gründen.
9: Jetzt das Wichtigste aus Franken
10: mit Chris Wahle. Nürnberg ist ab sofort in unseren Kinos zu sehen. Der Hollywood-Blockbuster The Uprising wurde teilweise im Stadtgebiet gedreht. Nicht nur die Sebalduskirche, auch Pellerhaus, Kreuzigungshof und Sebalder Platz erkennt man an einigen Stellen im Film wieder. Laut Berlind Bernemann, der städtischen Filmbeauftragten, hat Nürnberg Eindruck gemacht.
11: Was uns total freut, ist, dass Hollywood tatsächlich begeistert war. Also Paul Greengrass hat sich in die Stadt Nürnberg verliebt. Und jetzt ist die Hoffnung schon da, dass Hollywood über uns spricht und sich das auch rumspricht, dass wir hier ein guter Drehort waren und vielleicht die nächste internationale XXL-Filmproduktion aus Hollywood auch wieder zu uns kommt.
10: Für den 12-tägigen Dreh wurden mehrere tausend Komparsen benötigt, die sich jetzt mit etwas Glück auf der großen Leinwand wiederfinden.
12: Sehr, sehr cool.
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12: Und da habe ich jetzt vor allem 2 Blitzer für euch. In Nürnberg, Fischbacher Hauptstraße, kurz nach dem Ortsausgang Altenfurt, also Höhe Bahnhof. Und in Nürnberg, Bayernstraße, Höhe Volksfestplatz, wird auch noch geblitzt. Ich wünsche euch eine gute und schnelle Heimfahrt. Und das ist und war doch heute insgesamt ganz nett. Wir hatten bis zu 20 Grad und so eine Mischung aus einigen Wolken, aber schon auch viel Sonnenschein. Die nächsten Tage geht es ganz ähnlich weiter, nur mit mehr Sonnenschein und steigenden Temperaturen. Bis zu 23 dann am Samstag.

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5: Ich bin Helen Martin. Nach dem Erfolg der AfD bei der Landtagswahl in Sachsen-Anhalt sind die Innenminister von Bund und Länder alarmiert. Sie wollen jetzt den Schutz von bestimmten geheimen Daten prüfen. Es gehe darum, gegebenenfalls Quellen und auch Informationen mit Bezügen zu Russland zu schützen, heißt es aus Sicherheitskreisen. Relevante Informationen, die zum Beispiel mögliche Terroranschläge betreffen, sollen aber in vollem Umfang zugänglich bleiben. Mehrere Versicherungen haben durch Fehlinvestitionen hunderte Millionen Euro Beitragsgeld verloren. Die Stiftung Patientenschutz will Konsequenzen. Gesundheitsminister Linnemann müsse einen ausführlichen Bericht über die Höhe der Verluste vorlegen, so die Forderung. Dass Krankenkassen Beitragsgeld in Immobilienfonds gesteckt haben, war schon bekannt. Es geht ums komplette Ausmaß. Medien berichten von über 1 Milliarde Euro. Tag 3 der Haushaltsdebatte im Bundestag. Heute ging es zum Beispiel um den Etat des Innenministeriums fürs nächste Jahr. Innenminister Dobrindt hat die geplanten fast 17 Milliarden Euro für sein Haus verteidigt. Es gäbe eine wachsende Gefahrenlage, zum Beispiel durch Cyberangriffe oder Spionage. Außerdem ging es um den Haushalt fürs Bildungsministerium, der soll nächstes Jahr sinken. Die Linke wirft Bildungsministerin Prien vor, bei Familien zu sparen und Eltern im Stich zu lassen. Mehr als 950 Jahre alt und ganze 70 Meter lang. Im Londoner British Museum kann man gerade den Teppich von Bayeux bestaunen. Der gehört zu den wichtigsten Bildzeugnissen des Hochmittelalters und zeigt die normannische Eroberung Englands. Bis Jahresende sind schon alle Tickets weg. Der Vorverkauf für nächstes Jahr startet am 21. Oktober. Die deutsche Frauen-Basketball-Nationalmannschaft steht im WM-Halbfinale. Gegen Belgien stand es am Ende 93-74. Und zum Fußball, da startet der FC Bayern in die neue Champions-League-Saison. Zum Auftakt empfangen die Münchner den FK Bodø Glimt aus Norwegen. Moritz Einzel berichtet.
6: In der vergangenen Saison entwickelte sich Bodø Glimt zum Sensationsteam in der Champions League. Die Norweger feierten Siege gegen Manchester City, Atletico Madrid und Inter Mailand und scheiterten dann im Achtelfinale knapp an Sporting Lissabon. Die Bayern sind also gewarnt, aber trotzdem der klare Favorit. Anstoß ist um 21 Uhr. Gleichzeitig hat auch RB Leipzig sein Auftaktspiel in Como in Italien.
7: Jetzt das Wichtigste aus Franken
8: mit Chris Wahle. Aus Industriebrache wird Garten, aber nicht ganz so schnell wie geplant. Der neue Hesperidengarten in der Johannisstraße in Nürnberg wird später fertig. Statt Ende September rechnet Söhr damit, dass die Bauarbeiten erst im Winter abgeschlossen werden. Der Grund? Auf dem Gelände sollten alte Mauern in die neue Anlage integriert werden. Im Laufe der Arbeiten zeigte sich allerdings, dass das aufwendiger war als gedacht. Deshalb konnten viele Arbeiten nur Schritt für Schritt laufen. Auch längere Lieferzeiten haben den Bau gebremst. Geplant ist eine barrierefreie Gartenanlage mit Beeten, Sitzbereichen, Brunnen, Kabinettgarten und schattigem Wäldchen. Eröffnet werden soll der neue Hesperidengarten jetzt im kommenden April und dann die 3 bestehenden Anlagen in St. Johannis ergänzen.
9: Da wird es jetzt Stück für Stück immer kühler. In der Nacht geht es runter auf Temperaturen rund um 6 Grad plus. So ist es auch die nächsten Nächte relativ kühl. Aber tagsüber wird es dann insgesamt noch ein Stückchen wärmer, als es heute war mit den 20 Grad. Die nächsten Tage sind wir dann bei 22, 23, sogar bis zu 24 Grad am Sonntag und auch insgesamt deutlich mehr Sonnenschein.

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0: Ich bin Helen Martin. Bundesinnenminister Dobrindt warnt vor weiteren möglichen Anschlägen in Deutschland. Von Russland zum Beispiel gehe eine hybride Bedrohung aus, heißt es. Etwa durch Sabotage, Cyberangriffe und Einflussnahme. Dobrindt rechnet außerdem mit dem Einsatz sogenannter Wegwerfagenten. Babette Büchner mit den Einzelheiten.
1: Deutschland muss jeden Tag weiter mit Anschlagsszenarien rechnen, sagt Dobrindt. Als Beispiel nennt er einen versuchten Brandanschlag in München, bei dem zwei Tatverdächtige Brandsätze in Richtung von Gebäuden mit Rüstungsbezug geworfen haben sollen. Auch hinter dem versuchten Drohnenangriff am Flughafen Leipzig-Halle sollen solche angeworbenen Helfer stecken.
0: So eine Meldung gibt es aus Deutschland eher selten. Es hat ein Erdbeben gegeben, und zwar an der Grenze zwischen Baden-Württemberg und Rheinland-Pfalz. Das Beben hatte laut den Behörden eine Stärke von 3,3 bzw. 3,4. Die Mannheimer Polizei berichtet von mehreren Erschütterungen. In Worms zum Beispiel sind mehrere Notrufe eingegangen. Verletzte oder Schäden sind, Stand jetzt, nicht bekannt. Deutschland und die Vereinigten Arabischen Emirate sind seit langem enge Partner. Jetzt wollen sie ihre Beziehungen nochmal ausbauen. Das haben Bundeskanzler Merz und der Staatspräsident der Emirate in Berlin vereinbart. Eine engere Zusammenarbeit soll es zum Beispiel in den Bereichen Verteidigung, Handel, Energie und Bildung geben. Außerdem investieren die Vereinigten Arabischen Emirate weitere 40 Milliarden Euro in Deutschland. Wenn man an München denkt, dann kommt vielen bestimmt direkt eins in den Sinn: richtig teure Mieten. Jetzt will die Landeshauptstadt gegen Mietabzocke vorgehen. Ein neues Tool soll automatisch Online-Wohnungsangebote durchsuchen und sie mit dem Mietspiegel vergleichen. Bei verdächtig hohen Preisen soll es dann eine Verwarnung an den Vermieter geben. Am 24. September entscheidet der Stadtrat. Und noch zum Fußball. Da starten in diesen Minuten auch die letzten beiden deutschen Mannschaften in den ersten Spieltag der Champions League. Der FC Bayern München hat Bodø Glimt zu Gast. Die Norweger haben in der letzten Saison Siege gegen Manchester City, Atletico Madrid und Inter Mailand gefeiert. Gute Nachrichten gibt's von Jamal Musiala. Der spielt zum ersten Mal seit seinen Zusammenbrüchen wieder von Anfang an. Außerdem muss Leipzig in Italien gegen Como ran.
2: Jetzt das Wichtigste aus Franken
3: mit Chris Wahle. Normalerweise schwebt der berühmte Engelsgruß in der Nürnberger Lorenzkirche hoch über den Köpfen der Besucher. Ab Ende September kann das Kunstwerk jedoch ganz nah bewundert werden. Das rund 500 Jahre alte Objekt von Veit Stoß wird für Restaurierungsarbeiten heruntergelassen. Ein Schauspiel, das es nur alle 7 bis 8 Jahre gibt. Danach kann es 12 Tage lang aus nächster Nähe bestaunt werden, teilweise eingerüstet, vom 9. bis 11. Oktober sogar ohne Restaurierungsgerüst. Am 12. Oktober wird der Engelsgruß dann um 17 Uhr wieder öffentlich an seinen Platz hochgezogen.
4: Und das ist und war doch heute insgesamt ganz nett. Wir hatten bis zu 20 Grad und so eine Mischung aus einigen Wolken, aber schon auch viel Sonnenschein. Die nächsten Tage geht es ganz ähnlich weiter, nur mit mehr Sonnenschein und steigenden Temperaturen, bis zu 23 dann am Samstag.

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1: Sollte ich seit Tagen, seit Wochen nehme ich mir vor, endlich meinen Schuppen mal aufzuräumen. Da sieht's aus da drin. Überall noch irgendwelche Polster von den Liegen und von den Stühlen und Werkzeug liegt mittendrin rum und das Vogelhaus sollte man reparieren. Also da schaut's aus, aber ich nehme es mir jetzt fest vor fürs Wochenende. Aber ihr kennt das ja vielleicht mit

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1: Es muss nicht immer Hollywood sein. Zwei der neuen Filme in unseren fränkischen Kinos kommen aus Frankreich und England. Vorhang auf für Nur ein kleines bisschen Glück und Finding Emily. Der arme Owen hat zu Beginn von Finding Emily richtig Pech. Da trifft er in einem Club die wunderbare Emily, bekommt ihre Telefonnummer und kann sie aber nicht erreichen. Aber Owen gibt nicht auf. Er weiß ja, wo Emily studiert.
2: Ich habe eine Idee. Ich schicke eine E-Mail an jede Emily an der Universität und stelle eine Frage, die nur sie beantworten kann. Namen, Ladies. Ja, vielleicht schreibe ich Emilys.
3: Hey, Emilys. Warum habt ihr nicht die Blindkopie benutzt?
2: Ich weiß nicht, was eine Blindkopie ist.
3: Du hast gerade ein Chatroom mit 318 Emilys erstellt.
1: Und so viel sei verraten, unter den über 300 Emilys ist auch die richtige dabei. Owens Suche nach ihr erzählt Finding Emily sympathisch, schwungvoll und witzig. In Frankreich während des Zweiten Weltkriegs spielt Nur ein kleines bisschen Glück. Der Familienvater Jean hat seinen ersten Tag als Soldat in der französischen Armee. Und zur Überraschung seiner Frau ist er schon wieder zurück.
4: Du bist doch gestern erst losgezogen, Jeannot.
5: Ja.
4: Und die haben dich einfach so wieder gehen lassen?
5: Ich habe sie nicht nach ihrer Meinung gefragt.
4: Du bist desertiert.
5: Na, so ein großes Wort.
4: Antworte.
5: Ja, so kann man es sagen, ja.
4: Und wenn sie dich erwischen?
1: Dann gibt's Ärger. Deshalb will Jean mit Frau und Kind abhauen. Als Tarnung wollen sie sich als jüdische Familie ausgeben.
6: Ihr hebräischer Name?
5: Unser Name? Wie meinen Sie das?
6: Welchen Namen soll ich in den Ausweis schreiben?
5: Irgendwas Gebräuchliches.
6: Nun, wie heißen Sie?
5: Chevala.
6: Na, da haben wir es doch. Wir nehmen Chevalovic.
5: Ah, natürlich. Leicht zu merken.
4: Ja.
1: Aber die neue Familie Chevalovic merkt schnell, dass die Idee nicht die beste ist. Nur ein kleines bisschen Glück bietet viel zum Lachen, aber auch zum Nachdenken. Stefan Grundler, 98.6 Charivari, Kinoredaktion.

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3: Ich bin Helen Martin. Bundesinnenminister Dobrindt warnt vor weiteren möglichen Anschlägen in Deutschland. Von Russland zum Beispiel gehe eine hybride Bedrohung aus, heißt es. Etwa durch Sabotage, Cyberangriffe und Einflussnahme. Dobrindt rechnet außerdem mit dem Einsatz sogenannter Wegwerfagenten. Babette Büchner mit den Einzelheiten.
4: Deutschland muss jeden Tag weiter mit Anschlagsszenarien rechnen, sagt Dobrindt. Als Beispiel nennt er einen versuchten Brandanschlag in München, bei dem zwei Tatverdächtige Brandsätze in Richtung von Gebäuden mit Rüstungsbezug geworfen haben sollen. Auch hinter dem versuchten Drohnenangriff am Flughafen Leipzig-Halle sollen solche angeworbenen Helfer stecken.
3: So eine Meldung gibt es aus Deutschland eher selten. Es hat ein Erdbeben gegeben, und zwar an der Grenze zwischen Baden-Württemberg und Rheinland-Pfalz. Das Beben hatte laut den Behörden eine Stärke von 3,3 bzw. 3,4. Die Mannheimer Polizei berichtet von mehreren Erschütterungen. In Worms zum Beispiel sind mehrere Notrufe eingegangen. Verletzte oder Schäden sind, Stand jetzt, nicht bekannt.

0: Deutschland und die Vereinigten Arabischen Emirate sind seit langem enge Partner. Jetzt wollen sie ihre Beziehungen noch mal ausbauen. Das haben Bundeskanzler Merz und der Staatspräsident der Emirate in Berlin vereinbart. Eine engere Zusammenarbeit soll es zum Beispiel in den Bereichen Verteidigung, Handel, Energie und Bildung geben. Außerdem investieren die Vereinigten Arabischen Emirate weitere 40 Milliarden Euro in Deutschland. Wenn man an München denkt, dann kommt vielen bestimmt direkt eins in den Sinn: richtig teure Mieten. Jetzt will die Landeshauptstadt gegen Mietabzocke vorgehen. Ein neues Tool soll automatisch Online-Wohnungsangebote durchsuchen und sie mit dem Mietspiegel vergleichen. Bei verdächtig hohen Preisen soll es dann eine Verwarnung an den Vermieter geben. Am 24. September entscheidet der Stadtrat. Und noch zum Fußball. Da starten in diesen Minuten auch die letzten beiden deutschen Mannschaften in den ersten Spieltag der Champions League. Der FC Bayern München hat Bodø Glimt zu Gast. Die Norweger haben in der letzten Saison Siege gegen Manchester City, Atletico Madrid und Inter Mailand gefeiert. Gute Nachrichten gibt's von Jamal Musiala. Der spielt zum ersten Mal seit seinen Zusammenbrüchen wieder von Anfang an. Außerdem muss Leipzig in Italien gegen Como ran.
1: Jetzt das Wichtigste aus Franken
2: mit Chris Wahle. Nürnberg ist ab sofort in unseren Kinos zu sehen. Der Hollywood-Blockbuster The Uprising wurde teilweise im Stadtgebiet gedreht. Nicht nur die Sebalduskirche, auch Pellerhaus, Kreuzigungshof und Sebalder Platz erkennt man an einigen Stellen im Film wieder. Laut Berlind Bernemann, der städtischen Filmbeauftragten, hat Nürnberg Eindruck gemacht.
3: Was uns total freut, ist, dass Hollywood tatsächlich begeistert war. Also Paul Greengrass hat sich in die Stadt Nürnberg verliebt und jetzt ist die Hoffnung schon da, dass Hollywood über uns spricht und sich das auch rumspricht, dass wir hier ein guter Drehort waren und vielleicht die nächste internationale XXL-Filmproduktion aus Hollywood auch wieder zu uns kommt.
2: Für den 12-tägigen Dreh wurden mehrere tausend Komparsen benötigt, die sich jetzt mit etwas Glück auf der großen Leinwand wiederfinden.
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Es ist 22 Uhr.

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1: Ich bin Gregor Jose Moser. Bei einem Unfall mit einem Reisebus sind in der Schweiz mehrere Menschen ums Leben gekommen. Weitere Personen wurden verletzt, wie die Polizei mitteilte. Das Unglück ereignete sich demnach im Kanton Graubünden. Wie die Schweizer Medienportale Blick und 20 Minuten berichten, handelt es sich um einen Bus aus den Niederlanden. Mehrere Sabotageangriffe hatte es ja auf das deutsche Stromnetz gegeben. Jetzt hat die Bundesanwaltschaft die Ermittlungen gegen den Verdächtigen übernommen. Hintergrund sei die besondere Bedeutung, heißt es dazu von der Karlsruher Behörde. Zuvor hatte NRW-Innenminister Reul mitgeteilt, dass man im Wohnmobil des Verdächtigen ein Notizbuch gefunden hat. Darin sollen über 160 mögliche Sabotageziele notiert gewesen sein. Per Gesetz sind Krankenkassen dazu verpflichtet, bei Finanzanlagen Verluste möglichst auszuschließen. Zuletzt hatten sich aber etliche Kassen erheblich verzockt. Neue Zahlen der Bundesregierung zeigen, dass das Ausmaß der Verluste noch viel größer ist als bisher bekannt. Mehr dazu von Tanja Wagner.
2: Schon bis Ende letzten Jahres mussten Wertberichtigungen von rund 400 Millionen Euro vorgenommen werden, heißt es von der Bundesregierung. Das Geld von versicherten und einzahlenden Medizinern durch unsichere Investments, vor allem in Immobilienfonds, futsch. Und auch für dieses Jahr haben einige Kassen weitere Verluste angekündigt. In Medienberichten war von über 1,1 Milliarde Euro die Rede.
1: Nicht mehr lange und die ganze Welt schaut wieder nach München. Am 19. September geht das Oktoberfest los. Die Sanitätsstation ist schon mal gut vorbereitet, auch mit ein paar Neuheiten. Zum Beispiel gibt es zwei Laborgeräte, mit denen Blutwerte gecheckt werden können. So können Herzinfarkte erkannt werden. Insgesamt kümmern sich 430 Einsatzkräfte 16 Tage rund um die Uhr um Wiesengäste. Die deutschen Basketballerinnen haben erstmals in ihrer Geschichte das WM-Halbfinale erreicht und sind nur noch einen Sieg von einer Medaille entfernt. Das Team besiegte Europameister Belgien in Berlin am Abend überraschend mit 93-74 und gewann damit das vierte WM-Spiel in Serie. Im Halbfinale am Samstag wartet mit Frankreich der nächste Mitfavorit.
3: Jetzt das Wichtigste aus Franken
4: mit Chris Wahle. Aus Industriebrache wird Garten, aber nicht ganz so schnell wie geplant. Der neue Hesperidengarten in der Johannisstraße in Nürnberg wird später fertig. Statt Ende September rechnet Söhr damit, dass die Bauarbeiten erst im Winter abgeschlossen werden. Der Grund? Auf dem Gelände sollten alte Mauern in die neue Anlage integriert werden. Im Laufe der Arbeiten zeigte sich allerdings, dass das aufwendiger war als gedacht. Deshalb konnten viele Arbeiten nur Schritt für Schritt laufen. Auch längere Lieferzeiten haben den Bau gebremst. Geplant ist eine barrierefreie Gartenanlage mit Beeten, Sitzbereichen, Brunnen, Kabinettgarten und schattigem Wäldchen. Eröffnet werden soll der neue Hesperidengarten jetzt im kommenden April und dann die drei bestehenden Anlagen in St. Johannis ergänzen.
5: Und da wird es jetzt Stück für Stück immer kühler. In der Nacht geht es runter auf Temperaturen rund um 6 Grad plus. So ist es auch die nächsten Nächte relativ kühl. Aber tagsüber wird es dann insgesamt noch ein Stückchen wärmer, als es heute war mit den 20 Grad. Die nächsten Tage sind wir dann bei 22, 23, sogar bis zu 24 Grad am Sonntag und auch insgesamt deutlich mehr Sonnenschein.

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1: Um Magie geht es in gleich zwei neuen Filmen in unseren fränkischen Kinos. Vorhang auf für Frühstück bei Audrey und Zauberhafte Schwestern Practical Magic 2.
2: Sie haben bestimmt schon von den Owens gehört.
1: Das ist aber etwas her. 1998 hatten die Owens ihren ersten Auftritt in den fränkischen Kinos. Und in Zauberhafte Schwestern Practical Magic 2 sind sie jetzt wieder da. Und auch der auf ihnen lastende Fluch in Sachen Männer.
3: Ihr seid die Owens-Schwestern.
2: Ja, jeder, den wir lieben, stirbt.
3: Ach, wirklich?
4: Und zwar eines grauenvollen Todes. Ganz im Ernst, ich meine, das macht sich nicht gut in der Tinder-Biografie. Es wird schon alles wieder gut.
2: Es wird schon alles wieder gut? So wie wir damals die Leiche unterm Rosenstock vergraben mussten, so eine Art gut oder anders? Anders oder genauso?
1: Wie schon im ersten Teil werden die Hexenschwestern in Zauberhafte Schwestern Practical Magic 2 von Nicole Kidman und unserer

0: Im Hollywood-Star mit Nürnberger Wurzeln Sandra Bullock gespielt. Mit Frauen und der Liebe hat Remy abgeschlossen und lebt in Frühstück bei Audrey mit einer Sexpuppe zusammen. Während eines Gewitters wird sie lebendig und Remy nimmt sie mit zu seinen Eltern.
1: Remy, hast du mir eine Krankheit oder sowas verschwiegen?
2: Nein, überhaupt nicht. Wieso?
1: Deine Mutter sagt, dass ich mich um dich kümmern soll.
2: Das sagt man nur so. Also, sie will, dass es mir gut geht.
1: Aber ich bin noch nicht deine Mutter. Ich bin schon eine Puppe und dazu noch deine Mutter. Für mich ist das Stress.
0: Ja, Remys nun lebendige Puppe entwickelt mehr und mehr ein Eigenleben. Das merkt er, als ihr andere Tipps geben wollen.
3: Möchten Sie den Kontakt von meinem Friseur, Audrey?
1: Aber wozu? Nein, danke, schon gut. Das ist reine Zeitverschwendung. Und das Epilieren lasse ich auch. Remy sagt, ich soll ein Leben haben, aber wenn ich mich epiliere, eincreme, schminke, abschminke, Muskeln aufbaue, mache ich nichts anderes als das. Und das ist für mich kein eigenes Leben.
0: Die französische Komödie hat ein paar witzige Ideen, aber so richtig rund ist Frühstück bei Audrey dann doch nicht. Stefan Grundler, 98.6 Charivari, Kinoredaktion.

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4: Ich bin Gregor Jose Moser. Bei einem Unfall mit einem Reisebus sind in der Schweiz mehrere Menschen ums Leben gekommen. Weitere Personen wurden verletzt, wie die Polizei mitteilte. Das Unglück ereignete sich demnach im Kanton Graubünden. Wie die Schweizer Medienportale Blick und 20 Minuten berichten, handelt es sich um einen Bus aus den Niederlanden. Mehrere Sabotageangriffe hatte es ja auf das deutsche Stromnetz gegeben. Jetzt hat die Bundesanwaltschaft die Ermittlungen gegen den Verdächtigen übernommen. Hintergrund sei die besondere Bedeutung, heißt es dazu von der Karlsruher Behörde. Zuvor hatte NRW-Innenminister Reul mitgeteilt, dass man im Wohnmobil des Verdächtigen ein Notizbuch gefunden hat. Darin sollen über 160 mögliche Sabotageziele notiert gewesen sein. Per Gesetz sind Krankenkassen dazu verpflichtet, bei Finanzanlagen Verluste möglichst auszuschließen. Zuletzt hatten sich aber etliche Kassen erheblich verzockt. Neue Zahlen der Bundesregierung zeigen, dass das Ausmaß der Verluste noch viel größer ist als bisher bekannt. Mehr dazu von Tanja Wagner.
5: Schon bis Ende letzten Jahres mussten Wertberichtigungen von rund 400 Millionen Euro vorgenommen werden, heißt es von der Bundesregierung. Das Geld von versicherten und einzahlenden Medizinern durch unsichere Investments, vor allem in Immobilienfonds, futsch. Und auch für dieses Jahr haben einige Kassen weitere Verluste angekündigt.

0: gekündigt. In Medienberichten war von über 1,1 Milliarde Euro die Rede.
1: Nicht mehr lange und die ganze Welt schaut wieder nach München. Am 19. September geht das Oktoberfest los. Die Sanitätsstation ist schon mal gut vorbereitet, auch mit ein paar Neuheiten. Zum Beispiel gibt es zwei Laborgeräte, mit denen Blutwerte gecheckt werden können. So können Herzinfarkte erkannt werden. Insgesamt kümmern sich 430 Einsatzkräfte 16 Tage rund um die Uhr um Wiesngäste. Die deutschen Basketballerinnen haben erstmals in ihrer Geschichte das WM-Halbfinale erreicht und sind nur noch einen Sieg von einer Medaille entfernt. Das Team besiegte Europameister Belgien in Berlin am Abend überraschend mit 93-74 und gewann damit das vierte WM-Spiel in Serie. Im Halbfinale am Samstag wartet in Frankreich der nächste Mitfavorit.
2: Jetzt das Wichtigste aus Franken
3: mit Chris Wahle. Normalerweise schwebt der berühmte Engelsgruß in der Nürnberger Lorenzkirche hoch über den Köpfen der Besucher. Ab Ende September kann das Kunstwerk jedoch ganz nah bewundert werden. Das rund 500 Jahre alte Objekt von Veit Stoß wird für Restaurierungsarbeiten heruntergelassen. Ein Schauspiel, das es nur alle 7 bis 8 Jahre gibt. Danach kann es 12 Tage lang aus nächster Nähe bestaunt werden, teilweise eingerüstet, vom 9. bis 11. Oktober sogar ohne Restaurierungsgerüst. Am 12. Oktober wird der Engelsgruß dann um 17 Uhr wieder öffentlich an seinen Platz hochgezogen.
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2: Ich bin Gregor Jose Moser. In der Schweiz hat es einen tödlichen Unfall mit einem Reisebus gegeben. Mehrere Menschen kamen nach Angaben der Polizei ums Leben. Wie viele genau, ist aktuell noch nicht bekannt. Weitere Personen wurden bei dem Unglück im Kanton Graubünden verletzt. Schweizer Medienberichten nach handelt es sich um einen niederländischen Bus. Dieser war am Montag Richtung Österreich aufgebrochen. Heute habe ein Tagesausflug in die Schweiz auf dem Programm gestanden. Bundesinnenminister Dobrindt warnt vor weiteren möglichen Anschlägen in Deutschland. Von Russland zum Beispiel gehe eine hybride Bedrohung aus, heißt es, etwa durch Sabotage, Cyberangriffe und Einflussnahme. Dobrindt rechnet außerdem mit dem Einsatz sogenannter Wegwerfagenten. Babette Büchner mit den Einzelheiten.
3: Deutschland muss jeden Tag

0: weiter mit Anschlagsszenarien rechnen, sagt Dobrindt. Als Beispiel nennt er einen versuchten Brandanschlag in München, bei dem zwei Tatverdächtige Brandsätze in Richtung von Gebäuden mit Rüstungsbezug geworfen haben sollen. Auch hinter dem versuchten Drohnenangriff am Flughafen Leipzig-Halle sollen solche angeworbenen Helfer stecken.
1: So eine Meldung gibt's aus Deutschland selten. Es hat ein Erdbeben gegeben, und zwar an der Grenze zwischen Baden-Württemberg und Rheinland-Pfalz. Das Beben hatte laut den Behörden eine Stärke von 3,3 bzw. 3,4. Die Mannheimer Polizei berichtet von mehreren Erschütterungen. In Worms zum Beispiel sind mehrere Notrufe eingegangen. Verletzte oder Schäden sind Stand jetzt nicht bekannt. Wenn man an München denkt, dann kommt vielen bestimmt direkt eins in den Sinn, und zwar richtig teure Mieten. Jetzt will die Landeshauptstadt gegen Mietabzocke vorgehen. Ein neues Tool soll automatisch online Wohnungsangebote durchsuchen und sie mit dem Mietspiegel vergleichen. Bei verdächtig hohen Preisen soll es dann eine Verwarnung an Vermieter geben. Am 24. September entscheidet der Stadtrat darüber. Die deutschen Basketballerinnen haben erstmals in ihrer Geschichte das WM-Halbfinale erreicht und sind nur noch einen Sieg von einer Medaille entfernt. Das Team besiegte Europameister Belgien in Berlin am Abend überraschend mit 93-74 und gewann damit das vierte WM-Spiel in Serie. Im Halbfinale am Samstag wartet mit Frankreich der nächste Mitfavorit.
2: Jetzt das Wichtigste aus Franken
3: mit Chris Wahle. Nürnberg ist ab sofort in unseren Kinos zu sehen. Der Hollywood-Blockbuster The Uprising wurde teilweise im Stadtgebiet gedreht. Nicht nur die Sebalduskirche, auch Pellerhaus, Kreuzigungshof und Sebalder Platz erkennt man an einigen Stellen im Film wieder. Laut Berlind Bernemann, der städtischen Filmbeauftragten, hat Nürnberg Eindruck gemacht.
4: Was uns total freut, ist, dass Hollywood tatsächlich begeistert war. Also Paul Greengrass hat sich in die Stadt Nürnberg verliebt, und jetzt ist die Hoffnung schon da, dass Hollywood über uns spricht und sich das auch rumspricht, dass wir hier ein guter Drehort waren und vielleicht die nächste internationale XXL-Filmproduktion aus Hollywood auch wieder zu uns kommt.
3: Für den 12-tägigen Dreh wurden mehrere tausend Komparsen benötigt, die sich jetzt mit etwas Glück auf der großen Leinwand wiederfinden.

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1: Ich bin kein Soldat. Ich bin kein Priester. Ich bin nur ein Bauer.
2: Und um diesen Bauern namens Plummen geht es in The Uprising, der Aufstand. Er gerät im England des Jahres 1381 und vermittelt ins Zentrum eines historischen Aufstands. Das liegt an den Lebensumständen, dass das einfache Bauernvolk damals erdulden musste.
1: Der Boden ist ausgelaugt. Uns wird mehr Arbeit abverlangt, als unsere Seelen ertragen können. Es wird keinen Frieden geben, solange wir nicht frei sind. Es ist Zeit, die Welt in Brand zu setzen.
2: Plummen und die anderen Bauern haben es nämlich satt, wie sie von ihrem König Richard II. Und seinen Schergen regelrecht ausgepresst werden.
3: Der König ist das Gesetz. Sagt er, bezahlt Steuern, so bezahlt ihr Steuern. Sagt er, arbeitet härter, so arbeitet ihr härter.
4: Schluss damit! Es reicht! Wir haben euch genug!
2: Plummen schließt sich einer Revolution unter der Führung des Ex-Soldaten Wat Tyler und des Predigers John Ball an. Ihr Ziel? Der Königspalast in London.
5: Ein Heer von Rebellen nähert sich London. Es sind 10.000, vielleicht mehr.
6: Wer führt sie an?
3: An Power.
7: Sie sehen Chaos und Angst.
8: Hört ihr nicht ihren Zorn?
6: Vernichtet sie.
2: Wie das Ganze ausging, ist bekannt, denn The Uprising, der Aufstand, basiert auf dem echten großen Aufstand in England 1381. Viel spannender ist für uns, dass der toll gemachte Historienfilm teilweise bei uns in Franken gedreht wurde. Unter anderem im Fränkischen Freilandmuseum in Bad Windsheim und in Nürnberg im Heilig-Geist-Spital, dem Pellerhaus und der Sebalduskirche. Stefan Grundler, 98.6 Charivari, Kinoredaktion.

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1: Ich bin Gregor Jussi Moser. In der Schweiz hat es einen tödlichen Unfall mit einem Reisebus gegeben. Mehrere Menschen kamen nach Angaben der Polizei ums Leben. Wie viele genau, ist aktuell noch nicht bekannt. Weitere Personen wurden bei dem Unglück im Kanton Graubünden verletzt. Schweizer Medienberichten nach handelt es sich um einen niederländischen Bus. Dieser war am Montag Richtung Österreich aufgebrochen. Heute habe ein Tagesausflug in die Schweiz auf dem Programm gestanden. Bundesinnenminister Dobrindt warnt vor weiteren möglichen Anschlägen in Deutschland. Von Russland zum Beispiel gehe eine hybride Bedrohung aus, heißt es, etwa durch Sabotage, Cyberangriffe und Einflussnahme. Dobrindt rechnet außerdem mit dem Einsatz sogenannter Wegwerfagenten. Babette Büchner mit den Einzelheiten.
2: Deutschland muss jeden Tag weiter mit Anschlagsszenarien rechnen, sagt Dobrindt. Als Beispiel nennt er einen versuchten Brandanschlag in München, bei dem zwei Tatverdächtige Brandsätze in Richtung von Gebäuden mit Rüstungsbezug geworfen haben sollen. Auch hinter dem versuchten Drohnenangriff am Flughafen Leipzig-Halle sollen solche angeworbenen Helfer stecken.
1: So eine Meldung gibt's aus Deutschland selten. Es hat ein Erdbeben gegeben, und zwar an der Grenze zwischen Baden-Württemberg und Rheinland-Pfalz. Das Beben hatte laut den Behörden eine Stärke von 3,3 bzw. 3,4. Die Mannheimer Polizei berichtet von mehreren Erschütterungen. In Worms zum Beispiel sind mehrere Notrufe eingegangen. Verletzte oder Schäden sind Stand jetzt nicht bekannt. Wenn man an München denkt, dann kommt vielen bestimmt direkt eins in den Sinn, und zwar richtig teure Mieten. Jetzt will die Landeshauptstadt gegen Mietabzocke vorgehen. Ein neues Tool soll automatisch Online-Wohnungsangebote durchsuchen und sie mit dem Mietspiegel vergleichen. Bei verdächtig hohen Preisen soll es dann eine Verwarnung an Vermieter geben. Am 24. September entscheidet der Stadtrat darüber. Die deutschen Basketballerinnen haben erstmals in ihrer Geschichte das WM-Halbfinale erreicht und sind nur noch einen Sieg von einer Medaille entfernt. Das Team besiegte Europameister Belgien in Berlin am Abend überraschend mit 93-74 und gewann damit das vierte WM-Spiel in Serie. Im Halbfinale am Samstag wartet mit Frankreich der nächste Mitfavorit.
3: Jetzt das Wichtigste aus Franken
4: mit Chris Wahle. Aus Industriebrache wird Garten, aber nicht ganz so schnell wie geplant. Der neue Hesperidengarten in der Johannisstraße in Nürnberg wird später fertig. Statt Ende September rechnet Söhr damit, dass die Bauarbeiten erst im Winter abgeschlossen werden. Der Grund? Auf dem Gelände sollten alte Mauern in die neue Anlage integriert werden. Im Laufe der Arbeiten zeigte sich allerdings, dass das aufwendiger war als gedacht. Deshalb konnten viele Arbeiten nur Schritt für Schritt laufen. Auch längere Lieferzeiten haben den Bau gebremst. Geplant ist eine barrierefreie Gartenanlage mit Beeten, Sitzbereichen, Brunnen, Kabinettgarten und schattigem Wäldchen. Eröffnet werden soll der neue Hesperidengarten jetzt im kommenden April und dann die drei bestehenden Anlagen in St. Johannis ergänzen.
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2: Ich bin Gregor Jussé Moser. Bei einem Unfall mit einem Reisebus sind in der Schweiz mehrere Menschen ums Leben gekommen. Weitere Personen wurden verletzt, wie die Polizei mitteilte. Das Unglück ereignete sich demnach im Kanton Graubünden. Wie die Schweizer Medienportale Blick und 20 Minuten berichten, handelt es sich um einen Bus aus den Niederlanden. Per Gesetz sind Krankenkassen dazu verpflichtet, bei Finanzanlagen Verluste möglichst auszuschließen. Zuletzt hatten sich aber etliche Kassen erheblich verzockt. Neue Zahlen der Bundesregierung zeigen, dass das Ausmaß der Verluste noch viel größer ist als bisher bekannt. Mehr dazu von Tanja Wagner.
3: Schon bis Ende letzten Jahres mussten Wertberichtigungen von rund 400 Millionen Euro vorgenommen werden, heißt es von der Bundesregierung. Das Geld von versicherten und einzahlenden Medizinern durch unsichere Investments, vor allem in Immobilienfonds, futsch. Und auch für dieses Jahr haben einige Kassen weitere Verluste angekündigt. In Medienberichten war von über 1,1 Milliarde Euro die Rede.
2: Mehrere Sabotageangriffe hatte es ja auf das deutsche Stromnetz gegeben. Jetzt hat die Bundesanwaltschaft

0: die Ermittlungen gegen den Verdächtigen übernommen. Hintergrund sei die besondere Bedeutung, heißt es dazu von der Karlsruher Behörde. Zuvor hatte NRW-Innenminister Reul mitgeteilt, dass man im Wohnmobil des Verdächtigen ein Notizbuch gefunden hat. Darin sollen über 160 mögliche Sabotageziele notiert gewesen sein. Nicht mehr lange und die ganze Welt schaut wieder nach München. Am 19. September geht das Oktoberfest los. Die Sanitätsstation ist schon mal gut vorbereitet, auch mit ein paar Neuheiten. Zum Beispiel gibt es zwei Laborgeräte, mit denen Blutwerte gecheckt werden können. So können Herzinfarkte erkannt werden. Insgesamt kümmern sich 430 Einsatzkräfte 16 Tage rund um die Uhr um Wiesengäste. In der Fußball-Champions League ist der FC Bayern erfolgreich in die Ligaphase gestartet. Gegen den norwegischen Verein Bodø/Glimt gewannen die Münchner in der heimischen Allianz Arena mit 5:0. RB Leipzig dagegen hat sein Auswärtsspiel gegen Como 1907 mit 1:4 verloren.
1: Jetzt das Wichtigste aus Franken
2: mit Chris Wahle. Normalerweise schwebt der berühmte Engelsgruß in der Nürnberger Lorenzkirche hoch über den Köpfen der Besucher. Ab Ende September kann das Kunstwerk jedoch ganz nah bewundert werden. Das rund 500 Jahre alte Objekt von Veit Stoß wird für Restaurierungsarbeiten heruntergelassen. Ein Schauspiel, das es nur alle 7 bis 8 Jahre gibt. Danach kann es 12 Tage lang aus nächster Nähe bestaunt werden, teilweise eingerüstet, vom 9. bis 11. Oktober sogar ohne Restaurierungsgerüst. Am 12. Oktober wird der Engelsgruß dann um 17 Uhr wieder öffentlich an seinen Platz hochgezogen.

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1: Seit Tagen, seit Wochen nehme ich mir vor, endlich meinen Schuppen mal aufzuräumen. Da sieht's aus da drin. Überall noch irgendwelche Polster von den Liegen und von den Stühlen. 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Also da schaut's aus. 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Hier kommt Johann König.
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1: Es muss nicht immer Hollywood sein. Zwei der neuen Filme in unseren fränkischen Kinos kommen aus Frankreich und England. Vorhang auf für Nur ein kleines bisschen Glück und Finding Emily. Der arme Owen hat zu Beginn von Finding Emily richtig Pech. Da trifft er in einem Club die wunderbare Emily, bekommt ihre Telefonnummer und kann sie aber nicht erreichen. Aber Owen gibt nicht auf. Er weiß ja, wo Emily studiert.
2: Ich habe eine Idee. Ich schicke eine E-Mail an jede Emily an der Universität und stelle eine Frage, die nur sie beantworten kann. Guten Abend, Ladies. Ja, vielleicht schreibe ich Emilys.
3: Hey, Emilys. Warum habt ihr nicht die Blindkopie benutzt?
2: Ich weiß nicht, was eine Blindkopie ist.
3: Du hast gerade ein Chatroom mit 318 Emilys erstellt.
1: Und so viel sei verraten, unter den über 300 Emilys ist auch die richtige dabei. Owens Suche nach ihr erzählt Finding Emily sympathisch, schwungvoll und witzig. In Frankreich während des Zweiten Weltkriegs spielt Nur ein kleines bisschen Glück. Der Familienvater Jean hat seinen ersten Tag als Soldat in der französischen Armee. Und zur Überraschung seiner Frau ist er schon wieder zurück.
4: Du bist doch gestern erst losgezogen, Jeannot.
5: Ja.
4: Und die haben dich einfach so wieder gehen lassen?
5: Ich habe sie nicht nach ihrer Meinung gefragt.
4: Du bist desertiert.
5: Na, so ein großes
4: Wort. Antworte.
5: Ja, so kann man es sagen, ja.
4: Und wenn sie dich erwischen?
1: Dann gibt's Ärger. Deshalb will Jean mit Frau und Kind abhauen. Als Tarnung wollen sie sich als jüdische Familie ausgeben.
6: Ihr hebräischer Name?
5: Unser Name? Wie meinen Sie das?
6: Welchen Namen soll ich in den Ausweis schreiben?
5: Irgendwas Gebräuchliches.
6: Nun, wie heißen Sie?
5: Chevala.
6: Na, da haben wir es doch. Wir nehmen Chevalovic.
5: Ah, natürlich. Leicht zu merken.
4: Ja.
1: Aber die neue Familie Chevalovic merkt schnell,

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6: Ich bin Gregor Jose Moser. Bei einem Unfall mit einem Reisebus sind in der Schweiz mehrere Menschen ums Leben gekommen. Weitere Personen wurden verletzt, wie die Polizei mitteilte. Das Unglück ereignete sich demnach im Kanton Graubünden. Wie die Schweizer Medienportale Blick und 20 Minuten berichten, handelt es sich um einen Bus aus den Niederlanden. Per Gesetz sind Krankenkassen dazu verpflichtet, bei Finanzanlagen Verluste möglichst auszuschließen. Zuletzt hatten sich aber etliche Kassen erheblich verzockt. Neue Zahlen der Bundesregierung zeigen, dass das Ausmaß der Verluste noch viel größer ist als bisher bekannt. Mehr dazu von Tanja Wagner.
7: Schon bis Ende letzten Jahres mussten Wertberichtigungen von rund 400 Millionen Euro vorgenommen werden, heißt es von der Bundesregierung. Das Geld von versicherten und einzahlenden Medizinern durch unsichere Investments, vor allem in Immobilienfonds, futsch. Und auch für dieses Jahr haben einige Kassen weitere Verluste angekündigt. In Medienberichten war von über 1,1 Milliarde Euro die Rede.
6: Mehrere Sabotageangriffe hatte es ja auf das deutsche Stromnetz gegeben. Jetzt hat die Bundesanwaltschaft die Ermittlungen gegen den Verdächtigen übernommen. Hintergrund sei die besondere Bedeutung, heißt es dazu von der Karlsruher Behörde. Zuvor hatte NRW-Innenminister Reul mitgeteilt, dass man im Wohnmobil des Verdächtigen ein Notizbuch gefunden hat. Darin sollen über 160 mögliche Sabotageziele notiert gewesen sein. Nicht mehr lange und die ganze Welt schaut wieder nach München. Am 19. September geht das Oktoberfest los. Die Sanitätsstation ist schon mal gut vorbereitet, auch mit ein paar Neuheiten. Zum Beispiel gibt es zwei Laborgeräte, mit denen Blutwerte gecheckt werden können. So können Herzinfarkte erkannt werden. Insgesamt kümmern sich 430 Einsatzkräfte 16 Tage rund um die Uhr um Wiesengäste. In der Fußball-Champions League ist der FC Bayern erfolgreich in die Ligaphase gestartet. Gegen den norwegischen Verein Bodø/Glimt gewannen die Münchner in der heimischen Allianz Arena mit 5:0. RB Leipzig dagegen hat sein Auswärtsspiel gegen Como 1907 mit 1:4 verloren.
8: Jetzt das Wichtigste aus Franken
9: mit Chris Wahle. Nürnberg ist ab sofort in unseren Kinos zu sehen. Der Hollywood-Blockbuster The Uprising wurde teilweise im Stadtgebiet gedreht. Nicht nur die Sebalduskirche, auch Pellerhaus, Kreuzigungshof und Sebalder Platz erkennt man an einigen Stellen im Film wieder. Laut Berlind Bernemann, der städtischen Filmbeauftragten, hat Nürnberg Eindruck gemacht.
10: Was uns total freut, ist, dass Hollywood tatsächlich begeistert war. Also Paul Greengrass hat sich in die Stadt Nürnberg verliebt und jetzt ist die Hoffnung schon da, dass Hollywood über uns spricht und sich das auch rumspricht, dass wir hier ein guter Drehort waren und vielleicht die nächste internationale XXL-Filmproduktion aus Hollywood auch wieder zu uns kommt.
9: Für den 12-tägigen Dreh wurden mehrere tausend Komparsen benötigt, die sich jetzt mit etwas Glück auf der großen Leinwand wiederfinden.
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1: Ich bin Gregor Jussi Moser. Nach einer ganzen Serie von Sabotageangriffen auf das deutsche Stromnetz hat die Bundesanwaltschaft die Ermittlungen übernommen. Der Fall habe besondere Bedeutung, so eine Sprecherin der Behörde. Es gehe um den Verdacht verfassungsfeindlicher Sabotage. Ein 48-jähriger Tatverdächtiger sitzt bereits in Untersuchungshaft. Er soll in mehreren Bundesländern versucht haben, einen Kurzschluss an Hochspannungsleitungen auszulösen, aus Protest gegen die Kohleverstromung. Ex-Unionsfraktionschef Spahn hat sich bei den CDU-Mitgliedern seines Wahlkreises für seinen Umgang mit der Leihmutterschaft seines Sohnes entschuldigt. Ende Juli war Spahn deshalb als Fraktionsvorsitzender zurückgetreten. Mehr von Thomas Bleskin.
2: Spahn schreibt, er sei zu feige gewesen, bei dem sensiblen Thema offen Farbe zu bekennen. Mit seinem Mann habe er über Jahre verschiedene Wege zur Familiengründung abgewogen. Dabei habe sich seine Haltung zur Leihmutterschaft verändert. Diesen Prozess habe er aber nicht erklärt. Er habe eine schwierige Debatte vermeiden wollen und dadurch am Ende eine noch schwierigere ausgelöst. Das bedauere er zutiefst.
1: In der Schweiz hat es einen tödlichen Unfall mit einem Reisebus gegeben. Mehrere Menschen kamen nach Angaben der Polizei ums Leben. Wie viele genau, ist aktuell noch nicht bekannt. Weitere Personen wurden bei dem Unglück im Kanton Graubünden verletzt. Schweizer Medienberichten nach handelt es sich um einen niederländischen Bus. Dieser war am Montag Richtung Österreich aufgebrochen. Heute habe ein Tagesausflug in die Schweiz auf dem Programm gestanden. Gut eine Woche vor dem Start des Oktoberfestes verhandelt heute das Bayerische Oberste Landesgericht über die Zukunft der Wiesenzelte. Wirt Alexander Egger klagt gegen die jahrhundertealte Praxis, dass die Stadt München auswärtige Bewerber vom Bierzeltgeschäft ausschließt. Er fordert, dass die Vergabe der großen Festzelte europaweit ausgeschrieben wird. Bekommt Egger recht, hätte das Folgen für alle Zeltvergaben auf der Wiesen ab kommendem Jahr. In der Fußball-Champions League ist der FC Bayern erfolgreich in die Ligaphase gestartet. Gegen den norwegischen Verein Bodø/Glimt gewannen die Münchner in der heimischen Allianz Arena mit 5:0. RB Leipzig dagegen hat sein Auswärtsspiel gegen Como 1907 mit 1:4 verloren.
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3: Mit Chris Wahle. Aus Industriebrache wird Garten, aber nicht ganz so schnell wie geplant. Der neue Hesperidengarten in der Johannisstraße in Nürnberg wird später fertig. Statt Ende September rechnet Söhr damit, dass die Bauarbeiten erst im Winter abgeschlossen werden. Der Grund? Auf dem Gelände sollten alte Mauern in die neue Anlage integriert werden. Im Laufe der Arbeiten zeigte sich allerdings, dass das aufwendiger war als gedacht. Deshalb konnten viele Arbeiten nur Schritt für Schritt laufen. Auch längere Lieferzeiten haben den Bau gebremst. Geplant ist eine barrierefreie Gartenanlage mit Beeten, Sitzbereichen, Brunnen, Kabinettgarten und schattigem Wäldchen. Eröffnet werden soll der neue Hesperidengarten jetzt im kommenden April und dann die drei bestehenden Anlagen in St. Johannis ergänzen.

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1: Es ist nicht nur ein Donnerstag, es ist auch der Tag des Fertiggerichts. Hier ist 98.6 Charivari. Grüß euch. Und spätestens als Student im Wohnheim hat man sie gegessen. Oder in der Romantikatmosphäre am Zeltlager, am Lagerfeuer. Ravioli aus der Dose. Ja, es gibt richtig viele Tricks und Kniffe, wie man Dosenfutter und Pappkartonessen schmackhaft macht. Zum Beispiel Fertig-Bolognese mit angebratenen Zwiebeln, Knoblauch und ein paar frischen Tomaten verlängern. Schuss Rotwein und schon klingt Dose auf nach italienischer Küche. Oder fertige Tomatensuppe, Mozzarella, Basilikum und ein paar Tropfen Olivenöl drauf. Caprese-Suppe klingt gleich 14,95 Euro teurer. Für Curry King-Fans einfach frische Paprika, Frühlingszwiebel und Cashews dazu mit etwas Chili nachschärfen. Schmeckt auch gut. Und wer kennt ihn nicht? Den Tütenkartoffelbrei, Butter, Muskat und ein bisschen geriebener Käse rein. Aus Kartoffelpulver wird dann plötzlich Beilage mit Charakter. Fertig-Lasagne. Kann man nach dem Erwärmen übrigens mit ordentlich Parmesan und frischem Basilikum aufwerten. Optisch mindestens eine Schulnote besser. Und Erbseneintopf aus der Dose. Ja, Speck, Wiener und geröstete Zwiebeln dazu. Und schon wirkt das Ganze deutlich weniger nach Notvorrat im Keller. Und wenn es mal ganz schnell gehen muss, eine Packung Fertignudeln kochen, Ei, Frühlingszwiebel, Sojasauce und Sesam dazu und schon hast du so diese kleine Asian-Nummer. Mein Lieblingstrick übrigens zum Abschluss. Knusper drauf. Fast jedes Fertiggericht wird nämlich besser, wenn oben etwas Knuspriges landet. Also Röstzwiebeln, Parmesan, geröstete Kerne, Croutons, Bacon oder auch ganz lecker zerbröselte Tortilla-Chips.
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1: Um Magie geht es in gleich zwei neuen Filmen in unseren fränkischen Kinos. Vorhang auf für Frühstück bei Audrey und zauberhafte Schwestern Practical Magic 2.
2: Sie haben bestimmt schon von den Owens gehört.
1: Das ist aber etwas her. 1998 hatten die Owens ihren ersten Auftritt in den fränkischen Kinos. Und in Zauberhafte Schwestern Practical Magic 2 sind sie jetzt wieder da. Und auch der auf ihnen lastende Fluch in Sachen Männer.
3: Ihr seid die Owens-Schwestern?
2: Ja, jeder, den wir lieben, stirbt.
3: Ach, wirklich?
4: Und zwar eines grauenvollen Todes. Ganz im Ernst, ich meine, das macht sich nicht gut in der Tinder-Biografie. Es wird schon alles wieder gut.
2: Es wird schon alles wieder gut? So wie wir damals die Leiche unterm Rosenstock vergraben mussten, so eine Art gut oder anders? Anders oder genauso?
1: Wie schon im ersten Teil werden die Hexenschwestern in Zauberhafte Schwestern Practical Magic 2 von Nicole Kidman und unserem Hollywood-Star mit Nürnberger Wurzeln Sandra Bullock gespielt. Mit Frauen und der Liebe hat Remy abgeschlossen und lebt in Frühstück bei Audrey mit einer Sexpuppe zusammen. Während eines Gewitters wird sie lebendig und Remy nimmt sie mit zu seinen Eltern.
5: Remy, hast du mir eine Krankheit oder sowas verschwiegen?
6: Nein, überhaupt nicht. Wieso?
5: Deine Mutter sagt, dass ich mich um dich kümmern soll.
6: Das sagt man nur so. Also, sie will, dass es mir gut geht.
5: Aber ich bin noch nicht deine Mutter. Ich bin schon deine Puppe und dazu noch deine Mutter. Für mich ist das Stress.
1: Ja, Remys nun lebendige Puppe entwickelt mehr und mehr ein Eigenleben. Das merkt er, als ihr andere Tipps geben wollen.
7: Möchten Sie den Kontakt von meinem Friseur, Audrey?
5: Aber wozu? Nein, danke, schon gut. Das ist reine Zeitverschwendung. Und das Epilieren lasse ich auch. Remy sagt, ich soll ein Leben haben, aber wenn ich mich epiliere, eincreme, schminke, abschminke, Muskeln aufbaue, mache ich nichts anderes als das. Und das ist für mich kein eigenes Leben.
1: Die französische Komödie hat ein paar witzige Ideen, aber so richtig rund ist Frühstück bei Audrey dann doch nicht. Stefan Grundler, 98,6 Charivari, Kinoredaktion.

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12: Ich bin Gregor Jose Moser. Nach einer ganzen Serie von Sabotageangriffen auf das deutsche Stromnetz hat die Bundesanwaltschaft die Ermittlungen übernommen. Der Fall habe besondere Bedeutung, so eine Sprecherin der Behörde. Es gehe um den Verdacht verfassungsfeindlicher Sabotage. Ein 48-jähriger Tatverdächtiger sitzt bereits in Untersuchungshaft. Er soll in mehreren Bundesländern versucht haben, einen Kurzschluss an Hochspannungsleitungen auszulösen, aus Protest gegen die Kohleverstromung. Ex-Unionsfraktionschef Spahn hat sich bei den CDU-Mitgliedern seines Wahlkreises für seinen Umgang mit der Leihmutterschaft seines Sohnes entschuldigt. Ende Juli war Spahn deshalb als Fraktionsvorsitzender zurückgetreten. Mehr von Thomas Bleskin.

0: Spahn schreibt, er sei zu feige gewesen, bei dem sensiblen Thema offen Farbe zu bekennen. Mit seinem Mann habe er über Jahre verschiedene Wege zur Familiengründung abgewogen, dabei habe sich seine Haltung zur Leihmutterschaft verändert. Diesen Prozess habe er aber nicht erklärt. Er habe eine schwierige Debatte vermeiden wollen und dadurch am Ende eine noch schwierigere ausgelöst. Das bedauere er zutiefst.
1: In der Schweiz hat es einen tödlichen Unfall mit einem Reisebus gegeben. Mehrere Menschen kamen nach Angaben der Polizei ums Leben. Wie viele genau, ist aktuell noch nicht bekannt. Weitere Personen wurden bei dem Unglück im Kanton Graubünden verletzt. Schweizer Medienberichten nach handelt es sich um einen niederländischen Bus. Dieser war am Montag Richtung Österreich aufgebrochen. Heute habe ein Tagesausflug in die Schweiz auf dem Programm gestanden. Gut eine Woche vor dem Start des Oktoberfestes verhandelt heute das Bayerische Oberste Landesgericht über die Zukunft der Wiesenzelte. Wirt Alexander Egger klagt gegen die jahrhundertealte Praxis, dass die Stadt München auswärtige Bewerber vom Bierzeltgeschäft ausschließt. Er fordert, dass die Vergabe der großen Festzelte europaweit ausgeschrieben wird. Bekommt Egger recht, hätte das Folgen für alle Zeltvergaben auf der Wiesen ab kommendem Jahr. In der Fußball-Champions League ist der FC Bayern erfolgreich in die Ligaphase gestartet. Gegen den norwegischen Verein Bodø/Glimt gewannen die Münchner in der heimischen Allianz Arena mit 5:0. RB Leipzig dagegen hat sein Auswärtsspiel gegen Como 1907 mit 1:4 verloren.
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3: mit Chris Wahle. Normalerweise schwebt der berühmte Engelsgruß in der Nürnberger Lorenzkirche hoch über den Köpfen der Besucher. Ab Ende September kann das Kunstwerk jedoch ganz nah bewundert werden. Das rund 500 Jahre alte Objekt von Veit Stoß wird für Restaurierungsarbeiten heruntergelassen. Ein Schauspiel, das es nur alle 7 bis 8 Jahre gibt. Danach kann es 12 Tage lang aus nächster Nähe bestaunt werden, teilweise eingerüstet, vom 9. bis 11. Oktober sogar ohne Restaurierungsgerüst. Am 12. Oktober wird der Engelsgruß dann um 17 Uhr wieder öffentlich an seinen Platz hochgezogen.
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1: Es war einmal eine Prinzessin. Die wollte immer nur in ihrem Zimmer sitzen. Sie hatte keine Freundin, mochte nicht in den Garten gehen, sondern saß immer nur da und schaute zum Fenster hinaus, den Tauben zu, die dort vorbeiflogen. Der König und die Königin wollten die Prinzessin überreden, eine Reise zu machen, aber sie sagte, »Nein, ich habe keine Lust.« Sie wollten junge Mädchen einladen und ein Fest geben, aber wieder sagte die Prinzessin, »Nein, ich will nicht.« So vergingen die Jahre, und aus der Prinzessin wurde eine junge, hübsche Frau. Einmal ging die Königin zu ihr ins Zimmer und sprach, »Liebe Tochter, da es dir bei uns scheinbar nicht so gut gefällt, haben wir einen schönen Prinzen für dich ausgesucht. Den kannst du heiraten und dann in sein Schloss gehen. Vielleicht gefällt es dir dort besser.« Aber die Prinzessin rief, »Ich heirate nicht.« Sie schloss die Tür zu ihrem Zimmer, setzte sich auf den Stuhl und schaute zum Fenster hinaus. Da kam eine Taube auf den Fenstersims geflogen. Die Prinzessin streichelte über die weichen Federn und die Taube sprach, »Liebe Prinzessin, wenn du mich lieb hast, dann stelle morgen ein Schälchen mit Milch auf den Fenstersims.« Die Prinzessin versprach es und die Taube flog davon. Am nächsten Tag stellte sie das Schälchen mit Milch bereit und wartete. Bald flogen 12 Tauben vorbei. Die 12. badete ihre Federn in der Milch und wurde zu einem schönen jungen Mann. Er gefiel der Prinzessin so gut, dass sie ihn gleich umarmte und ihn küssen wollte. Er sprach, »Ich bin ein verzauberter Prinz, und wenn du mich wirklich lieb hast und mich erlösen willst, darfst du 3 Jahre lang niemandem verraten, wer ich bin.« Dann nahm der Mann 2 Ringe hervor, die waren beide genau gleich. Einen schenkte er der Prinzessin, den anderen zog er an seinen Finger. Dann tauchte er seine Hände in die Milch, verwandelte sich wieder in eine Taube und flog davon. Von diesem Tag an kam die Taube jeden Tag zu ihr, badete in der Milch und verwandelte sich in den jungen, schönen Mann. Die Prinzessin hielt ihr Versprechen und verriet niemandem etwas davon. Doch einmal sagte die Königin, »Jetzt aber musst du heiraten, du kannst nicht immer in deinem Zimmer sitzen.« Da antwortete das Mädchen, »Ach Mutter, ich habe doch schon einen Liebsten, er ist in eine Taube verwandelt.« Von diesem Tag an kam die Taube nicht mehr, und die Prinzessin weinte vom Morgen bis zum Abend. Schließlich sagte sie am Hof, »Lasst mir 3 Paar Schuhe und einen Wanderstock aus Eisen machen. Ich will in die Welt hinauswandern und meinen Liebsten suchen.« Sie wanderte 3 Jahre lang in der Welt umher und fragte überall, »Habt ihr vielleicht 12 Tauben gesehen?« Aber niemand konnte ihr weiterhelfen. So kehrte sie noch trauriger zurück und sprach, »Vater, lass ein großes Badehaus bauen, dort dürfen alle Menschen ein Bad nehmen, wenn sie mir vorher eine Geschichte erzählen, damit ich meinen Kummer vergesse.« Der König ließ das Badehaus bauen, und bald kamen Menschen von überall her und erzählten der Prinzessin,

0: Prinzessin eine Geschichte. Nicht weit vom Palast wohnte eine arme Frau mit ihrer Tochter. »Bitte, Mutter«, sagte diese, »lass mich auch ins Badehaus gehen.« »Nun gut, aber hole mir erst Wasser von der Quelle.« Die Tochter nahm einen Eimer und ging zur Quelle. Dort sah sie einen Hahn, der hatte Pantoffeln an den Füßen und trug einen Korb mit sich herum. Es sah, wie er zu einem Haus ging, dort eine Schale mit Milch füllte und daraufhin 12 Tauben geflogen kamen. Sie badeten in der Milch und verwandelten sich in junge Männer, nur die 12. nicht. »Siehst du«, sagten die Männer zu der Taube, »hätte die Prinzessin das Geheimnis nicht ausgeplaudert, so wärst du erlöst.« Das Mädchen eilte davon, sie vergaß der Mutter das Wasser zu bringen und ging gleich zum Schloss der Prinzessin, denn sie konnte es kaum erwarten, ihre Geschichte zu erzählen. Endlich kam sie an die Reihe. »Ich weiß eine schöne Geschichte«, sagte sie und erzählte alles, was sie gesehen hatte. »Führe mich zu diesem Haus«, sagte die Prinzessin, und die junge Frau führte sie hin. Die Prinzessin wartete. Dann sah sie die 12 Tauben herbeifliegen. Sie badeten in der Milch und 11 verwandelten sich in junge Männer. Nur die 12. Taube saß abseits. Da sprang die Prinzessin auf, umarmte die Taube. Diese warf ihre Federn ab, verwandelte sich in den jungen Prinzen und war nun endlich erlöst. Was war das für eine Freude! Es gab ein großes Fest, die ganze Stadt feierte mit. Und wenn die Prinzessin auch früher so traurig war, so lebt sie jetzt glücklich und zufrieden bis auf den heutigen Tag. Und wenn sie nicht gestorben sind, dann leben sie noch heute.
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2: Ich bin Gregor Jose Moser. Weltweit und besonders in den USA wird heute an die Terroranschläge vom 11. September 2001 erinnert. Vor genau 25 Jahren hatten Islamisten des Terrornetzwerks Al-Qaida Passagierflugzeuge gekapert und sie in das World Trade Center und das Pentagon gesteuert. Die zentrale Gedenkfeier findet am New Yorker Mahnmal statt, wo früher die Zwillingstürme des World Trade Centers standen. Am 20. September wird in Berlin und in Mecklenburg-Vorpommern gewählt. Wenn in Mecklenburg-Vorpommern schon diesen Sonntag gewählt würde, käme die AfD auf 38% der Stimmen. Die SPD liegt in der Umfrage von Infratest DIMAP bei 33%, die Linke bei 9%, die CDU bei 7%, die Grünen bei 5% und das BSW bei 4%. Es gibt neue Details zum mutmaßlichen Stromsaboteur. Ermittler haben laut NRW-Innenminister Reul im Wohnwagen des 48-Jährigen ein Notizbuch gefunden. Darin hatte der Mann handschriftlich mehr als 160 weitere Anschlagsziele vermerkt. Mehr dazu von Tanja Wagner.
3: Es seien durch die Festnahme des Verdächtigen womöglich immer weitere Anschläge auf die Stromnetze verhindert worden, gibt sich der NRW-Innenminister überzeugt. Inzwischen wissen die Fahnder auch von 7 Lagern des Mannes. Über 40 Abschussvorrichtungen für Raketen wurden in NRW, Brandenburg und Sachsen sichergestellt. In einem seiner Bekennerschreiben gibt der Mann den Kampf gegen die Stromerzeugung aus fossilen Brennstoffen als Motiv an.
2: Nach dem tödlichen Busunglück im Schweizer Kanton Graubünden hat sich die niederländische Reiseorganisation OAT, für die der Bus unterwegs war, erschüttert gezeigt. Man sei zutiefst schockiert und bestürzt, heißt es in einer Stellungnahme. Auch Stunden nach dem Unglück ist noch immer keine genaue Opferzahl bekannt. Die Bergung der Leichen war zuletzt noch im Gange. Fehlt noch der Blick zum Fußball? In der Champions League hat der FC Bayern sein Auftaktspiel der Ligaphase gewonnen. Der Rekordmeister besiegte den norwegischen Club Bodø Glimt zu Hause mit 5:0. Leipzig hat dagegen eine Niederlage einstecken müssen. Die Sachsen verloren in Italien beim AC Como mit 1:4.
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4: mit Chris Wahle. Nürnberg ist ab sofort in unseren Kinos zu sehen. Der Hollywood-Blockbuster The Uprising wurde teilweise im Stadtgebiet gedreht. Nicht nur die Sebalduskirche, auch Pellerhaus, Kreuzigungshof und Sebalder Platz erkennt man an einigen Stellen im Film wieder. Laut Berlind Bernemann, der städtischen Filmbeauftragten, hat Nürnberg Eindruck gemacht.
5: Was uns total freut, ist, dass Hollywood tatsächlich begeistert war. Also Paul Greengrass hat sich in die Stadt Nürnberg verliebt und jetzt ist die Hoffnung schon da, dass Hollywood über uns spricht und sich das auch rumspricht, dass wir hier ein guter Drehort waren und vielleicht die nächste internationale XXL-Filmproduktion aus Hollywood auch wieder zu uns kommt.
4: Für den 12-tägigen Dreh wurden mehrere tausend Komparsen benötigt, die sich jetzt mit etwas Glück auf der großen Leinwand wiederfinden.